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1: Unser Esstisch zeigt Spuren jahrzehntelangen Gebrauchs. Hier eine Delle, da ein Fleck und die Scharniere für die Vergrößerungsplatte funktionieren nicht mehr. Ein neuer muss her. Bei dem auszuwechselnden Tisch handelt es sich um einen runden Tisch in Massivholz. Was macht der moderne Mensch, wenn er einen neuen Esstisch braucht? Er geht ins Möbelhaus und sucht sich einen Tisch aus? Eben nicht. Er geht ins Internet. Da sucht er nach einem Tisch, der seinen Ansprüchen genügt. Na gut, irgendwie geht man im Netz ja doch in ein Möbelhaus, denn die Angebote, die hier gemacht werden, stammen ja von Herstellern oder von größeren Möbelhäusern. Meine Frau und ich also im Internet. Eingabe: runder Esstisch mit Vergrößerung. Und siehe, eine wahre Flut von Angeboten stürzt auf uns ein. Von 200 bis 4000 Euro ist alles dabei. Ob Kunststoff, Billigholz oder Edelholz, wir haben die Wahl. Ob in Schwarz oder Weiß, ob in Natur oder mit Farbeffekten, wir haben die Wahl. Aber ach, schwierig ist es, im Internet einen Eindruck vom wahren Aussehen der Tische zu bekommen. So klicken wir und klicken wir, so vergleichen und vergleichen wir, so erwägen und verwerfen wir. Nein, trotz intensiver Suche finden wir nicht das, was wir suchen. Wir wollen schon aufgeben, da aber doch endlich ein Tisch, der passen würde. Und wer hätte das gedacht? Der Tisch ist ganz in unserer Nähe in Realität in einer Filiale einer Möbelkette zu besichtigen. Na denn, wir fahren frohgemut ins Möbelhaus und besichtigen den Tisch und sind enttäuscht. Ach nee, lieber nicht. Der sieht in Wirklichkeit ganz anders aus als auf den Bildern im Internet. Das Projekt Esstischkauf wird bis auf Weiteres aufgeschoben. Aber, liebe Hörerinnen und Hörer, hier fängt meine Geschichte erst an. Was ich bisher vorgetragen habe, ist eigentlich gar nicht erzählenswert. Erzählenswert ist das, was nach unserer Internetrecherche auf uns zugekommen ist. Es ist die Geschichte einer Dauerverfolgung. Ich werde verfolgt. Wir werden verfolgt. Von wem? Von einem schier unendlichen Heer von runden Esstischen. Immer wenn ich ins Netz gehe, stürzen runde Esstische auf mich ein. Ich kann machen, was ich will. Ich kann sie nicht abschütteln. Sie verfolgen mich. Sie stellen mir nach. Sie jagen mich. Ich fürchte, bis ans Ende meiner Tage. Ja, gewiss, das kennen wir alle. Haben wir im Internet nach irgendeinem Objekt unserer Kaufbegierde gesucht, bekommt man anschließend maßgeschneiderte Angebote auf den Bildschirm geschickt. Aber in der Regel sind die Angebote begrenzt und nach einigen Tagen verschwinden sie wieder. Nicht so bei meinem runden Esstischen. Sie treten fortwährend und in Massen auf. Ein Anbieter folgt dem nächsten. Sie verfolgen mich nicht seit Tagen, nicht seit Wochen, sondern nunmehr schon seit Monaten. Sie kennen kein Erbarmen. Ich will eine E-Mail schreiben, vor mir das Bild vom Esstisch Cantus, Massivholz, Sonderpreis. Ich will eben mal im Internet sehen, wie das Wetter wird. Schon ploppt das Bild vom Esstisch Landscape in Akazie auf, der mit einem stilvollen Metallfuß geliefert werden kann. Ich will kurz Nachrichten gucken. Vorher muss ich Rundtisch York mit Sondervergrößerung in Eiche wegklicken. Ausgerechnet sowas Langweiliges wie ein Esstisch. Wenn es doch wenigstens etwas Interessantes wäre. Meinetwegen ein sprechender Haushaltsroboter oder eine aufblasbare Badewanne. Nein, ein Esstisch. Auch wenn ich wissen will, wann heute die Sonne untergeht, werde ich nicht in Ruhe gelassen. Schon ploppt zwischendurch Svetlana Esstisch in Kunststoff auf. Wahnsinn, es ist zum Verrücktwerden. Die Tische machen mich fertig, gnadenlos. Sie machen Jagd auf mich und meine Nerven. Ich will irgendwas googeln. Vorher bekomme ich 3 Angebote von Esstischen vorgesetzt. Ich will ein YouTube-Video schauen. Vorher muss ich mich mit Rundtisch Rigby in Lerche und mit einem Vergrößerungsautomatik auseinandersetzen. Hilfe, das ist schon eine Art von Stalking. Vor kurzem habe ich von runden Esstischen geträumt. So weit ist es mit mir schon gekommen. Lässt man mich, während ich diese Kolumne schreibe, in Ruhe? Nein, Essrundtisch Atlanta in Eiche will als Sonderangebot gekauft werden. Unendliche Geschichten haben es so an sich, dass sie gar nie aufhalten.

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0: herzlich willkommen zur Schmökerstunde mit Sabine und
1: Manfred.
0: Heute am 30.06. gibt es zusätzlich eine Sendung am 5. Dienstag im Monat. Wir haben eine Flut von Büchern aus Leipzig mitgebracht und die gilt es auch zu besprechen. Wir sind ins Lesen vertieft. Auch wenn wir drei Wochen Ende April bis Mai mit unseren Fahrrädern auf der Rheinradtour unterwegs waren, so schön, so gut. Findest du nicht auch, Manfred?
1: Ja, das war eine sehr, sehr schöne Zeit.
0: Genau, und da konnte man schlecht in die Fahrradtaschen Bücher packen. Deswegen heute eine zusätzliche Sendung.
1: Ja, aber das Lesen haben wir dann nachgeholt, ne? Als wir dann zu Hause waren.
0: Ja, klar, sonst könnten wir es ja nicht vorstellen. Deshalb stellen Manfred und ich jetzt heute zwei Bücher vor, weil jeder von uns hat also nur seinen Favorit gelesen. Ich stelle euch heute den Roman von Judith Hirsch, Niemands Töchter, vor. So wie ihr es immer gewohnt seid in unseren Sendungen, so einen kurzen Einblick über die Autorin. Judith Hirsch, geboren 1981, ist Schauspielerin, Sängerin und Autorin. Auch wenn sie in vielen bekannten Serien mitgespielt hat, ist sie mir noch nie so intensiv aufgefallen. Okay, ich bin jetzt gerade nicht der regelmäßige Seriengucker. Dafür hat mich aber dieser Roman umso mehr begeistert. Ich lese euch den Umschlagstext einmal vor. Alma ist niemands Tochter. Sie wächst in den 80er Jahren in der Eifel auf, doch das kluge und neugierige Mädchen fühlt sich fremd in seiner Familie. Denn um seine Herkunft wird geschwiegen.
1: Ich habe nichts gesagt.
0: Zu einer anderen Zeit, an einem anderen Ort, vermisst noch eine Frau ihre Mutter schmerzlich. Isabel, die 2019 in Berlin lebt. Diese Lehrstelle hat ihre Vergangenheit geprägt und beeinflusst noch immer ihre Gegenwart, ihr Fühlen und Denken und ihr eigenes Familienleben. Als sich Almas und Isabels Wege auf schicksalshafte Weise kreuzen, entfaltet sich zwischen Polaroids und verlorenen Träumen eine Geschichte, die die beiden Frauen über Generationen hinweg verbindet. Ihr Leben lang waren niemands Töchter auf der Suche nach ihrem Platz im Leben. Und gemeinsam finden sie ihn, wo sie ihn am wenigsten erwartet haben. Ein berührender Roman über das, was wir verlieren, das, was bleibt und die Kraft, die man daraus schöpft, das eigene Glück zu suchen.

Das war jetzt zur Einstimmung. Ich hoffe, dieser Song, ich habe ihn mir während des Lesens bei YouTube angehört. Der Text von Christina Perry steht nämlich im Buch vor dem Prolog. Begeistert hat mich ebenso ein Textauszug von Max Frisch gleich zu Beginn, also vor dem Prolog stehend. Er lautet: Jeder Mensch erfindet sich früher oder später eine Geschichte, die er für sein Leben hält, oder eine ganze Reihe von Geschichten. Ja, wie war mein Leseerlebnis? Ein Buch, das Frau nicht wieder aus der Hand legen mochte. Ich habe es tatsächlich in 3 Tagen gelesen und nur ungern zwischendurch weggelegt. Grund hierfür war sicherlich zu Beginn, alle 4 Frauen kennenzulernen. In 4 Perspektiven und deren Lebensphasen. Jede Geschichte beschäftigt sich auf ihre eigene Art und Weise mit dem Verhältnis der Frauen zu ihren Müttern und der eigenen Mutterschaft, zwischen Gegenwart und Vergangenheit. Die Perspektivwechsel und die abrupten Zeitsprünge haben mich neugierig gemacht. Ich hatte mir nach den ersten Geschichten kleine Notizen gemacht, sprich so Zettelchen ins Buch gelegt, die kennt ihr sicherlich auch. Dabei gelang mir nämlich die Zuordnung der Mütter-Töchter leichter. Der Roman erfordert schon ein aufmerksames Lesen. Ich lese euch jetzt den Prolog vor, damit ihr so ein bisschen in die Sprache reinfindet. Es war 6:15, als Alma den Bahnhof betrat. Trotz der frühen Morgenstunde war es laut und geschäftig in der Bahnhofshalle. Am Ticketautomaten löste sie ihre Fahrkarte nach Main und fuhr die Rolltreppe hoch zu den Gleisen. Alma setzte sich auf einen freien Platz neben eine ältere Frau. Sie nickten einander freundlich zu. Die Frau sah zur Anzeigentafel. Gott sei Dank ist der Zug pünktlich. Ich sitze schon seit 1 Stunde hier. So aufgeregt bin ich. Sie sah Alma freundlich an, offensichtlich froh, jemanden zum Reden zu haben. Wissen Sie, ich sehe endlich meine Tochter wieder. Alma versuchte es an einem höflichen Lächeln. Und wo reisen Sie hin? Nach Hause, antwortete Alma mit tonloser Stimme und spürte ihr Herz in der Brust wild klopfen. Ach, wie schön, dann sehen Sie ja sicher auch Ihre Eltern wieder. Alma nickte bloß. Sie umklammerte mit feuchten Händen ihre Fahrkarte. In ihrem Kopf formten sich Bilder. Sie sah den Friedhof von Main, die Blicke der Verwandtschaft, Menschentrauben, den Kirchenchor, die Nachbarn und alte Kunden, sich selbst am Grab, Rosen, die auf die Erde fielen. Dann sah sie vor ihrem inneren Auge Gabriele. Mit einem lauten Zischen hielt der ICE am Gleis. Alma kam wieder zu sich und stand auf. Reisende strömten aus dem Zug. Die ältere Frau war ebenfalls aufgestanden und sah sich nervös um. Aus der ICE-Tür trat nun eine junge Frau, die musste etwa in Almas Alter gewesen sein. »Mama«, rief sie, sprang die letzte Stufe aus dem Zug und fiel der Frau um den Hals. »Mein Schatz, ich hab dich so vermisst.« Alma schluckte schwer, während sie beobachtete, wie die beiden einander umarmten und lange nicht losließen. Ein inniger Moment zwischen Mutter und Tochter. Mitreisende schlängelten sich an Alma vorbei in den Zug. Ein Pfiff ertönte. Immer noch stand Alma am Gleis, unfähig, sich zu bewegen, unfähig, einzusteigen. Mit einem lauten Piepsen schlossen die Türen vor ihr und der Zug fuhr ab. Mutter und Tochter verließen Arm in Arm den Bahnsteig. Alma sah ihn hinterher und blieb allein zurück. Eine Sehnsucht erfüllte ihr Herz, ein Gefühl so alt und wund. Für sie würde es ein solches Wiedersehen, eine solche Nähe und Liebe nie wieder geben. Alma ließ sich auf die Bank fallen und vergrub den Kopf zwischen den Händen. Ein tiefer Schluchzer löste sich in ihr. Sie weinte um Oma Hedwig und Opa Jupp und um Gabriele und auch um sich. Und für einen Moment kaum wahrnehmbar roch sie Veilchenpastillen
und spürte die warmen Hände ihrer Mutter in ihrem Haar. Ich hoffe, euch hat dieser kleine Ausschnitt gefallen und ihr habt es sicherlich schon bemerkt, dass da Sprünge drin waren. Aber wie gesagt, beim Selbstlesen kommt man da noch ganz schnell weiter drauf. Ein ganz scheinbar belangloser Moment war es, als Marie, eben auch eine Mutter in diesem Roman, unterwegs ist auf dem Flohmarkt und hat von einem Händler eine Polaroid-Kamera abgekauft. Geschickt gemacht von der Autorin dieser Lesestrang, dieser Roman. Nämlich für den weiteren Verlauf, für die Geschichte, ist diese Polaroid-Kamera ganz wichtig. Weil Marie fotografiert immer wieder Augenblicke ihres Lebens. Ich sage euch nochmal kurz, wie das Buch so beginnt, damit ihr das vielleicht für euch vorstellbarer habt. Der Roman beginnt mit der Geschichte von Marie im Juni 1981. Dann folgt Gabriele im Juli 1981, dann wieder Marie im Juli 1981. Diese Regelmäßigkeit der Zeitabschnitte bleibt aber nicht so. Das hatte ich vorhin schon kurz erwähnt. Nicht, dass ihr jetzt dann denkt, ach, das wird so chronologisch hintereinander. Nein, es ist immer wieder ein Perspektivwechsel und hat immer abrupte Zeitsprünge. Das macht es gerade so spannend. Nun hört ihr erst einmal einen Song von Leonard Cohen, So Long, Mary.

Vier Jahrzehnte, vier Perspektiven, vier Frauen. Marie, Gabriele, Alma und Isabel. Jede Geschichte beschäftigt sich auf ihre eigene Art und Weise mit dem Verhältnis der Frauen zu ihren Müttern und der eigenen Mutterschaft, zwischen Gegenwart und Vergangenheit. Diese vier Frauenfiguren verdeutlichen, wie unterschiedlich die Rolle der Mutter gelebt werden kann. Die Autorin schreibt in einer einfühlsamen, ja teilweise poetischen Sprache. Es ist ein faszinierendes Debüt, das uns die Autorin präsentiert. Mir persönlich haben Marie und Gabriele als Frauen und Mütter am meisten bewegt. Es ist einfach ein Roman, den Frau, und ich sag mal auch Mann, selbst lesen muss. Die Schicksale der vier Frauen regen an, über die eigene Familienkonstruktion nachzudenken. Ein spannender, tiefgründiger Roman über Herkunft, Prägung und die Suche nach dem eigenen Platz im Leben. Für mich ein unbedingtes Lesehighlight. Judith Hirsch, Niemands Töchter. Erschienen im Piper Verlag und kostet 24 Euro. Zum Ende der Vorstellung hört ihr jetzt noch einmal einen Musikausschnitt, den ich euch anfangs schon vorgestellt habe, aus dem Lied Mothers von Christina Perry. 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
2: Wer sich von euch jetzt erst zugeschaltet hat, ihr hört heute am 5. Dienstag des Monats die Schmökerstunde mit
3: Sabine
2: und Manfred. Sabine hat bereits ihren Titel vorgestellt und nun folgt mein Roman. Von Anne Stern, Die weiße Nacht. Der erste Fall für Lou und König, erschienen im Pieper Verlag. Zwei Kriterien. Ein neues Ermittlerduo und eine Geschichte aus der Nachkriegszeit haben mich neugierig gemacht. Hinzu kommt noch der letzte Satz im Klappentext. Ein Nachkriegskrimi, historisch präzise, bewegend und spannend. Was will man mehr? Damit ihr nachvollziehen könnt, was mich so neugierig gemacht hat, hier der Text auf der Rückseite des Buchumschlages. Der Auftakt der großen Krimiserie zur Stunde Null. Berlin im Hungerwinter 1946. Eine Stadt in Trümmern. Eine junge Fotografin auf Motivsuche. Ein rastloser Kriminalkommissar mit einem Geheimnis. Eine Ermittlung, die in die finstere Vergangenheit führt. Ja, das hat mich natürlich richtig angefixt und musste das natürlich sofort in die Hand nehmen, das Buch, und habe dann gleich mal den Klappentext gelesen. Kriminalkommissar Alfred König bekommt es mit einer Frauenleiche im Schnee zu tun. Die junge Fotografin Lou Faber hat sie in den Ruinen gefunden und trägt mit ihren Fotos unfreiwillig zur Ermittlung bei. Während Heiligabend näher rückt, lassen Lou die gefalteten Hände der Toten nicht los. Mit ihrer Intuition hilft sie Kriminalkommissar König und ahnt hinter seinem Schweigen ein Geheimnis, das sie verbindet. Der Fund weiterer Leichen setzt die Ermittler unter Zeitdruck und weist in eine neue Richtung zurück in die Vergangenheit. Ein Nachkriegskrimi. Historisch präzise, bewegend und spannend. Jetzt einmal die Musik aus dieser Zeit. Walzer war in Deutschland der größte Hit 1945 bis 1950.

0: ganz
1: vergessen. Naja, mehr Schmalz geht ja schon nicht mehr. Aber jetzt zum Buch. Wie war mein Leseerlebnis? Von Haus aus ist Anne Stern Historikerin. Und das merkt man sofort. Anne Stern schildert das Nachkriegs-Berlin. Sie schilderte die Lebensumstände der Menschen 1946 so plastisch und nachvollziehbar, dass ich dies als Leser nachempfinden kann. Den Hunger, die Kälte, die Hoffnungslosigkeit. In einem Interview sagte Anne Stern einmal: Meine Aufgabe oder mein Wunsch ist es, immer wieder zu verstehen, wie sich die Leute damals gefühlt haben, wie sie gelebt haben und was das bis heute mit mir oder mit uns zu tun hat. Das gelingt Anne Stern in diesem Buch vorzüglich. Noch sind Lou Faber und Alfred König kein richtiges Ermittlerduo, sondern eher zwei Menschen, die vorsichtig umeinander kreisen. Man merkt deutlich, dass dies der Auftakt einer Reihe ist. Viele persönliche Geschichten sind noch nicht zu Ende erzählt und einige Fragen bleiben bewusst offen. Gerade deshalb macht das Buch neugierig auf mehr. Für mich war Die Weiße Nacht weniger ein klassischer Krimi als vielmehr ein atmosphärischer, düsterer Roman über eine zerstörte Stadt und Menschen, die versuchen, inmitten von Kälte, Hunger und Schuld irgendwie weiterzukommen. Das Buch beginnt mit einem Abdruck eines Befehls des Militärkommandanten der Stadt Berlin. Den Befehl lese ich euch einmal, damit ihr so in die Situation von dem Kriminalkommissar König kommt. Befehl des Militärkommandanten der Stadt Berlin. Ich befehle. Erstens, dem Polizeipräsidenten des Präsidiums der Stadt Berlin, Oberst Markgraf, den Schutzpolizeiapparat in die Uniform einzukleiden, die bis zum Jahre 1933 im Dienstgebrauch war und eine notwendige Zahl von Polizeiposten in der Stadt aufzustellen. Zweitens, dem Leiter der Kriminalpolizei unverzüglich eine handlungsfähige kriminalpolizeiliche Abteilung aus geeigneten Personen zusammenzustellen, die nachweislich nicht im Dienst der Nationalsozialisten gestanden haben. Gezeichnet, Standortchef und Kommandant der Stadt Berlin, Generaloberst Berserin, Chef des Standortstabes der Stadt Berlin, Generalmajor Kuschtschow. Dieser Befehl schildert, unter welchen Bedingungen gearbeitet wurde. Ein kleiner Blick auf das Arbeitsumfeld von Kriminalkommissar König. Ich lese mal ein Stück daraus vor. Die Frage war nicht ob, sondern nur woran man am Ende krepierte. Am Hunger? An der Kälte? Oder an beiden gleichzeitig? König ging im Dienstzimmer des neu ernannten Polizeipräsidiums Elsässer Straße in Mitte auf und ab und starrte unwillkürlich auf die Eisblumen am Fenster. Bei diesen Temperaturen schmerzten seine kaputten Knochen, als fräße sich die Kälte bis ins Mark. Weiße Krusten überzogen von außen das Glas und ein Wind rüttelte so unwirtlich am Knauf, dass die Scheiben ächzten. Aber immerhin hatten sie Scheiben. In vielen Gebäuden waren die Fenster nur mit Pappe oder Holzlatten vernagelt. Der weiße Tod, so nannte man es, wenn jemand in diesem Winter erfror, und täglich wurden es mehr. Sie gesellten sich zu den unzähligen Geistern, die bereits zwischen den Lebenden umhergingen. Unsichtbar, unerkannt, aber für König immer spürbar. All die Toten waren Teil der Stadt, in der sie einmal gelebt hatten, und in den Mauern der Ruinen flüsterten ihre Stimmen. Der Unterschied war nur, dass der Tod jetzt langsamer kam. Auf leisen Sohlen schlich er sich von hinten an die Menschen heran. Er holte sie im Schlaf, all die Erfrorenen dieses Winters, die Kranken, die Kinder, die Greise, die Hungernden. Er machte kein Getöse mehr, der Tod. Er war genügsamer geworden, bescheiden fast. Er wusste ja, dass einer nach dem anderen in seine Hand fallen würde, ganz von selbst, wenn er nur lange genug wartete. König schlug den Mantelkragen hoch und schob sein schmales Kinn tief hinein. Es war kein Uniformmantel, die waren rar und hatten noch immer die Farbe der Wehrmacht, sondern ein schwerer, wildledernes Ungetüm aus längst vergangenen Tagen, das ihm hoffnungslos zu weit war. Die Missstände betrafen die gesamte Ausrüstung der Kripo. Es gab keine neuen Uniformen, sondern nur umgefärbte Restbestände der früheren Polizeibataillone. Dann also lieber dieser alte Mantel. Er schlackerte um seine langen Glieder. Das abgeschabte, leicht ranzige Futter aus Schafwolle machte das Kleidungsstück in diesem Winter dennoch zu einem Glücksfall und zu einer zweiten Haut, auch wenn er das ungute Gefühl hatte, das Teil könnte ihm eines Tages durch sein pures Gewicht niederstrecken. Wie hatte es in einem Schreiben des Sektorenassistenten zum dürftigen Zustand der Polizeikleidung geheißen? Fehlende Wintermäntel sind durch schneidige Haltung zu ersetzen. König hätte beinahe laut gelacht. Ja, da passt ja am besten ein Lied von Vater Zille.
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Ja, die unverwechselbare Stimme von Claire Waldorf. Dann ist da ja noch die junge Fotografin Lou. Lou versucht sich mit ihrer Kamera auf ihren Streifzügen ein Bild zu machen, die Dinge zu begreifen und zu verstehen. Dabei hat sie einen sehr genauen Blick und bemerkt Dinge, Details, Bilder, die andere vielleicht übersehen würden. Sie streift durch die Stadt, fotografiert die Ruinen, die Narben der Stadt. In einem kleinen Ausschnitt stelle ich euch jetzt einmal Lou Faber vor. Der frühe Morgen gehörte nur Lou und ihrer Leica. Im ersten Friedenssommer hatten sie sämtliche Fotoapparate abliefern müssen. Wer heimlich ein Gerät zurückbehielt, schossen

zu schämen. Und nun war er wieder fort und kaum mehr als eine blasse Erinnerung. Sie kniff ein Auge zusammen und sah durch den Sucher. Vor ihr krallte sich eine eisüberzogene Flechte an einem Riss im Mauerwerk. Ein Zeichen verzweifelter Widerstands angesichts drohender Zerstörung. Das Bild gefiel ihr. Sie ging einen Schritt näher und hob den Apparat noch dichter vors Gesicht. Gerade wollte sie wieder auf den Auslöser drücken, da fuhr sie zusammen und ließ die Kamera sinken. Noch einmal guckte sie dorthin, wo die Brandmauer des Hauses in zwei große Hälften zerborsten war. Von ihrem Standpunkt aus konnte man durch einen Spalt sehen, hinter dem sich die Reste eines verschneiten Hinterhofs auftaten. Oben starrten die Fensterhöhlen leer und ohne Glas in den frühen Morgen. Unten im Schnee, unberührt, vollkommen reglos, von einem Mauerrest halb verborgen, lag etwas. Das, was dort reglos im Schnee lag, schien ein Mensch zu sein. Lou ließ die Leica sinken und machte vorsichtig ein paar Schritte durch den Schutt in Richtung des Hofs, bereit sofort zu verschwinden. Sie würde sich in nichts hineinziehen lassen. Leute wurden auf den Straßen wegen Lappalien verhaftet und man sah sie nie wieder. Angeblich kamen sie nach Sachsenhausen, ein ehemaliges Konzentrationslager im Norden Berlins, das die Sowjets jetzt weiter nutzten. Dort pferchten sie unliebsame Gegner, aber auch Unschuldige zusammen und verschleppten sie an einen unbekannten Ort. Auch wenn es unvernünftig war, sie musste nachsehen, warum dort jemand lag. Lou war beinahe sicher, dass dieser Mensch tot war. Niemand würde bei solcher Kälte freiwillig regungslos im Schnee liegen bleiben. Sie lugte zwischen den Mauerteilen hindurch in das, was einst der Hinterhof des Hauses gewesen war. Neben einer Teppichklopfstange, deren verbogenes Querrohr in den rosaroten Himmel ragte, lag der Körper. Und sie konnte erkennen, dass es eine Frau war. Es war still hinter den zerborstenen Brandmauern. Aus dem flammenden Himmel fiel seit ein paar Minuten graupeliger Schnee und benetzte das Tuch, das sie sich über den Mantel zusätzlich um die Schultern geschlungen hatte. Die Leica mit der ledernen Ummantelung lag gefügig in ihrer Hand. Etwas zog sie weiter voran. Lou schloss die eiskalten Finger fest um das genobbelte Leder und machte einen Schritt. Und noch ein. Ihre Stiefelkappen deuteten direkt auf den Körper im Schnee. Dieser Ort war durch die hohe Mauer halbwegs abgeschirmt, von den Ruinen weiter vorn und auch von den Straßenresten nicht einsehbar. Es war ein ideales Versteck für etwas, das nicht sofort gefunden werden sollte. Aber sicher hatte derjenige, der es hergebracht hatte, gewollt, dass man es fand. Lou fiel das Luftholen schwer. Hatte sie Angst? Es war nicht der scharfe Wind dieses Wintermorgens, der ihr die Atemluft von den Lippen fortriss. Sie sah entschlossen nach unten und betrachtete das Ding vor sich. Ding, dachte sie, kein Mensch mehr. Nichts deutete darauf hin, dass diese Frau bis vor kurzem noch geatmet und geträumt hatte. Alles Leben war fort. Ihre Haut war aschfahl, ihre Lippen blutleer. Dennoch hatte die Szene etwas Friedliches. Der Kopf der Frau lag zur Seite gedreht, ihre Augen waren geschlossen. Langes, schwarzes Haar kringelte sich herum. Weiß wie Schnee, schwarz wie Ebenholz. Lou konnte die Augen nicht abwenden. Sie rang noch immer nach Luft. Ihr Herz raste, als sei sie gerannt. Doch sie nahm die Leica, zog sie auf, hob sie vors Gesicht, sah durch den Sucher, fokussierte und drückte den Auslöser. Es machte Klick, unnatürlich laut, wie eine Explosion, und ein paar Raben, die sich auf der zerborstenen Teppichstange niedergelassen hatten, flatterten auf. Klick, aufziehen, klick, aufziehen, klick. Ja, so ist die Lou Faber. Aber besonders interessant fand ich die Begegnung zwischen Lou Faber und Alfred König am Tatort. Dieses Stück lese ich euch auch nochmal vor. Trautwein pirschte sich heran. König wandte sich an den jungen Inspektor. Ist das wirklich die Frau, die den Leichenfund gemeldet hat? Ehe Trautwein antworten konnte, tat sie es selbst. Ja,

0: aber ich war nur zufällig in der Nähe. Sie sah ihn aufmerksam an. Lassen Sie mich jetzt gehen? König machte eine abschlägige Bewegung mit dem Kinn. Von wo haben Sie den Notruf abgesetzt? Sie musterte ihn kurz und zog die feinen blauen Augenbrauen hoch. Unten an der Straße ist ein Fernsprecher. Sie deutete auf ein kleines gelbes Häuschen, das ein Stück weiter am Straßenrand stand. Sein Blick fiel wieder auf ihre Kamera. Eine kleine Leica, ziemlich neu, wie es ihm schien. Woher hatte sie so etwas, während die Polizei mit uralten Boxkameras hantieren mussten? Haben Sie etwa Bilder gemacht? Die Frau wurde eine Spur blasser und sie presste die Lippen aufeinander, wodurch die kleine Narbe weiß anlief. Sie schob die freie Hand in die Manteltasche, mit der anderen hielt sie die Leica umklammert. Und wenn schon, sagte sie und reckte das Kinn. Ist das etwa verboten? Er spürte, wie sie seine Augenklappe musterte und widerstand der Versuchung, sich an das schwarze Leder zu fassen. Allerdings, mischte sich Trautwein ein und streckte die Brust vor. Das ist Justizbehinderung. Schon gut. König schnitt dem vorlauten Anfänger das Wort mit einer Handbewegung ab. Verzeihung, sagte sie und ihre grünen Augen leuchteten gegen das Weiß des Schnees. Kommt nicht wieder vor. Geben Sie den Film her, befahl König. Sie wurde noch blasser. Das ist mein Eigentum, sagte sie. Los her damit, knurrte er, oder ich muss Sie festnehmen lassen. Die Frau zögerte, zuckte mit den Schultern, nahm die Hand aus der Tasche, hantierte kurz mit der Kamera und hielt den Film in der Hand. Sie sah König mit ihren irritierenden Augen an. Und wer ersetzt mir das? Man hörte, wie sehr sie sich überwinden musste, eine solche Frage zu stellen. Wenden Sie sich an die Kripo-Zentrale, sagte er und streckte auffordernd die Hand aus. Unser Sektorenassistent wird Ihnen sicher gerne weiterhelfen. Widerstrebend legte sie den Film in seine Handfläche. Viel Glück damit, sagte sie und ihre heisere Stimme hatte nun einen spöttischen, scheppernden Ton. Wie Metall, dachte König und betrachtete sie prüfend. Er wurde nicht richtig schlau aus ihr. War sie schüchtern, ängstlich oder einfach verrückt? Erzählen Sie mir, wie Sie die Leiche gefunden haben. Sie schloss die Augen. Ich habe Fotos von den Ruinen gemacht und da... Wieso? Unterbrach er sie. Wieso? Sie sah ihn beinahe erstaunt an. Weil sie schön sind, finden Sie nicht? Zweifelnd folgte er ihrem Blick über das zerklüftete Gelände, die bröckelnde Fassade, die Ziegelsteinhaufen. Schön? Er fand sie grauenvoll, doch er würde mit dieser Frau nicht über Ästhetik streiten. Jedenfalls lag sie da im Schnee. Ich habe sofort gesehen, dass sie tot ist. Da bin ich runter zur Straße gelaufen, habe den Notruf gewählt. War sonst noch jemand in der Nähe? Nein, niemand. Also hat kein Mensch außer Ihnen die Leiche gesehen? Ich denke nicht, jedenfalls nicht, seitdem ich hier bin. Und Sie kennen die Tote nicht? Nie gesehen. König seufzte. Sie können gehen, der Kollege hat bereits Ihre Adresse aufgenommen, richtig? Die Frage ging an Trautwein und der nickte und wedelte mit seinem Notizbuch. Ja, dann nochmal ein Lied aus dieser Zeit. Es gibt nur ein Berlin.
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0: Ja, da habt ihr noch einmal die unverwechselbare Stimme von Claire Waldorf gehört. Wer einen temporeichen Krimi erwartet, könnte überrascht sein, denn die Handlung bleibt lange ruhig und konzentriert sich stärker auf das historische Setting und die Figuren als auf Spannung. Erst zum Ende hin zieht die Geschichte deutlich an. Dafür hat mich die Auflösung umso härter getroffen. Die Hintergründe des Falls haben mich wirklich schockiert und emotional aufgewühlt. Und obwohl die Tat grausam war, konnte ich das Mordmotiv auf erschreckende Weise nachvollziehen. Na, habe ich euch jetzt neugierig gemacht? Mein Fazit: Die Weiße Nacht ist ein spannendes Buch, ein historischer Krimi, der auch anspruchsvollen Lesern gefallen wird und hat mich neugierig gemacht auf weitere Geschichten um Lou und König. Ja, und noch einmal zum Mitschreiben. Die Weiße Nacht von Anne Stern, erschienen im Pieper Verlag und kostet 25 Euro.
1: So, wir hören uns wieder am nächsten Dienstag, den 7.7. um 19 Uhr.
0: Bleibt gesund und schützt euch und andere. Hey.

Ja, hallo liebe Leute, hier ist wieder Frank und ich stelle euch wieder die neuesten Songs von überwiegend noch nicht ganz so bekannten Musikerinnen und Musikern vor.

So, dann wollen wir doch mal hören, was unser Nachrichtenschreiber als erstes ausspuckt. Wir hören Dramas mit Idun. Dramas zeigen auf ihrer neuen Single Idun, wie viel Kraft in Zurückhaltung liegen kann. Zwischen sanft treibenden Beats, reduzierten elektronischen Sounds und Victoria Winters melancholischer Stimme entfaltet sich ein Song, der unter die Haut geht, ohne sich jemals aufzudrängen. Idun kreist um das Gefühl innerer Betäubung und diesen stillen Moment, in dem man langsam wieder beginnt, sich selbst zu spüren. Gerade in seiner Zurückhaltung entwickelt der Song eine Sogwirkung, die gleichermaßen zeitgemäß, intim und überraschend eingängig ist.

Wir hörten Dramas mit dem Song Idun. Und jetzt Liz Big Bird, Big Flood heißt der Song. Und zwar ist der Song aus dem Album, aus dem neuen Album Ruin Everything, das am 5. Juni erschienen ist. Der Soundtrack zum Ende, Liz Big Bird und ihr dystopisches Meisterstück Ruin Everything. We all know what's coming. Mit dieser Zeile eröffnet Joke Orlund das epische Herbststück Big Flood und setzt damit den Ton für Ruin Everything, das fünfte Album von Liz Big Bird. Ruin Everything erscheint ja am 5. Juni, wie gesagt, via Chimp Limbs PNKSLM Recordings. Inspiriert von Ragnarök, der nordischen Apokalypse, entfaltet sich eine Platte, die tief im Zeitgeist verwurzelt ist, düster, visionär und von einer unterschwelligen Dringlichkeit durchzogen. Zwischen kosmischen Klanglandschaften, stoischen Grooves und eindringlichen Melodien zeichnen Liz Big Bird das Bild einer Welt am Abgrund. Ja, jetzt kommt eben der Song Big Flood.

Das war Liz Big Bird mit dem Song Big Flut. Und jetzt kommen die Poppenklopper mit Halbmast. Mit Halbmast veröffentlichen Poppenklopper die erste Single aus ihrem kommenden Album mit dem Titel Schöne raue Welt, das am 11. September bei Aggressive Punk Produktion erscheinen wird. Der Song setzt sich mit gesellschaftlicher Spaltung und dem Rechtsruck unserer Zeit auseinander und verbindet klare Worte mit dem gewohnt energiegeladenen Mix aus Punkrock und Rock'n'Roll.

Die Poppenklopper mit dem Song Halbmast. Und jetzt kommt Isaac Roux, Jung Hearts. Also er wird geschrieben R-O-U-X. Keine Ahnung, ob ich den Namen jetzt richtig ausgesprochen habe. Mit Jung Hearts gewährt Isaac Roux also einen ersten Einblick in ein neues Kapitel. Der Track ist eine Hymne an Rebellion und Authentizität. Die dazu aufruft, Konventionen loszulassen und die eigene Stimme voll und ganz anzunehmen. Für die Aufnahmen zog sich die Band in ein Cottage am Fluss des Mont Ventoux zurück, wo sie einen komplett selbstorganisierten Aufnahmeprozess aufbaute. Dieser Ansatz führte zu einem raueren, direkteren Sound mit einem ausgeprägten Gefühl für die Chemie innerhalb der Band. Nach den Aufnahmen arbeiteten sie gemeinsam mit Peter Cates von The National, Interpol, Kurt Feil, Death Cab for Curti am finalen Mix.

Das war Isaac Hoogs mit dem Song Jung Hearts. Und jetzt kommt Verani mit On My Mind. Verani eröffnet mit On My Mind ein neues Kapitel zwischen Synthpop, Nostalgie und Dance-Energie. Der in Berlin lebende Multi-Instrumentalist und Produzent Verani veröffentlichte am 29.05.2026 seine neue Single On My Mind. Mit einer Mischung aus verträumten Synthpop und kosmischen Dance-Grooves versteht Verani seine neue Musik als eine immersive Klangwelt zwischen Clubkultur, Reflexion und Aufbruch. Getragen von Live-Drums, Vintage-Synthesizern und organischer Instrumentalisierung entsteht ein zeitloser Signature-Sound für den Dancefloor, geprägt von einer einzigartig menschlichen Handschrift. Thematisch kreisen Veranis englischsprachige Songs um Transformation, Sehnsucht, Bewegung und das Spannungsfeld zwischen Licht und Schatten. Durch die tanzbaren Grooves entfaltet sich eine Auseinandersetzung mit persönlichem Wachstum und der Suche nach echter menschlicher Verbindung und lädt HörerInnen dazu ein, sich selbst auf ihrer eigenen Reise neu zu entdecken.

Das war Verani mit dem Song On My Mind. Und jetzt kommt der Bulgarian Car Trader mit dem Song In My Zone. Eine neue Postkarte aus Solgaria. Bulgarian Car Trader veröffentlicht die Extended Version seines Albums Greetings from Solgaria. Der preisgekrönte, in Sofia geborene und in Berlin lebende Singer-Songwriter Bulgarian Car Trader trägt den Blues und Soul im Herzen. Wie ein Bruce Springsteen der Gegenwart durchzieht seine Musik erzählerische Lyrik, gesungen mit dem Herz eines Poeten und versehen mit einem rhythmischen osteuropäischen Twist. Bizantinischer Gospel interpretiert im modernen R&B und Indie-Stil, irgendwo zwischen Eastern Americana, Balkanrock und westlichen Pop. Ein Stil, der bereits mit Preisen und Charterfolgen ausgezeichnet wurde. Diesem Sound bleibt er auch in der am 29. Mai erschienenen Extended Version seines vorherigen Albums Greetings vom Solgaria treu und zeigt mit der darauf enthaltenen Fokus-Single In My Zone sowie 5 weiteren Demos die Vielseitigkeit und Tiefgründigkeit seiner Texte. Ja, und wir hören jetzt eben daraus den Song In My Zone.

Das war der Bulgarian Car Trader mit dem Song In My Zone. Und jetzt kommt Sint mit Alles wird gut. Es gibt Songs, die schreibt man aus dem Gefühl heraus, und es gibt Songs, die entstehen, weil man sonst nicht weiß, wohin mit all dem, was plötzlich da ist. Alles wird gut gehört zur zweiten Kategorie. Vor einem Jahr verlor die Band völlig unerwartet einen Menschen, der ihnen sehr nahe stand. Ein Verlust, der alles verändert hat. Einer dieser Momente, in denen die Welt stillstand und alles, was wichtig erschien, plötzlich bedeutungslos machte. Nach einer Pause wurde klar, das muss irgendwie raus. Nicht als großes Statement, sondern als Versuch, mit allem umzugehen. Alles wird gut handelt von Trauer, von Sprachlosigkeit und von der Frage, wie man weitermacht, wenn plötzlich jemand fehlt, der immer daran geglaubt hat, dass am Ende alles irgendwie gut wird. Der Song gibt darauf keine einfachen Antworten. Er sucht vielmehr nach der Zuversicht, trotz allem weiterzumachen und in all dem Schmerz nicht komplett den Blick für das Gute zu verlieren. Denn auch wenn sich manchmal alles sinnlos und schwer anfühlt, bleibt doch die Frage, wofür es sich lohnt, aufzustehen. Und die Antwort darauf sind oft die Menschen um uns herum, mit denen wir es lieben, Zeit zu verbringen, die Dinge, die wir lieben zu tun und die kleinen Momente, die bleiben. Vielleicht geht es nicht immer alles gut, aber es braucht Zuversicht.

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1: 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Ach ja, wir haben eben den Song Alles wird gut von Sint gehört und machen jetzt weiter mit Plum. Angel Engine. Mit ihrer neuesten Single Angel Engine taucht die Alternative Heavy Band Plum tief in die Abgründe von Paranoia, zerbrochenen Erinnerungen und der verzweifelten Suche nach Halt inmitten eines emotionalen Zusammenbruchs ein. Durch die Verbindung von Emo-Rock, der nervösen Spannung von Hyperpop und einer modernen, kraftvollen Produktion erschafft die Band eine hypnotische Klangwelt, die überraschend euphorisch wirkt.

Ibra mit Dinner and a Movie. So, jetzt wird das, wie wird die Band geschrieben? Da steht eine 7 und dann direkt Ibra dran. Weiß ich jetzt auch mal wieder nicht so genau, wie das ausgesprochen wird. Ich sage einfach 7 Ibra. Zwischen Partyreue und Selbstzweifeln, 7 Ibra präsentieren Dinner and a Movie und Normal Song. Mit beiden Album-Singles Dinner and a Movie and Normal Song geben 7 Ibra einen Vorgeschmack auf die neue, offenere Klangwelt ihres zweiten Albums, How to Land a Plane. Während das Debüt Bird Hour noch von introvertierten und geheimnisvollen Klanglandschaften geprägt war, setzen die Schwestern Ines und Ella Johansson nun auf treibende Drums, schillernde Synthesizer und unwiderstehliche Pop-Hooks. Dabei bleibt die emotionale Tiefe ihrer Songs erhalten. Dinner and a Movie verbindet euphorische Melodien mit einem Thema, das von Scham und Reue nach einer durchfeierten Nacht erzählt. Wenn die Schwestern im Refrain I am seeing stars everywhere singen, klingt es wie eine romantische Verliebtheitserklärung. Tatsächlich verbirgt sich dahinter jedoch der Kater nach einem Exzess. Diese subtile Ironie zieht sich durch den gesamten Song und macht ihn zu einem Paradebeispiel für 7 Ibras Fähigkeit, schwere Gefühle in mitreißende Pop-Momente zu verwandeln. Wir hören jetzt den Song Dinner and a Movie.

Seven Ibra mit dem Song Dinner and the Movie. Und jetzt kommt B.E.D. I Was Not Enough. I Was Not Enough ist die erste Single-Auskopplung aus dem kommenden zweiten Album von B.E.D. Der in Zusammenarbeit mit Sun 4 geschriebene und von Pablo Tiermann produzierte und abgemischte Song präsentiert erneut den typischen Sound von B.E.D. Schnörkellose Gitarren und druckvolle Drums, umrahmt von androgynen Vocals und ätherischen Klanglandschaften. Am Rande des Scheiterns einer Ehe erscheint I Was Not Enough wie ein Hilferuf. Der Text entstand in der ersten Woche nach der Trennung des Sängers von seinem Ex-Ehemann. Sowohl Text als auch Melodie verwandeln die Tragödie in eine schrille Hymne an ein gebrochenes Herz, eine Hommage an den Cliffhanger, eine herzzerreißende Beerdigung des gequälten Selbst und das Verschwinden des anderen. Die Frage lautet:

Hat er ihn jemals wirklich geliebt? Die grausame Erkenntnis, nicht gesehen zu werden, vom Subjekt zum Objekt degradiert zu werden, unterstreicht die tiefen Wunden, die die Single thematisiert. Dort, wo das Selbst verloren geht und Urinstinkte die Oberhand gewinnen, bewegt sich der Song in einem Klangraum, der Geschlechtergrenzen sprengt. Diese Destabilisierung entzieht der Liebe ihre Illusion und bringt unerfüllte Erwartungen an die Oberfläche. Der Song schildert nicht nur einen emotionalen Bruch, sondern eine umfassende Neudefinition des Selbst, bei der nichts mehr in seine ursprüngliche Form zurückkehrt.

D.E.D. denken, I was not enough. Und jetzt haben wir hier Kiesel weit offen. Mit weit offen veröffentlichte Kiesel am 26. Juni eine neue deutschsprachige Single zwischen Alternative Pop, Dämmerpop und emotionalem Deutschpop. Wieder ist alles schiefgegangen, wieder das Happy End verpasst. Du fühlst dich wie aufgerissen, aber findest den Fehler nicht. Dieser Mid-Tempo-Track versteht's, nimmt dich mit und zeigt dir, dass du das selbst wieder hinkriegst. Mit sanften Verses, dunkler Pop-Spannung und einem beatschweren eingängigen Refrain passt weit offen besonders gut zu HörerInnen von Madeline Juno und Paula Hartmann.

Wir hörten Kiesel mit Weit offen. Und jetzt ist die Zeit auch schon wieder vorbei, Leute. Das waren die Musik der Passion, die Hitze-Sommer-Ausgabe gewissermaßen. Ich habe euch ja wieder einige Songs, neue Songs insbesondere von Bands vorgestellt, die noch nicht ganz so bekannt sind. Und ich hoffe, für euch ist etwas dabei gewesen. Es war ja wieder eine bunte Mischung. Bis zum nächsten Mal sage ich Ciao.

Gabel am Mikrofon Gerhard Fluch. Dein Opener bringt heute eine italienische Band, der BBC, mit dem Titel Holy Money, herausgekommen auf Wild Honey Records, und dieser Titel stammt von der LP Stanzini Can Be Alright.

Aus Kalifornien kommt die Rockband Sweet Reaper. Auf Aliens Net Record kommt das Album mit dem Titel Still Nothing. Energy.

Der Musiker Des Dare ist ursprünglich aus Australien, lebt mittlerweile in Brighton in England und macht Musik. Und er hat ein eigenes Label, das heißt Good Unknown. Und es gibt eine neue Platte von ihm mit dem Titel These Days Are Wild and Blind. Daraus Atrophy versus Soul.

Vom Australier Brett Farrar gibt's auch wieder etwas Neues, ein neues Album mit dem Titel Group, herausgekommen auf Beast Records, Ghost Highway Recordings und Deck the City Records. The Trouble with Me.

Auch heute gibt es wieder eine Nummer von Wild Billy Childish mit seiner Band CTMF. Das letzte Album heißt House on Fire und ist sowieso häufig auf Damaged Goods Records erschienen. Traces of You.

Heute gibt es auch etwas von King Gizzard and the Lizard Wizard. Das Album heißt From Demons to Demons und ist auf Beat Generation und Ghost Highway Recordings erschienen. Auf diesem Album sind 14 unterschiedliche Tracks aus den Legendary Demo Sessions drauf. Hell.

Heute gibt es wieder mal eine österreichische Band im Programm. Our Seizing Voice heißt diese Band, gegründet 2006 in Innsbruck als Post-Rock, Post-Metal-Band. Jetzt gibt es da eine Single oder eine Nummer vorab als Vorbote sozusagen auf das neue Album, das im Herbst 2026 erscheinen wird auf dem italienischen Label Argonauta Records. Our Seizing Voice, Diamond Eyes.

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Als Kontrast kommt jetzt ein Paket von Voodoo Rhythm Records, als erstes das dritte Album von Sam Snitchy mit dem Titel Two Horse Force. Trashiger Sound ist angesagt. Killing Me.

Die nächste Sache von Woodwarden Records ist Nestor Donuts. Da steht One Man Flamenco Massacre Disaster. Das kann man sagen. Der Mann stammt aus Alicante und sein erstes Album wurde jetzt auf Woodwarden Records wieder veröffentlicht unter dem Titel Flamenco Trash. Bruches Heil Rumba.

Dritter und letzter Song aus dem Voodoo Rhythm Repertoire stammt von der Blaskapelle Chancentod. Eine Kassette gibt's da, die heißt Pädagogisch wertvoll Postpunk aus Bern in der Schweiz. Animal Farm.

Rock kommt aus Seattle von D.B. Stewart, einem Singer-Songwriter. Und er hat eine selbstveröffentlichte Single dabei, Take to the Streets.

Auch die schwedischen Heavy Rocker The Chuck Norris Experiment klopfen wieder an mit einer neuen Platte. Hot Stuff Volume 3, Singles, die wieder veröffentlicht wurden, eine Compilation, also auf Ghost Highway Recordings erschienen. Hammersmith Ballet.

Und das war's auch schon wieder. Danke fürs Zuhören. Das war Rumble am Mikrofon gehört. Fluch, wir hören uns wieder am kommenden Montag von 21 Uhr bis 22 Uhr. Bis dahin alles Gute. Und zum Abschluss gibt's noch etwas aus Dänemark, und zwar von Grungy Frog Records, die Debüt-EP der Entrepreneurs. Diese Debüt-EP ist bereits vor 10 Jahren veröffentlicht worden und mit dem Titel Donny Rominger. Jetzt auf Grungy Frog wieder veröffentlicht. Der Titel Ombre.

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1: Mein Kind soll es besser haben, als ich es hatte. Mein Kind soll eine schöne Kindheit haben. So denken viele Eltern. Gut so. Aber eine schöne Kindheit muss nicht bedeuten, dass man seinem Kind alle Schwierigkeiten, die das Leben so mit sich bringt, aus dem Wege räumt. Tappen Sie, liebe Eltern, mit dieser wohlmeinenden Philosophie nicht in die Verwöhnungs- und rundum sorglos Schwierigkeitenbeseitigungsfalle. In unserer überzivilisierten Welt hat sich ein Trend breit gemacht, dass wir Menschen es uns so bequem und komfortabel wie möglich machen. Das gilt auch für Kinder. Sie sollen es leicht haben, ihr Leben in Spiel und Spaß genießen, ohne große Anstrengungen an ihre Ziele gelangen. Und so arrangieren viele Eltern eine beschwerdefreie Zone rund um die lieben Kleinen. Sie nehmen ihnen Pflichten, die Kinder durchaus erfüllen können, ab. Sie räumen Hindernisse aus dem Weg, die Kinder durchaus zu überwinden in der Lage sind. Sie sorgen durch permanente Vermeidung von Anstrengungen, dass die lieben Kleinen nicht ins Schwitzen kommen und um Gottes Willen keine Frustrationserlebnisse erleiden müssen. Eltern bemühen sich um einen perfekten Service. Motto: Wir machen euch das Leben leicht. Mutter räumt das Kinderzimmer auf, das die Tochter selbstverständlich in eigener Regie in Ordnung bringen könnte. Vater putzt das Fahrrad, das der Sohn durchaus selbst zu putzen imstande ist. Das Elterntaxi fährt die Kinder überall hin. Es wird nach dem Geschmack des Kindes gekocht. Kleidung wird nach Wunsch und Maßgabe des Nachwuchses gekauft. Und manchmal geschehen ganz und gar sonderbare Dinge. Da verzichtet Mutter zum Beispiel beim Mensch ärgere dich nicht Spiel auf den letzten, ihr den Gewinn bringenden Zug, um das Kind gewinnen zu lassen. Und so weiter und so fort. Was ist so schlimm daran? Warum sollen wir den Kindern das Leben nicht erleichtern? Kinder entwickeln sich nach einem wunderbaren Programm, das die Natur ihnen mitgegeben hat. Sie lernen durch Handeln, durch Probieren. Lernpsychologen nennen das Learning by Doing. Und zu diesem Lernen gehört, dass man Problemen und Hindernissen begegnet, die man durch eigene Anstrengungen lösen oder überwinden soll. Und ganz wichtig: Schwierigkeiten lösen einen psychischen und physischen Energieschub aus. Das Kind mobilisiert bei der Problemlösung Kräfte, die für seine Persönlichkeitsentwicklung von großer Bedeutung sind. Vergessen wir nicht, aus Kindern sollen Erwachsene werden. Wenn sie also das reife Alter von 18 Jahren erreicht haben, sollten sie jene psychische Funktionen ausgebildet haben, die man für das Leben in Selbstständigkeit braucht. Sie sollten über eine angemessene Arbeitshaltung, Leistungsbereitschaft und Frustrationstoleranz verfügen. Diese Zielwerte werden Sie aber nur erreichen, wenn Sie in eigener Anstrengung Hindernisse überwunden haben. Überbehütete Kinder, denen man die Möglichkeit nimmt, sich mit Schwierigkeiten auseinanderzusetzen, erinnern mich an diesen merkwürdigen Wintersport, der unter dem Begriff Curling längst Einzug in die Olympischen Spiele gehalten hat. Vor jedem Stoß des Steins wird das Eis mit einem speziellen Besen von zwei Mitspielern wie wild gewischt, damit das Eis geglättet und leicht angetaut und von jedem noch so kleinen Staubkorn befreit wird. Der Stein kann so fast ohne jeden Widerstand der vorbereiteten Bahn folgen. Ein solches Vorgehen sollten wir nicht auf die Erziehung unserer Kinder übertragen. Um meinen Grundgedanken noch einmal zu verdeutlichen, hier eine Zusammenfassung in Form eines Gedichtes. Curling-Kinder. Alles, alles für die Kleinen. Elternfreuden, Elternpflicht. Sonne soll für Kinder scheinen, sonst gelingt die Kindheit nicht. Seht, wie schnell sie sich gewöhnen. Non-Frustration ist das Ziel. Keine Klagen und kein Stöhnen. Anstatt Mühsal, Spaß und Spiel. Hindernis beiseite räumen, freie Bahn dem lieben Kind. Wir erfüllen alle Träume, weil sie unsere Kinder sind. Jeder Weg sofort geglättet, alles, was dem Kinde nutzt. Jede Beule wird geplättet, jedes Staubkorn weggeputzt. Geradewegs dem Ziel entgegen, wisch und weg als Privileg. Jeder Stress kommt ungelegen, Curling ebnet ihren Weg. Alles krumme gerade biegen, alles sauber wie geleckt, nie auf einer Erbse liegen, Curling-Service ist perfekt. Heute glücklich, Aber morgen, wenn der Curling-Service fehlt, spitze Steine, große Sorgen, jeder Frust die Seele quält. Ach, es wird in eurem Leben, fern vom Curling-Paradies, manche Überraschung geben, bitterbös statt zuckersüß.

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Der Sommer klopft mit Vehemenz an unsere Türen, doch wir antworten nicht mit Vogelgezwitscher, sondern mit Gitarrengewittern und donnernden Schlagzeugattacken. Und ich, Horst with Big Noise vom Freien Radio Neumünster auf DAB+, stehe wieder an den Reglern des gepflegten Lärms, um die Lautstärke bis an die Grenzen des Vernünftigen zu treiben. Nicht aus Pflichtgefühl, sondern aus Leidenschaft. Nicht aus Vernunft, sondern aus Überzeugung. Und vor allem, weil eine Welt ohne Metal einfach viel zu leise wäre. So erhebe ich mein metgefülltes Horn auf euch, ihr Freunde der schweren Riffs, der donnernden Drums und der tiefen musikalischen Finsternis. Auch heute werden wieder mächtige Basswalzen durch den Äther rollen, Gitarren wie Kreissägen die Nacht durchschneiden und Stimmen aus den Tiefen der Unterwelt ihre Geschichten von Wut, Triumph, Melancholie und Wahnsinn erzählen. Von klassischem Heavy Metal über Thrash, Death und Doom bis hin zu den dunkleren Winkeln des metallischen Universums. Alles bekommt seinen Platz in dieser lauten Welle 88. Und sehr viel Platz gibt es für Bands des diesjährigen Festivals Rock Area A7, das wieder bei Neumünster gefeiert wird. Also, Licht löschen, Lautsprecher aufreißen und die nächsten 2 Stunden gehören dem Metal und der Metal gehört uns. Und in die Welt gesetzt haben den folgenden Lieder reigen die Leute von Dust in Mind, Flash Crawl, Extinct, Kerry King, The Eternal, Hocker und andere Finsterlinge. Deathlands machen uns heute als erste die Hölle heiß.

Los Angeles, USA 2026. Das waren jetzt Deathlands mit ihrem Album What's Left Now und dem Stück Monolith. Monolith erzählt aus einem Leben voller Entbehrungen, Lasten und Wiederholungen. Zu Deathlands Frontmann Brian Torres. Es ist meine Erkenntnis, dass die Rolle, die einem das Leben zuweist, nicht die einzige ist, die man spielen muss. Ein Beweis dafür, wie das Geborenwerden ohne Besitz zur Quelle meiner Stärke wurde. Beginnend mit akustischen Gitarren und spanischsprachigem Gesang entlädt sich Monolith in einer Wucht aus Hardcore-Riffs, einem poppigen Refrain und Torres kompromisslosen Zeilen I'm a monolith, too tough to break me down. I'm a monolith, feet planted to the ground. Der Anspruch des in der Arbeiterklasse Südkaliforniens aufgewachsenen multikulturellen Quartetts ist es, Stage-Dive-Hymnen für die Unterdrückten zu schreiben. Torres sagt dazu, unsere Botschaft richtet sich an diejenigen, die immer das Gefühl haben, keine Stimme zu haben. Auf ihrem Album What's Left Now verbinden Deathlands persönliche Betroffenheit mit politischer Dringlichkeit. Ich spreche von ICE-Razzien, von Dingen, die uns nahe gehen, von Einwandererfamilien, die keine Papiere haben. Das sind die Themen, über die wir jeden Tag sprechen. In diesem Stil bewegen sich Deathlands auch im folgenden Stück Vacant.

Straßburg, Frankreich, Mitte 2018 und 2026. Die Modern-Metal-Band Dust in Mind erschafft mit ihrem Tun eine Klangwelt voller Leidenschaft, Feuer und Inbrunst. Sie verfügen über ein Übermaß an innerer Wut über die globale Situation, die sie in starke und scharfe Klänge verwandeln und in die Bits pressen. Das Lernen über sich selbst und die Selbsterkundung sind die zentralen Antriebsfedern für die Leute von Dust in Mind. Damit erschaffen sie uns elektrisierende Melodien und donnernde Rhythmen. Vom Album From Ashes to Flames kommt das gerade gehörte Stück, das sie Open Your Eyes nannten. Mit einer weiteren Single machen Dust in Mind 2026 von sich reden. Hier in dieser lauten Welle vom Freien Radio Neumünster auf DAB Plus kommt jetzt das Stück Who We Are vom Album HCNO, das uns jetzt verzücken wird.

Flensburg, Angeliterland, Schleswig-Holstein 2025. Das waren jetzt Motiv mit ihrem Album Heading for the Weekend und dem Stück Divided Country. Die Band wurde etwa 2022 gegründet und hat sich in Norddeutschland durch zahlreiche Festivalauftritte einen Namen gemacht. Musikalisch bewegt sie sich zwischen klassischem Hardrock, Melodic Rock und Female Fronted Rock. Sängerin ist Dani Bahnsen. Divided Country zeigt eine etwas ernstere Seite der Band. Schon der Titel deutet auf Nachdenklichkeit zu gesellschaftlicher Spaltung und Konflikten hin. I Like It folgt jetzt und wir werden sehen, es ist ein eingängiger, energiegeladener Rocktitel mit starkem Refrain. Das ist die eher Party- und Live-orientierte Seite von Motiv.

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Auflage von Rock Area A7 und dieses Jahr gibt es am Samstag die Night of Legions.

Rendsburg, Schleswig-Holstein 2026. Das gerade gehörte Lied von Extinct ist nicht nur irgendein Song, sondern er ist der Namensgeber des 2026er Albums von Extinct. Hier geht es musikalisch um typischen Thrash-Metal mit politisch-sarkastischen, gesellschaftskritischen Texten. Das Album kommt insgesamt aggressiv und politisch zugespitzt daher. Die Texte sind satirisch gegenüber gesellschaftlichen und politischen Strömungen. Im Stück In Conspiracies We Trust werden die Themen Misstrauen, Ideologien, Manipulation, Verschwörung versus Realität ironisch überspitzt dargestellt. Das folgende Ego-Plasma stellt eine Wortschöpfung aus Ego im Sinne von Egoismus und Selbstüberhöhung und dem Wort Plasma, das hier wie biologisch, eklig, technisch gemeint ist. Das klingt wie verformtes Ego und toxisches Ich oder gar psychischer Schleim des Egos. Nun, dann lassen wir doch mal die Ego-Plasmaten zu Wort kommen.

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Dortmund, Deutschland 2021. Bonded vertreiben typischen Trash-Metal. Die ehemaligen Sodom-Mitglieder Bernd Kost und Markus Freiwald haben Bonded 2018 aus der Taufe gehoben. Dazu noch den Sänger Ingo Bajonczak und Gitarristen Chris Tsitsis angeheuert und schon geht das ab mit modernen, druckvollen Trash-Metal der melodischeren und groovigen Art. Das gerade gehörte Lilith Queen of Blood ist düster und atmosphärisch geprägt mit dramatischen Momenten. Dazu noch hervorragende Gitarrenarbeit. Das folgende etwas abwechslungsreichere Stück ist Watch While the World Burns, das mit einem sehr starken Hauptriff mit hohem Wiedererkennungswert aufwartet. Der klassische Trash-Groove ist mit einem eingängigen Refrain garniert, was den Mob zum Mitgrölen animieren kann.

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Kiel, Schleswig-Holstein 2025. Die Band Tyson hat sich dem Hardcore, Metalcore und Thrash Metal verdient. Nuclear Assault war gerade zu hören. Es beendet das Album Return of the Beast und zeigt Tyson von ihrer düsteren Seite. Nuclear Assault steigert sich aggressiv mit einer starken Atmosphäre. Ein starker Spannungsbogen tut sich auf. Das folgende Return of the Beast ist ein klassischer Opener des gleichnamigen Albums. Es rennt los mit einem Thrash-Riff, beglückt mit einem eingängigen Refrain und bringt viel Energie auf die Ohren. Return of the Beast hat diesen typischen Zurück-aus-der-Versenkung-Charakter, der auf vielen Thrash-Comeback-Alben wirkt. Er bleibt schnell hängen und wirbt mit der rohen Energie von Tyson.

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Hamburg, Norddeutschland 2024. Night Laser begeistern durch ihre Interpretation von Heavy- und Glam-Metal mit einer Prise Hard Rock. Aber auch dem Power-Metal sind sie nicht abgeneigt. Die hier zu feiernden Stücke Thin Ice, das lief gerade, und Way to the Thrill, das kommt gleich, zieren das Album Call Me What You Want. Thin Ice kommt als klassischer und geradliniger Rocksong daher und erinnert ein wenig an die frühen Nightlaser-Jahre. Way to the Thrill brilliert durch seinen eingängigen Refrain, der getragen wird von einem treibenden Groove. Hier mischt sich Glam Rock und Heavy Metal in fantastischer Weise. Das macht Nightlaser aus. Spaß, Energie und musikalisches Können. Fazit: feinste Musik für laute Partys in dieser lauten Welle 88 vom Freien Radio Neumünster auf DAB+.

New York, USA 2026 und 2025. Hier sind wir jetzt bei King Ultra Mega und die sind eigentlich keine klassische Band, sondern ein All-Star-Tributprojekt zu Ehren des 2017 verstorbenen Chris Cornell. Aus der Taufe gehoben wurde das Projekt vom Bassisten und Produzenten Mark Mengi. Alle Erlöse dieses Projektes sollen unter anderem der Organisation Music Cares zugutekommen. Mit dabei sind wechselnde Gastmusiker aus Bands wie Soundgarden, Anthrax, Mastodon, Alice in Chains und Arch Enemy. Alles schon gehört in der lauten Welle vom Freien Radio Neumünster auf DAB+. So hörten wir gerade die Single Dead Wishes mit Brent Daylor und Angel Vivaldi und gleich folgt noch The Day I Tried to Live mit Kim Tajil und Alyssa White Glues. Also Ultra Mega, lasst The Day I Tried to Live erklingen.

Wellmeden, Hessisch-Lichtenau, Nordhessen 2022 und 2026. Das sind jetzt Raubein, die auch hier wie immer kernig, handgemacht und ehrlich uns beglücken. Hier gerade mit ihrem 2022er Track Am Arsch vorbei und vom Album Herz eines Kriegers. Schon im Titel spüren wir den ungebrochenen Raubein-Optimismus, der mit Folkrock-Hymnen und launigen Feiersongs mit einem klein bisschen Augenzwinkern und mit Leichtigkeit daherkommt. Und 2026 sind sie mit Mein Kaff am Start, was auf dem Album Rebellen und Helden zu ergründen ist. Mein Kaff, ein typischer hymnischer Mitsing-Song über die zwiespältige Beziehung zur Heimat. Es geht ums Dorfleben, wie es jeder wohl kennt. Man regt sich übereinander auf, gehört aber trotzdem zusammen. Frontmann Henry bezeichnet den Song selbst als eine überspitzte Liebeserklärung an seine Heimat mit einer Portion schwarzem Humor. Na, lasst doch mal Mein Kaff erklingen, ihr Helden von Raubein.

Melbourne, Australien und auch Finnland 2026. The Eternal sind Vertreter der Sparte Gothic Doom Progressive Metal. Sie bringen uns mit dem Album Obscured Horizons und der EP Celestial auf die Beine. Das gerade verklungene Lament for the Hollow ist die erste Single von Obscured Horizons und es geht darin um den Moment, in dem die eigene Identität und Lebensrichtung zu zerbrechen beginnen. Es ist als Warnung vor der Katharsis zu verstehen. Immer wiederkehrende Bilder von Wellen und Auslöschung stehen für eine harte, reinigende Kraft, die alles Falsche wegspült. Das folgende Everlasting in der Version von 2026 ist ein Remake des Songs Everlasting und das geht im Kern um Vergänglichkeit, Veränderung und das unaufhaltsame Vergehen der Zeit. Das Lied verwendet Bilder wie verblassende Schiffe, treibende Schatten und Erinnerungen, die langsam im Nebel verschwinden. Diese Symbolik beschreibt Beziehungen, Freundschaften oder sogar die eigene Identität, die sich im Laufe des Lebens verändern und manchmal kaum wiederzuerkennen sind. Traurig kommt es daher, verkörpert aber alles andere als Hoffnungslosigkeit.

Los Angeles, Kalifornien 2024 und als Deluxe 2026. Bei Kerry King handelt es sich um das Solo-Projekt von Kerry King, der Mitbegründer und Gitarrist von Slayer war. Sein Debütalbum From Hell I Rise ist quasi Slayer ohne Tom Araya und Jeff Hanneman, wie Fans und Kritiker meinen. Musikalisch bewegt sich das Ganze zwischen klassischem Thrash-Metal im Fahrwasser des modernen Slayer-Sounds der 2000er Jahre und aggressivem Groove-Metal. Laut King besteht die Musik aus verschiedenen religiösen Themen, einigen Kriegsthemen, Heavy-Stuff, Punky-Stuff, Doomy-Stuff und Spooky-Stuff. Das konnten wir erspüren im Stück Residue und das werden wir erspüren im folgenden Trophies of the Tyrant.

Illertissen Süddeutschland 2026 und 1992. 1987 gegründet und zu den bekanntesten Vertretern des deutschen Oldschool Death Metal gewachsen, das sind die Männer, die sich Anfang der 1990er Jahre den Namen Fleshcrawl gaben.

Dabei orientierten sie sich gerne an schwedischem Death Metal. Warum auch nicht? Das gerade gehörte Embers of Wrath beschäftigt sich mit Krieg, sinnloser Gewalt und menschlichem Leid. Passend dazu das etwas langsamere und melodischere Tempo. Das Debüt der Band fand mit dem Album Descent in the Absurd statt. Ein Album, das deutlich düsterer und doomiger klingt als die späteren Veröffentlichungen von Fleshcrawl. Von dem Album hören wir jetzt Frenetic Tendency.

Im April 2026. Bei Hocker haben wir es mit einer jungen Band des Gothic Rocks zu tun. Ihr Album Via Miseria 4 erzählt eine zusammenhängende Geschichte über Liebe, Rache, Verlust und innere Dämonen. Die Songs sind nicht nur einzelne Stücke, sondern bilden gemeinsam eine größere Erzählung. Und das gerade gehörte Angels Fall ist Teil dieser Geschichte. Der Song steht innerhalb dieser Erzählung für einen besonders melancholischen Abschnitt. So ist es wieder vollbracht. Alea Jacta Est. Die Düsternis umfängt uns mit wohlig greifenden Krallen. Ich, Horst with Biggest Noise, packe wieder meinen Ranzen, reinige mein Horn und begebe mich in die heimischen Federkatakomben, um dem Schlaf des Metallers zu frönen. Auf das morgen wieder wohlige Lärmorgien meinen Horizont erreichen und ich diese für die nächste laute Welle sammeln kann. Also rufe ich Horse with Biggest Noise vom Freien Radio nach Münster auf DAB Plus zum Ende der lauten Welle 88 noch folgende Worte euch zu. Tschüss und bye bye. Bis in 4 Wochen und denkt dran, das Leben ist zu kurz für langweilige Musik.

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1: Ja, herzlich willkommen hier im Zwischenraum. Ich freue mich, dass du ganz spontan, wir haben uns wirklich ganz neu kennengelernt, hier bist, Erwin Sovkov. Wir haben gerade darüber gesprochen, wie man deinen Namen ausspricht und so ungefähr.
2: Ja, genau.
1: Du bist jetzt heute mit mir zum Thema, ich würde es jetzt mal ganz breit nennen, so Autismus, Diagnostik, Umgang mit, ja, ich will es gar nicht sagen, mit Andersartigkeit. Ich finde ja immer, ist es gar nicht, sondern eigentlich sollte das eine neue Normalität sein oder eine Normalität, aber im Moment ist es ja noch, dass Autisten eine Störung attestiert bekommen. Ja, so heißt es bei dir auch, oder?
2: Genau.
1: In welchem bist du
2: unterwegs? Genau, also es ist IDC-11 und Autismus-Spektrum-Störung und da ist ja schon das Wort Störung drinnen.
1: Ja, und das bleibt auch so oder weißt du, ob die da mal was dran rütteln?
2: Also ich habe jetzt keine genauen Informationen, ob daran noch was geändert wird. Es ist ja sowieso die Forschung im Wandel und hoffentlich wird es dann besser artikuliert werden in Zukunft. Aber im Moment bleibt es leider bei der Störung.
1: Ich habe jetzt da direkt mal eine Frage, das ist jetzt ein bisschen holprig der Einstieg, aber weil wir jetzt schon bei der Störung sind, würdest du dich denn als gestört empfinden an der Stelle oder ist es denn so, dass dein Gehirn jetzt irgendwie gestört ist oder bist du nur anders verdrahtet und es funktioniert einfach anders?
2: Ich würde sogar so ausdrücken, wie ich das oft bei autistischen Menschen höre, also auch auf Instagram und so, weil das eine sehr gute Quelle ist, die persönlichen Erlebnisse von anderen Menschen zu hören. Es wird immer gesagt, nicht ich bin gestört, sondern ich werde gestört. Und das ist ungefähr so die Haltung, die ich erlebe. Ich tritt an die Welt anders heran. Da können wir dann auch gern drüber sprechen, wie diese Andersartigkeit ist. Und dadurch, dass mir die Welt nicht so präsentiert wird, wie sie für mich integrierbar ist, gebrauchbar ist, ich nicht weiß, wie ich mit ihr umgehen kann, finde ich eigentlich fast an jeder Ecke und Ende eine Störung. Und die geht auf eine Art schon auch bis in die eigene Gehirnstruktur hinein, die ich dann einfach nicht nutzen kann und mir dadurch andere Strategien überlegen muss.
1: Okay. Also ich hatte in meinem letzten Interview mit Rüdiger Bachmann, da sagte er, behinderte Menschen sind nicht behindert, sondern sie werden von der Gesellschaft behindert. Ja, also das geht im Grunde ja in so eine Richtung, ne? Dass du in dieser Welt einfach so, wie sie gestrickt ist oder was die Anforderungen von außen dann sind, bist du gestört. Du wirst gestört in dem, wie du bist. Ja.
2: Ja. Es geht ja sogar so weit, dass das auch auf eine Art wie eine Gegenseitigkeit ist. Das heißt, wenn ich an einer Arbeitsstelle bin, wo man wirklich im Grunde genommen meine Kompetenz schon voraussetzt, also gerade bei diesen Methoden, wo nicht sprechende Autisten durch den Fingerzeig auf Buchstaben eigentlich eine Sprache finden können, dann wird immer gesagt auf Englisch Presume Competence. Und das ist ein wahnsinnig wichtiger Begriff, weil genau das erlebe ich. Wenn man mir sozusagen voraussetzt, dass ich das kann, dann kann ich Dinge, wo ich oft selber überrascht bin, dass sie mir glücken. Und es braucht nur ein Mensch da sein, der mich irgendwie in meinem Wesen nicht voll erkennt, nicht voll erkennen will, sein eigenes Umfeld irgendwie einschränken will. Und dann kann ich plötzlich Dinge nicht mehr, die mir in einer anderen Situation geglückt sind.
1: Okay. Also du hattest mir auf einen Beitrag, den ich bei Instagram geschickt hatte, da hattest du mir geschrieben und dann hast du so frei raus berichtet, das passt jetzt eigentlich auch dazu, zu den Erwartungen von außen, finde ich. Da hattest du ja berichtet, dass du gerade in einer Prüfung oder direkt vor einer Prüfungssituation warst und überlegt hast, wie gehst du damit um und auch berichtet hast, wie die Schwierigkeiten waren, dass du das, was so an Lernstoff geboten wird, ganz schwer fassen kannst und eigentlich das irgendwie ganz anders bräuchtest. Und dann auch die Schwierigkeit ist, wie kann ich das verarbeiten, obwohl es inhaltlich gar nicht so schwer ist. Aber auf die Art und Weise kann mein Gehirn das nicht greifen. Ich fände es ganz interessant, wenn du das waren jetzt meine Worte, das nochmal aus deiner Sicht erzählst, was das wirklich ist, weil an der Intelligenz liegt es ja nicht. Ja, also du kannst ja sicherlich richtig gut lernen und ganz viel verstehen, Ja, was ist es? Erklär du das mal mit deinen Worten gern.
2: Mhm. Und zwar, da weise ich gern darauf hin, dass eine sehr schöne und gute Wissenschaftlerin, die Temple Grandin, selber Autistin und viel geschafft hat im Zuge der Vierhaltung in Amerika. Sie hat richtig darum berichtet, Autisten denken in Bildern. Und sie ist auch sogar davon ausgegangen, dass auch Tiere höchstwahrscheinlich in Bildern denken, vielleicht mit einer anderen Art von Selbstbewusstsein, aber so ein bildhaftes Denken haben. Und das ist das, was mich ausmacht. Also wenn ich Dinge höre, wenn ich mir Dinge überlege, ich fasse in Bildern zusammen. Also ich denke in Bildern, die inhaltsvoll sind. Also zum Beispiel, wenn ich erklären würde, wie ich die Welt betrachte, dann würde ich sagen, ich betrachte sie wie die Sonne. Ich leuchte auf alles hin, unvoreingenommen. Ich unterscheide nicht, das eine gefällt mir mehr, das andere weniger. So wie die Sonne, die sucht sich nicht aus, diesen Fleck zu beleuchten oder einen anderen nicht zu beleuchten. Und das ist natürlich, man könnte sagen, das ist vielleicht eine Metapher, aber ich erlebe es nicht als Metapher. Ich erlebe es als bildhafte Wahrheit dessen, wie ich die Dinge betrachte. Und so geht es mir dann auch mit wissenschaftlichen Theorien. In dem Fall war es die Prüfung in Grundlagen der Psychologie, wo wir im Vorfeld ganz viele verschiedene Theorien durchnehmen haben können und die mir für sich genommen nichts gesagt haben. Und ich habe mir es selber erst erarbeiten müssen, wie ich das in meine begriffliche Landschaft reinkriege. Welchen Ort kriegt eine Theorie wie die Psychoanalyse von Sigmund Freud? Wie ist es dann wiederum mit der humanistischen Psychologie, mit den Theorien daraus? Wie sind die einzuordnen? Was fehlt der einen Theorien? Was drückt eine andere Theorie wieder aus? Also ich muss immer diese Vernetzung herstellen und erst in den Verbindungen zueinander bekommen, die für mich Sinn. Und dann ist es wirklich so, dann merke ich mir eine Theorie wie mit einem Fingerschlag, die muss ich dann nicht extra nochmal nachschlagen, weil die ist dann wie in mir drinnen, ein Teil von mir.
1: Das heißt, aber vernetzen müssen wir doch beim Lernen alle, oder? Also wir müssen doch alle irgendwie gucken, wie kann ich es einordnen, wo kann ich es an Bekanntes andocken. Aber das meinst du vielleicht noch nicht.
2: Das meine ich nicht. Es ist ein Inhalt daraus, natürlich, weil ich muss mir überlegen, und was ist jetzt mit dieser Theorie genau gemeint. Aber es ist dann dieses, wie ich muss die Theorie wie eine Stufe hinaufheben, damit ich sie in diese Landschaft kriege.
1: Okay.
2: Also wenn man so sich vorstellt, ein Gedanke oder auch ein Satz findet ja in der Zeit statt. Ich spreche ein Wort und dann das nächste. Es ist wie linear. Und diese Begriffslandschaft, die ist für mich, dass wirklich alle Theorien auf einmal sichtbar sind. Und das meine ich, diese Art von Vernetzung muss ich herstellen. Also nicht die begriffliche Vernetzung, wie hat eine Theorie mit einer anderen was zu tun, sondern dass sie in dieser Landschaft vernetzt ist.
1: Wie machst du das dann? Hast du ein konkretes Beispiel, wie du das dann in der Praxis machst? Jetzt nimmst du vielleicht deine Prüfung als Beispiel, da bekommst du den Inhalt so und sagst, damit kann ich nichts anfangen.
2: Genau. Dieses Nichts-Anfangen war nicht so wirklich extrem, dass wie ich mich dann vorbereiten sollte, die Präsentation zu gestalten. Es hat sich alles so quergestellt, dass ich gesagt habe, so, das schaffe ich nicht, ich komme gar nicht durch. Also es ist nicht mal ein Trotz oder eine Überlegung, so jetzt ich bin unlustig, will mich nicht anstrengen. Nein, es dreht sich wirklich der Magen um. Es ist wie als ob sich alle Beine so wegstellen. Nein, bitte nicht. Und die Herangehensweise ist dann die, dass ich muss von einem umfassenden Begriff ausgehen. Und das ist ein Menschenbild. Also ich habe mein ganzes Leben damit zugebracht, mir ein Menschenbild aufzubauen, das so allgemein wie möglich ist, so detailliert wie möglich ist, dass wirklich der Mensch in seinem Wesen drin Platz hat. Und das ist sozusagen, man könnte sagen, wie die Leinwand für einen Maler, ist dieses Menschenbild die Leinwand, auf die jetzt die anderen Begriffe gemalt werden. Sozusagen das ist der Grund. Und dann kann ich jetzt sehen, aha, diese Theorie schaut so aus, ist in dieser Art gestaltet. Von meinem Menschenbild ist das dieser spezielle Teil. Und dann kommen die anderen Teile dazu. Und genau so bin ich dann in die Prüfung angegangen, dass ich mir gesagt habe, ich muss eigentlich davon ausgehen, erst einmal zu erzählen, wie ich denke, wie ich an eine Prüfungsfrage herantrete, wie ich die Fragestellung überhaupt integriere, dass ich überhaupt darauf antworten kann. Und da ist es eben diese Einordnung, die ich im Vorfeld geleistet habe und dann die Prüfungsfragen in dieses Bild eingebracht habe und das dann referiert habe bei der Prüfung.
1: Spannend. Und wenn ich jetzt so Ja, und du hattest mir auch dann vorhin erzählt, dass du in der Prüfung dir den Raum genommen hast, deiner Prüferin zu erzählen, also genau das zu berichten. Nicht ganz so ausführlich wahrscheinlich, weil du nicht so viel Zeit hattest. War das wichtig, weil du sonst hättest die Prüfung eventuell für dich nicht bestehen können? Oder was war für dich das Wichtige daran?
2: Der Extremfall ist dann wirklich der, dass ich wie verstumme und überhaupt nichts sagen kann. Mhm. Das heißt, was ja auch schon im Kennenlernen zwischen uns schon stattgefunden hat, ist, dass ich praktisch so deine Herangehensweise erfassen kann. Ich kann deine Ideen erfassen und da reicht eine Andeutung und ich habe eigentlich schon einen Begriffshintergrund. Und wenn mir bei Menschen dieser Begriffshintergrund fehlt, dann kann ich meine Sachen nicht sagen. Okay. Und das ist die Herausforderung. Ja.
1: Das heißt, du kanntest die Prüferin gar nicht vorher?
2: Zum Glück kannte ich sie. Das heißt, ich wusste eigentlich, welchen Begriffshintergrund sie mir bringt. Und da ist das nicht vorhanden, was mich als Mensch ausmacht. Mhm. Das liegt leider, fällte das Urteil, dass das mit unserer ganzen Wissenschaft, dass unserer ganzen Wissenschaft dieses Menschenbild fehlt, was den Menschen ausmacht. Und dadurch konnte ich nicht einfach nur auf die Prüfungsfragen antworten. Ich musste ihr erst einmal sagen, um ihr einen begrifflichen Hintergrund zu bieten, habe ich gesagt, eben, ich bin Autist, bin letztes Jahr diagnostiziert worden, habe mir dadurch ein Wissen angeeignet, wie so mein Zustand, sagen wir jetzt einmal, beschreibbar ist und habe ihr wirklich gesagt, ich denke anders. Ich kann die Prüfungsfragen nicht so aufgreifen, wie sie für sich genommen gestellt sind. Ich muss sie einbetten, ich muss sie integrieren. Und bevor ich diese Fragen beantworten kann, muss ich ihr sozusagen diesen Prozess schildern. Mhm. Und durch dieses Schildern meines Prozesses kann ich sie sozusagen einladen, sich Begriffe davon zu bilden, wie ich vorgehe. Und dann finde ich durch meine Arbeit den Begriffshintergrund bei ihr. Und dadurch wird dann sozusagen meine Zunge gelöst und ich kann dann freier das berichten, was dann eben meine Ansicht ist. Und dann natürlich dahin kommen, wirklich die Fakten der Prüfungsfragen aufzuzählen.
1: Und musste sie dann noch irgendwas ändern für dich oder reichte das dann aus?
2: Es reichte wirklich aus, dass sie den Raum offen gelassen hat und es zugelassen hat. Weil es geht mir nicht darum, dass ein anderer Mensch plötzlich eine andere Meinung hat, von egal was. Mhm. Es geht nicht darum, den anderen Menschen zu verändern. Sondern es geht darum, offen zu sein und zu hören, dass im Grunde genommen von einem anderen Menschen etwas vollkommen Neues gesagt wird. Mhm. Wenn diese Erwartungshaltung fehlt, diese Offenheit fehlt, dann bin ich in der Lage, dass mein Mund verschlossen ist, obwohl ich so viel zu sagen hätte.
1: Jetzt möchte ich mal den Bogen schließen zu dem Beitrag von mir, auf den du dich gemeldet hast, weil da passt es eigentlich ganz gut hin. Ich hatte davon berichtet, welche Schwierigkeiten mein Sohn in der Grundschule hatte und dass er die Art und Weise, die ihm da angeboten wurde vom Lernen, dass die für ihn nicht funktionierte. Und er konnte das einigermaßen gut benennen. Er hat dann gesagt, ich brauche mehr Pausen, ich möchte mehr spielen, die Arbeitsbögen sind langweilig, das ist doof, Mathe ist mir zu leicht, Deutsch ist mir zu schwer. Ne, so hat er das ausgedrückt und ich habe das dann übersetzt für mich oder so, wie ich ihn ja auch kenne. Ich habe ihn beobachtet, also zum Beispiel motorisch war er noch nicht so weit, sein Schriftbild war nicht schön, er hat auch ganz spät erst angefangen zu malen. Ich habe nie den Druck gemacht und habe dann gedacht, okay, das Kind malt nicht. Und irgendwann fing er an. Und zwar dann, als er sich, glaube ich, sicher genug fühlte, das auszuhalten, was er da malte. Und vorher hat er seine Bilder einfach nicht schön gefunden und wollte das nicht sehen. Also er war irgendwie kognitiv weiter als motorisch. Mhm. Das war mit dem Schriftbild genauso. Das heißt, für ihn war das ganz, ganz schrecklich, in Lineatur schreiben zu sollen. Das hat er überhaupt nicht ausgehalten. Und auch sowas wie einzelne Buchstaben, da habe ich auch gedacht, ich glaube, das funktioniert für ihn überhaupt nicht, sich jetzt mit 25 Seiten lang mit dem A auseinanderzusetzen und immer wieder dieses A zu malen. Ich bin gleich echt höchst gespannt, was du dazu sagst. Mhm. Und gleichzeitig war der in Mathe total an Mathe interessiert, rechnete schon wie ein Wahnsinniger, hat mit seinem Bruder immer Kaufmannsladen gespielt. Da hatte er dann auch schon hatte dann so auf dem Taschenrechner oder auf dem Tablet-Bildschirm durfte er dann den Taschenrechner benutzen. Dann durfte sein Bruder ein Konto anlegen und Minus machen. Also er durfte Schulden machen. Ja, er hat also auch schon im Minus gerechnet. Und ja, und dann kam er eben in die Grundschule und da sollte er dann eben 5 Äpfel und 2 Birnen addieren. Und es hat überhaupt nicht lange gedauert und er hat gesagt, ich gehe da nicht mehr hin. Und aber eben dieses Deutsch ist mir zu schwer. Es war ja offensichtlich erstmal nicht schwer, einzelne Buchstaben malen. Also du kannst es wahrscheinlich nachvollziehen, oder? Also was ist denn dran? Ja. Und er hat keine Diagnose, wobei ich eben auch den Lehrern recht gebe. Ja, er geht an viele Dinge anders heran und die haben auch Diagnostik mehr oder weniger gefordert. Also es gab schon auch einen Druck auf uns Eltern. Und an der Stelle habe ich aber durchaus noch gedacht, ich bin ja auch Lehrerin und ich finde das, was er da gerade einfordert, noch wirklich nachvollziehbar und verständlich. Ja, mehr Bewegung, mehr sinnhaftes Lernen in Zusammenhängen, also wie im Kaufmannsladen zum Beispiel. Dann hatten sie das Thema Geld und dann, naja, war das eben hauptsächlich auf Arbeitsbögen, ja, irgendwelche Summen zusammenzählen, Scheine und also alles, was als Bild abgezeichnet war. Und dann habe ich gedacht, mach doch eine ganze Projektwoche draus, wo die Kinder alle bringen sie von zu Hause was mit, was sie nicht mehr brauchen. Und das verkaufen die sich gegenseitig, ja? Lass die das Geld entwerfen. Dann haben sie gleich noch das Motorische und schneiden und die basteln sich das Geld selbst und so weiter. Und das war aber alles irgendwie, glaube ich, kostet zu viel Zeit, zu viel Aufwand, spielerisch, keine Ahnung was. So, jetzt habe ich aber meine Frage verloren, aber vielleicht hast du sie noch.
2: Ich habe sie noch, ja. Und zwar, um gleich wörtlich anzuknüpfen, das, was da fehlt, ist die individuelle Herangehensweise an das einzelne Kind. Und mit individuell meine ich nicht subjektiv. Es ist auf eine Art nicht jeder verschieden. Wenn es individuell ist, dann fördert es jeden Einzelnen. Und das ist etwas, was ein Kind braucht, aber auch der Lehrer. Wenn der Lehrer bei sich diese individuelle Herangehensweise nicht hat, dann kann er nicht von sich auf die anderen schließen. Das heißt, auch wenn das Kind sagt, das brauche ich, was ja schon von einem großen Selbstbewusstsein spricht, dass es aussprechen kann, ich brauche es so und ich brauche das, da ist ja sehr viel Eigeninitiative ja schon da. Wenn jetzt aber der Lehrer keinen Begriff hat von der Art dieser Eigeninitiative, kann sie nicht gefördert werden. Und das meine ich auf eine Art in der Hinsicht, weil im Zuge meiner Prüfung habe ich dann auch die Möglichkeit gehabt, dann das zu artikulieren. Was ist bei mir anders? Was funktioniert anders und kann nicht anders begegnet werden? Wir können später dann über den Hintergrund noch reden, woher ich das habe. Aber ich will es jetzt einfach nur mal vom Inhalt herstellen. Ich erlebe, um mich zu beschreiben, dass mein Denken, mein Fühlen und mein Wollen getrennt sind voneinander. Das, was ja auch Erziehung ausmacht und auch Aufwachsen ist, Denken, Fühlen und Wollen in eine Verbindung zu bringen. Wenn ich etwas sehe, soll ich so achten, weil zum Beispiel auf der Straße ist es gefährlich und es ist gut, wenn ich die rote Ampel sehe, auch stehen zu bleiben. Das heißt, das ist ja nicht nur eine gesellschaftliche Norm, das ist eine Handlungsanweisung, um nicht in Gefahr zu geraten. Das heißt, wir erziehen ja die Kinder, dass sie sich in der Art, wie in unserer Gesellschaft Denken, Fühlen und Wollen miteinander verknüpft sind, sich dementsprechend auch verhalten können. Und das ist sozusagen das, wovon ein Erzieher ausgeht. Das Kind ist noch zu jung, es weiß die Dinge noch nicht. Jetzt unterrichte ich ihn, dass sozusagen das, was ich gelernt habe, dann das Kind übernimmt. In meinem Fall ist das aber nicht so, weil es sind gar keine Verknüpfungen von vornherein da, sondern Denken, Fühlen und Wollen gehen in verschiedene Richtungen. Das heißt, mein Denken an sich ist irrsinnig intelligent. Ich kann Dinge ganz schnell auffassen. Ich sehe Dinge bis ins Detail hinein, aber das heißt noch lange nicht, dass ich dann was mache daraus. Das bleibt dann liegen. Ich finde meinen Willen nicht. Oder wenn es jetzt darum geht, dass mich gewisse Dinge treffen, wo ich wirklich persönlich mich angegriffen fühle oder meine Integrität verletzt wird, ich gerate dann in eher wenig Meltdown bei mir. Bei mir ist es eher Shutdown. Ich mache dann zu, ziehe mich zurück und bin nicht mehr erreichbar. Das heißt, da findet dieser Shutdown wirklich wie ein Affekt statt, gegen den ich gar nichts machen kann. Also da merkt man, dass jetzt plötzlich mein Denken mich nicht mehr regulieren kann. Also sozusagen ein bisschen an Phänomenen erzählt, wie diese Trennung aussieht. Und ich erlebe, dadurch, dass diese Dinge getrennt sind, und das muss ja für ein Kind, das in dieser Lage ist, ja noch eine viel größere Herausforderung sein, weil ich habe inzwischen jetzt schon 40 Jahre Lebenserfahrung, damit umzugehen. Ein Kind hat diese Erfahrungen noch nicht, ist aber vor dieser gleichen Herausforderung gestellt. Und dann heißt das sozusagen, wenn jetzt Dinge an mich herantreten, die davon ausgehen, dass meine Seele jetzt nicht richtig verschaltet ist, dann wehrt sich mein ganzes System dagegen, weil das einfach ein falsches Vorurteil ist. Meine Seele ist nicht falsch verknüpft, sie ist gar nicht verknüpft. Und deswegen muss der Ansatz sein, wie muss ich mein Denken ergreifen? Was muss ich als Individuum tun, dass ich mit dieser Wahrnehmung diese Handlung ableite? Welches Gefühl entwickle ich an gewissen Situationen? Das heißt, da ist die Selbstständigkeit schon als Prämisse vorhanden. Das biete ich dem Leben schon einmal. Und wenn von dem nicht ausgegangen wird beim Kind, dass diese Selbstständigkeit vorhanden ist, dann glaubt der Lehrer, man muss dem Kind etwas geben, was es noch nicht hat. Es geht aber darum zu sehen, was das Kind hat und ihn dabei zu unterstützen, dass es besser wird, sich zu regulieren, besser wird, in seinen Umgang mit anderen zu fühlen, was die Umgebung ist, die ja teilweise ja viel zu stark erlebt wird und deswegen ein Schutz und ein Rückzug gesucht wird, beziehungsweise den Willen zu erproben, dass alles das, was das Kind an Engagement, an Interesse schon mitbringt, dass das dann auch Wirklichkeit in den Gliedmaßen werden kann. Und das heißt, da gehen wir eigentlich von einem ganz anderen Schulkonzept aus, dass das gängige Schulsystem überhaupt einfach nicht leisten kann.
1: Ich habe so viele Fragen. Oh je, ob ich die alle noch stellen kann. Also wir werden zur Not noch ganz viele weitere Interviews machen.
2: Gerne.
1: Also meine erste Frage ist, die hast du jetzt fast ein bisschen beantwortet, weil du sagtest, das kann dieses Schulsystem nicht leisten. Und du hast ja eben gesagt, das müsste jetzt eigentlich erstmal dieser Lehrmensch, ich wollte jetzt Lehrperson, klingt immer so doof, oder Lehrkörper, der Lehrkörper, die Lehrerin müsste das ja erstmal wissen, dass diese Art von anderem Denken da vorhanden ist oder einfach auch eine Offenheit dafür haben. Und ich frage mich gerade, ist das lernbar? Weil so wie ich das jetzt gerade verstanden habe, hast du erzählt, es braucht ja auch eine Fähigkeit, das wahrzunehmen. Also vielleicht nicht mal nur eine Bereitschaft, sondern auch die Fähigkeit. Und jetzt habe ich gleich noch eine Frage. Ich hoffe, du kannst sie dir merken, wenn ich jetzt immer abschweife. Ich habe ja damals, als wir diese Auseinandersetzung mit der Schule hatten, eben an vielen Stellen wirklich immer so gedacht, Leute, das ist doch völlig logisch, das ist doch total klar. Und ich glaube mittlerweile, also auch wenn ich dir zuhöre, aber auch wenn ich mich selber reflektiere, ich gehöre vermutlich auch in irgendeinen Bereich, irgendeines Spektrums. Vermutlich würde ich das jetzt mal gerade so sagen, denn mir ist das alles völlig klar und ich lerne auch, ich bin 45 mittlerweile, mehr und mehr, dass das, wovon ich ausgehe, was völlig logisch ist, die anderen Leute überhaupt nicht begreifen. Ja, und ich habe das früher aber immer andersrum gedacht, nämlich alle anderen haben den Überblick, alle verstehen die Welt, weil die sind alle total unbeschwert, also gerade in der Kindheit, ne? Alle spielen hier völlig leicht und unbeschwert miteinander und die haben Lebenslust und verstehen, wie es geht. Und ich verstehe die Welt nicht. Ich verstehe überhaupt nicht, wie das geht. Wie kann ich da Leichtigkeit dran haben, wenn ich sehe, dass die sich gegenseitig Schaden zufügen, dass hier irgendwie ein Elend ist, das was auch immer. Also ich habe so viele Dinge wahrgenommen, die mich von dieser Leichtigkeit abgehalten haben. Und gleichzeitig habe ich noch obendrauf gepackt, mit mir muss ja irgendwas nicht stimmen, dann sind wir wieder im Bereich der Störung, aber ich bin falsch, die anderen haben es alle begriffen und habe aber daraus gemacht, was glaube ich nachher auch zu diesem Imposter-Syndrom bei Frauen führt, Ich bin nicht gut genug, ich habe den Überblick nicht, alle anderen haben den, ich habe ihn nicht, ich verstehe das nicht, ich bin zu blöd. Ja, also ich habe so gedreht, bis ich wirklich, also jetzt steige ich so in meine Geschichte ein, ne? Aber ich habe wirklich noch im Lehramtsstudium bin ich teilweise so über den Campus gegangen, weil das war gerade die Zeit, wo die erste PISA-Studie so bekannt wurde und klar war, oh, die deutschen Schulen schneiden gerade relativ schlecht ab. Mensch, der Leistungsabfall, was ist da los? Und habe ich gedacht, ja, und ich studiere jetzt Lehramt, wenn die jetzt hier vom Radio oder von der Zeitung über den Campus gehen und mal testen wollen, was denn die deutschen Lehramtsstudenten so können, oh Gott, dann schmeißen die mich hier raus. Dann werde ich aus der Uni geworfen. Also selbst da habe ich immer noch gedacht, Wie habe ich das geschafft? Wie konnte mir das passieren, dass ich hier gelandet bin? Eigentlich kann ich doch nichts. So. Und jetzt habe ich wirklich einen echt großen Bogen gemacht, ne? Ich schaffe ihn aber gerade wieder. Mir wird mehr und mehr klar, dass ich da wahrscheinlich etwas wahrnehme oder eine Offenheit habe oder auch ein anderes Denken habe, was mir dann im Umkehrschluss natürlich auch schwerfällt, die Lehrerin meines Sohnes damals zu verstehen, dass die da eben diese Offenheit nicht hatten. Und jetzt wieder zurück zu dieser Frage, reicht eine Bereitschaft oder ist es dann, weil das habe ich auch erlebt als Lehrerin, dann habe ich eben Schüler mit Autismusdiagnosen, ja und, das interessiert eigentlich fast niemanden, dann hat er eine Schulbegleitung oder kriegt irgendwie andere Aufgaben, aber eigentlich so richtig nachvollziehen und verstehen kann das keiner. Und dann sitzt er da eben irgendwie mehr oder weniger seine Zeit doch ab.
2: Ja, genau. Also das ist wirklich ein Punkt, wo ich auch die Grenzen der aktuellen Autismusforschung sehe, dass sie es geschafft hat, die Phänomene jetzt zu bezeichnen, aber nicht den Hintergrund, was damit eigentlich stattfindet, mit dem, was dann diese Phänomene hervorbringt, die dann als Autismus bezeichnet werden oder als ADHS und so weiter. Und da ist es wirklich auch der Fall, da kann nur jemand, der diese Störung oder diese Andersartigkeit hat, davon berichten. Man kann sozusagen nicht wie in der Integralrechnung von einer Gleichung ausgehen und dann sozusagen die neue Variable vergessen, die dazukommt, wenn man integriert. Also ich weiß nicht, wie präsent du gerade die Integralrechnung hast.
1: Versuchen wir mal ein anderes Beispiel. Vielleicht steigen sonst viele Hörer aus.
2: Genau. Und zwar, das, was die Wissenschaft macht, ist ja vom Sonderfall dann zum Allgemeinen zu schließen. Mhm. Und das ist das, was dann fehlt, wenn man über das Erlebnis des Autisten spricht, weil das Erleben, also die seelische Verknüpfung von Denken, Fühlen und Wollen, wie ich es vorher gesagt habe, die ist grundsätzlich anders, nämlich getrennt voneinander. Das heißt, jemand, der in der gängigen Wissenschaft steht und sich als Teil davon erlebt, kann gar nicht erfassen, was ein Autist wirklich erlebt. Und da ist es wirklich auch eine Grenze der Autismusforschung, wenn man nicht diesen Sprung macht und von vornherein davon ausgeht, dass Denken und Wollen getrennt sind voneinander, wird man die Phänomene nicht den Phänomenen gerecht und man kann sie nicht einteilen. Und dann gehe ich zurück zu der Ausgangsfrage von deinem Bogen, kann man das denn lernen? Ja, das kann man lernen. Der Autist oder jemand, der dann später diese Diagnose bekommt, ist durch das Schicksal von Geburt an in diese Lage gestellt. Mhm. Mit der Erscheinung, dass er sozusagen unvorbereitet jetzt damit zurechtkommen muss. Aber jemand, der wirklich ganz ehrlich in der Wissenschaft steht, wirklich sein Denken gebraucht, den Denkgesetzen entsprechend, wird in eine Lage kommen, sich nicht mehr von Sympathie und Antipathie beeinflussen zu lassen von seinem Urteil. Und wenn diese Wissenschaftlichkeit in ihrer Reinheit geübt wird, dann erarbeitet sich dieser Mensch ein Denken, das ganz für sich allein stehen kann. Und damit reicht er an das Erleben eines neurodivergenten Menschen heran.
1: Okay. Könnte das Bestandteil der Lehrerausbildung sein?
2: Ich würde sogar vorschlagen, das sollte Bestandteil der Lehrerausbildung sein, ja. Weil ganz in der Konsequenz gedacht, man wird sonst nicht mit den Kindern zurechtkommen, die diese Voraussetzung von Geburt an mitbringen.
1: Ja.
2: Also, dass sie das Denken für sich allein behandeln.
1: Jetzt habe ich vorhin, als du das so erzählt hast mit deinem, hast du es Shutdown genannt, dass du dann nicht mehr agieren kannst. Und du kannst da eigentlich, merkst du das dann in dem Augenblick? Also du merkst, ich kann jetzt nicht mehr reagieren oder merkst du es erst hinterher, oh, ich konnte nicht reagieren? Was ist es?
2: Es ist leider, weil eben da mein Fühlen sehr zu sehr verschlossen ist, einfach weil ich sonst zu viel wahrnehmen würde, auch durch meine Kindheit und durch das Aufwachsen in dieser Gesellschaft. Ich habe mich einfach wirklich auch gefühlsarm gemacht. Das heißt aber auch, dass ich dann auch meine eigene emotionale Lage nicht wirklich check, wenn ich in eine Situation gerate, die für mich unangenehm ist. Und da gibt's eben dann zwei Varianten. Also wenn diese Lage mich nicht so sehr betrifft, dann kann ich sie noch handhaben, aber ich merke dann hinterher, mir ist es zu viel geworden. Mhm. Und dann, wenn ich das dann bemerke, setzt dann regelrecht dann der Shutdown ein, dass ich mich dann zurückziehe, dass mich dann am besten niemand mehr anspricht. Im schlimmsten Fall verbringe ich dann 1-2 Tage in meinem Schlafzimmer. Einfach, um dann wieder zu mir zurückzufinden. Obendrein kommt physiologisch oft dann die Migräne noch obendrauf. Also das geht oft wirklich Hand in Hand. Und um noch den zweiten Teil noch zu schildern. Und das andere ist, wenn mich etwas so stark überfordert, dann kann es wirklich sein, dass dann einerseits eine Wut auftritt, dass das, was mich in diese Lage bringt, sehr vehement wegzuhalten. Und dann falle ich in mich selbst zurück. Ich merke dann, ich werde dann ungeduldig. Ich merke dann, dass ich nicht mehr viel Empathie für meine Umgebung aufbringen kann, weil ich eigentlich schon längst sozusagen das gepeinigte Tier bin, das nur mehr noch versucht, sich selber irgendwie zu beruhigen.
1: Hast du das als Kind sicherlich auch schon gehabt, oder? Oder nicht?
2: Ich hab's gehabt, aber ich merke, dass ich so schnell in das Maskieren gegangen bin, dass mir solche Dinge erst durch harte Arbeit der Rückerinnerung wieder bewusst werden. Also ich würde fast sagen, meine Kindheit ist sehr unauffällig gewesen. Das ist aber ein Symptom dessen, dass ich eigentlich nicht in Kontakt mit mir selber war. Also man darf das nicht als positiv nehmen, ja, der hat es eh geschafft. Nein, ich habe nichts geschafft, sondern das hat gerade das bewirkt, dass ich jetzt so viel aufarbeiten muss, um mir selber diesen Selbstwert zu geben, in dem, wie ich erlebe, wie ich denke. Und dass ich einfach wirklich nicht mehr tolerieren kann, wenn in meiner Umgebung Verhaltensweisen sozusagen Tradition geworden sind, die mit mir einfach nicht mehr passen. Mhm. Also ja, in meiner Kindheit hat es stattgefunden. Wir müssen uns einfach noch ein bisschen mehr Zeit nehmen, dass wir das dann herausfinden können. Da tue ich mir nicht so leicht.
1: Mhm. Ja. Ja, und ich gehe da voll mit, ne? Wir haben einen Sohn, der das sehr nach außen trägt mittlerweile. Früher hat er das eben durch Schulverweigerung und irgendwie absitzen, still sein. Mittlerweile geht es auch eher nach außen in Provokationen und so. Und ich habe damals immer gedacht, als er anfing, eigentlich finde ich das ziemlich gut, dass er klar sagt, ich gehe da nicht mehr hin, ich kann das nicht. Denn das, was du beschreibst mit der Anpassung oder mit dem, ich habe eine unauffällige Kindheit gehabt, so geht's mir genauso. Und das war deswegen nicht besser, ja. Ich bin dann als Jugendliche in die Essstörung gerutscht und habe eben ja auch eben schon erzählt von diesem Imposter-Syndrom. Das habe ich nie, ist nicht diagnostiziert in dem Sinne, sondern das habe ich jetzt selbst so genannt, weil ich mich darin wiedergefunden habe, ne? Und das hat für mich genauso echt harte Arbeit bedeutet, da irgendwie so auch meinen Weg mitzufinden, wer bin ich denn eigentlich hier in dieser Welt, so wo ist dann auch mein Platz? Und gleichzeitig ist es ja auch eine Bereicherung, ne, weil ich mich dann natürlich viel mit mir und der Welt auseinandergesetzt habe. Und was ich aber sagen wollte, es geht ja dann, also dann geht's ja noch mal mehr über dieses hinaus, kann er sich nicht einmal anstrengen oder zusammenreißen? Oder wieso regt er sich jetzt so auf? Oder warum, meine Güte, dann mach jetzt mal eben einen Augenblick dieses Arbeitsblatt. Also das haben sie damals, haben sie bei uns in der Schule auch so gearbeitet. Wenn ihr das Arbeitsblatt fertig habt, in der Nachbarklasse war mein Mädchen, das war auch umgezogen und es war zu Besuch. Und die hatten einen Stuhlkreis und sie hat erzählt. Und wir wollten da eigentlich gern mit hin. Und dann hieß es, wer das Arbeitsblatt fertig hat, der darf rübergehen. Und so, ne? Und da kriege ich heute noch Gänsehaut, wenn ich darüber nachdenke, was das wirklich macht. Also ich meine, entweder bin ich dann blockiert, ich kann das gar nicht machen, oder ich bin sowieso einer von den Schülern, die weiß, ich brauche die Stunde für dieses Arbeitsblatt. Alle, die schneller sind, gehen jetzt rüber. Ja. Da ist noch so viel, also ich spüre gerade so wieder diesen Schmerz, und den wir auch so als Eltern erlebt haben, einfach immer wieder diese Rückmeldung, der ist falsch, der muss sich mehr anstrengen. Und wenn ich das jetzt so höre von dir mit diesem Shutdown oder wo du sagst, und ich kann dann gar nichts anderes machen, das ist einfach, glaube ich, auch echt so wichtig, das zu wissen und dann nicht zu verlangen, reiß dich mal zusammen. Nun mach doch mal, kannst du nicht einmal, ja, wie die anderen. Siehst ja, du doch, wir können das auch.
2: Und zwar, also da steckt so viel drinnen, was du da ausdrückst. Und ich will da zwei Bilder bringen, um das zu verstehen. Das meine ich wirklich nicht als Metapher, sondern wirklich so ist das Erleben. Man stellt sich vor einen Menschen, der durch einen Unfall und durch Umstände ein Bein verloren hat, dem kann man nicht sagen, jetzt lauf mal. Es ist wirklich genau dieses Erleben. Gut, mein Körper ist nicht eingeschränkt, aber mir geht es seelisch genauso. Es ist die Trennung zu meinem Willen da und ich kann nicht einfach mal. Und das ist halt etwas, weil man halt einfach die Begriffe der Behinderung auch benutzen muss oder kann, da bin ich behindert. Ich habe nicht den Zugang zu diesem Teil der Seele, dass ich meinen Willen einfach so mir nichts, dir nichts ergreifen kann. Und dann ist sozusagen dann das andere, was einfach wirklich noch nicht ausgeklügelt genug ist. Man geht zum Beispiel zurück in der Psychologie auf die klassische Konditionierung. Das ist bekannt, dass man praktisch auf Reiz folgt Reaktion. Also dieses Ursprungsphänomen wurde von Maslow mit dem Hund beobachtet, dass immer dann, wenn dem Hund Essen gegeben wird, wird eine Glocke geläutet. Und irgendwann einmal hat der Hund auch schon auf Essen reagiert mit Speichelfluss, wenn er diese Glocke gehört hat. Und das ist ein Beispiel dafür, da ist Wille, also der Körper und die Seele, das Gefühl, verknüpft miteinander. Beim Hund ist das wirklich eins. Der kann, wenn er das eine hört, mit dem anderen reagieren. Und das ist etwas, worauf einfach wirklich auch das gängige, also das momentane wissenschaftliche Bild davon ausgeht, dass beim Menschen es auch so funktionieren soll. Was ist aber dann, wenn nämlich diese Verbindung von Fühlen und Wollen nicht da ist, wirklich nicht geht? Und dann ist es wirklich eigentlich, ich nehme dieses harte Wort in den Mund, ein Missbrauch der kindlichen Seele, wenn plötzlich mit einem System an das Kind herangetreten wird, wenn es nämlich mit Bestrafung sozusagen den Reiz bekommt, das nennt man dann, wenn ich jetzt meine Psychologieprüfung richtig im Kopf habe, negative Verstärkung, ich hoffe, das ist das richtige Wort dafür, mit negativer Verstärkung kommt, dass das Kind einen Schmerz erleiden soll und das als Ansporn aufnehmen soll, etwas zu leisten. Also das würde ich nicht einmal einem Kind antun wollen, dass eine mehr oder weniger gesunde Verknüpfung von, oder lassen wir das Wort gesund weg, das ist eh blöd, aber dass in der Verknüpfung von Fühlen und Wollen eine Verbindung erlebt, selbst einem solchen Kind würde ich das nicht durch Zwangmaßnahmen zu einem Lernen anregen wollen. Und bei einem Kind, das eben diese Trennung erlebt, da geht es ganz seelenphysiologisch nicht.
1: Wobei ja sogar die Belohnung, nicht mal die Bestrafung, die Belohnung ja auch dazu gehört, ne? Also ja, ganz genau. Um jetzt rüber zu der anderen Klasse gehen zu können, muss ich den Arbeitsbogen fertig machen.
2: Genau. Mhm. Also für das erwachsene Leben ist es dann so, selbst eine bessere Bezahlung würde ich nicht als Anreiz nehmen, um etwas zu tun.
1: Ja. Ja.
2: Sondern wenn es meinem Wesen entspricht, wenn es das ist, was mich interessiert, wenn ich sozusagen einen Sinn sehe in dem, was ich tue, dass ich die Gesellschaft dadurch bereichern kann, einen anderen Menschen bereichern kann, dann tue ich's. Aber dann habe ich meinen Sinn in mir selber drinnen. Mir braucht man nicht mit Bestrafung oder Belohnung zu kommen.
1: Wobei ich jetzt mal sagen würde, aus der Lernpsychologie heraus ist eigentlich dieses Intrinsische aus eigenem Interesse heraus oder einer eigenen Motivation heraus zu lernen, ist ja nicht nur für die Autisten wichtig. Das ist, glaube ich, überhaupt für jedes nachhaltige Lernen bei jedem Menschen wichtig.
2: Genau, ja. Weil es das menschliche Individuum einfach in die Rechnung einbezieht.
1: Ja.
2: Und das sollten wir als Menschen untereinander.
1: Was mich jetzt noch interessieren würde, du hast vorhin irgendwie gesagt, dich selbst vor einem Jahr ungefähr diagnostizieren lassen. Das heißt, davor bist du auch mehr oder weniger durch die Welt gelaufen als, wieso bin ich eigentlich, wie ich bin oder wer bin ich? Oder, also ich meine, diese Fragen haben ja auch alle Menschen so ein bisschen, ja? Was ist der Sinn meines Lebens und wer bin ich und wo finde ich mich drin wieder und was möchte ich machen? Aber du ja vielleicht dann auch noch mehr oder du hattest irgendwie an anderen Stellen eben ja auch wahrscheinlich irgendeinen Schmerz, irgendeinen Druck, weshalb du dann gesagt hast, jetzt gehe ich mal auf die Suche. Jetzt habe ich wieder zwei Fragen. Nämlich einmal, war der Impuls eigentlich schon früher da bei dir oder wodurch kam der denn dann und wie kamst du drauf? Und die zweite Frage ist, wenn jetzt zum Beispiel erstmal die erste, die zweite merke ich mir.
2: Also diese Andersartigkeit, also man kann ja erst einmal davon ausgehen, jedes menschliche Individuum ist ja schon im Namen drinnen, ist anders. Aber ich habe dann bemerkt, wie meinst du?
1: Das war Monty Python. Ich habe gerade, da gibt es eine Szene, wo er sagt, wir sind alle Individuen. Und dann schreit eine Frau, ich nicht.
2: Ah, ja. Müsste also, ich jetzt überlegen, wie ich das jetzt integrieren kann.
1: Ja, genau, das führt das ganze Individuum ad absurdum, ne, irgendwie. Ich bin keins, also alle anderen ja, aber ich nicht. Damit bin ich es ja auch wieder. Ja, ich wollte dich nicht unterbrechen. Doch, ich wollte dich unterbrechen, deswegen habe ich es getan. Aber erzähl weiter.
2: Und zwar, ich habe gemerkt, dass ich eben, wie sozusagen jetzt mein Leben stattfindet als Mensch, dass es in der Hinsicht dann eben dann nicht anders ist von anderen, aber dass dann trotzdem Phänomene da waren, wo ich gemerkt habe, so ganz mit der allgemeinen Menschheit komme ich nicht mit. Weil das, was zum Beispiel jetzt andere Gleichaltrige schaffen, wie zum Beispiel eine 40-Stunden-Woche, das habe ich nie geschafft. Mhm. Für mich war wirklich immer 30 Stunden pro Woche das Maximum meiner Arbeitsfähigkeit.
1: Ja,
2: und
1: ich auch.
2: Und so wie du auch gesagt hast, dann dieses Imposter-Syndrom, dass ich mir dann denke, ja, ich bin falsch, ja, vielleicht bin ich nicht so leistungsfähig, ja, vielleicht stimmt was mit meinem Körper nicht, vielleicht stimmt was mit meiner Arbeitsmoral nicht, obwohl ich da eigentlich überall sagen kann, nein, nein, nein, weil ich bin sehr begeistert mit dem, was ich mache. Aber ich merke einfach, wenn ich mehr als 30 Stunden arbeite, dann findet die Regeneration nicht mehr statt, die ich dann für den nächsten Arbeitstag brauche. Mhm. Das heißt, da bin ich dann schon anders als das, was sonst abläuft. Dann auf eine Art, ich habe gemerkt, ich bin sehr feinfühlig mit dem, was jetzt meine Arbeitskollegen erleben. Und ich nehme das, was dann gesagt wird, nicht im Sinne von viel ernster, dass ich mir mehr Gedanken drüber mache, sondern eigentlich, ich erlebe viel direkter, was die eigentlich sagen und leide dann sozusagen mit, wie die zum Beispiel über sich selber denken, wie die über andere denken. Ich habe auch ein Handwerk gemacht, ich war im Bäckerberuf. Und da merkt man dann, okay, da sind in der Männerwelt ziemliche Gedanken vorhanden gegenüber Frauen, wo ich mir denke, das will ich nicht einmal hören. Mhm. Und solche Gedanken machen sich andere eben nicht. Da wird einfach geredet, da wird ein Scherz geführt. Für mich sind das alles nicht Scherze. Für mich sind das Informationen, denen ich mich gegenüberstellen muss, mich positionieren muss. Und die meisten davon passen einfach nicht zu meinem Wesen dazu. Und eigentlich müsste ich die von mir fernhalten. Das geht aber nicht, wenn ich in einer Backstube mit Mitarbeitern bin, wo man sich den Platz nicht einteilen kann. Und in dieser Art sind sozusagen immer sozusagen war immer sozusagen die Arbeitsumgebung und das hat mich dann erschöpft. Und ich habe im Grunde genommen immer gerne gearbeitet, aber ich bin immer irgendwann einmal an einen Punkt gekommen, wo ich so in Burnout war, dass ich mir überlegen musste, vielleicht passt diese Arbeit doch nicht. Ohne reflektieren zu können, dass es gar nicht an der Arbeit liegt, auch nicht an mir liegt, sondern dass es immer an den Einflüssen liegt, die immer als ein Ganzes während der Arbeitssituation zum Beispiel auf mich einwirken. Und bevor ich eben die Diagnostik jetzt letztes Jahr gemacht habe, war ich mir gar nicht klar, dass man darauf ein Augenmerk legen kann, weil man das ja weiß, ein Autist, ein neurodivergenter Mensch ist oft gleichzeitig auch hypersensibel. Oder hochbegabt, je nachdem, auf welchem Stand man im Spektrum ist. Und die ersten Arbeitsstellen habe ich sozusagen immer verlassen müssen, sozusagen mit Burnout. Und die waren eigentlich so, man kann fast sagen, im 7-Jahres-Rhythmus. Ist ja auch interessant. Nach meiner Matura habe ich mich 7 Jahre mit einer Sache beschäftigt, die dann im Burnout geendet hat. Dann habe ich den Bäcker gemacht. 7 Jahre insgesamt, hat dann schlussendlich so im Burnout geendet, dass ich mir gedacht habe, so, das ist es wohl nicht. Und ich habe es immer an mein Interesse festgemacht. Ja gut, jetzt habe ich halt meine Erfahrung gemacht, gehen wir zum nächsten. Und habe mich da wieder hineingearbeitet. Und die letzten 7 Jahre war ich als persönlicher Assistent tätig. Das ist eine Bewegung, wo man einen Menschen mit körperlicher oder sonstiger Einschränkung begleitet und die Handgriffe erledigt, die diese Person nicht machen kann. Also zum Beispiel, wenn ich einen blinden Menschen begleite, dann fragt er mich, bitte lies mir das vor, bitte orientiere mich, wo wir gerade sind. Sozusagen, ich bin für ihn seine Augen. Oder wenn ein Mensch im Rollstuhl sitzt, bin ich seine Beine und Hände, die ihm für ihn den Rollstuhl schiebt. Habe ich auch sehr gerne gemacht und habe trotzdem dann innerhalb dieser 7 Jahre immer alle 2 Jahre meine Klienten wechseln müssen. Da habe ich mir gedacht, das kann es doch nicht sein. Mir wird doch die Arbeit nicht langweiliger. Es ist ja nicht so, dass dieser Mensch mich nicht in mir

0: selber wiederum zurückfinden. Und deswegen habe ich nach 2 Jahren den Klienten gewechselt. Und das war am Schluss dann genauso. Nur da war es dann schon so viel innerhalb dieser gesamten Arbeit, dass ich wieder unter Burnout war. Und das war dann der Moment, okay, meine Andersartigkeit hat andere Komponenten, die ich nicht mit anderen Menschen vergleichen kann. Warum schließe ich jeden beruflichen Zyklus, nenne ich ihn mal, immer mit einem Burnout ab? Nicht, weil mir die Arbeit nicht gefällt oder weil ich plötzlich aus heiterem Himmel was anders machen muss. Ich war immer gedrängt dazu, mir etwas anderes zu überlegen. Und das war dann der Moment, letztes Jahr eben dann zum dritten Mal in einem schweren Burnout zu sein, dann zu schauen, da ist irgendwie was anderes, da ist irgendwie was anderes im Laufen. Zum Glück hatte mir meine damalige Arbeitsstelle noch Supervision ermöglicht. Das war Bestandteil des Berufs. Habe das 2 Mal in Anspruch genommen und habe dann gemerkt, ja, ich muss eine Innenschau machen. Ich muss wirklich diesen psychologischen Prozess gehen, mal wirklich zu reflektieren, wie in mir die Seele beschaffen ist, und bin dann auch in Psychotherapie gegangen. Habe dann das Glück gehabt, die richtige Psychotherapeutin zu haben, dass sie mich wirklich gefragt hat, sprechen hat lassen, nur nachgefragt hat, Hilfestellung im Einordnen gegeben, dass ich wirklich die Möglichkeit hatte, mich auszusprechen. Also sie hat auch wirklich jede Theorie über mich stehen lassen und gehört, hat auch nachgefragt und auch versucht, das zu ergreifen für sich. Und das hat mir geholfen, diesen konkreten Blick auf mich selber zu finden. Mhm. Und parallel dazu habe ich dann auf Instagram immer wieder mir Beiträge angehört, wo Menschen in die Richtung gesprochen haben. Und da hat sich dann wirklich, da hat auch der Algorithmus einen Vorteil des Ganzen, hat dann angefangen, mir immer wieder solche Menschen zu geben. Und weil ich danach gesucht habe, ist mir aufgefallen, warum kriege ich immer die Menschen sozusagen in meinen Feed hinein, die aus autistischer Perspektive sprechen. Und so ging das dann immer weiter. Und ich dachte, okay, der redet von denselben Dingen, wie ich sie erlebe. Mhm. Derjenige auch. Dann habe ich schon auch Wissenschaftler, besser gesagt, sagen wir, Coach gefunden, der selber Autist ist, wo der viele Dinge schon noch viel konkret auf den Punkt gebracht hat. Und das war der Moment, ja, das muss bei mir genauso der Fall sein. Und das war sozusagen dieser Prozess, aus dem Leben immer wieder angestoßen zu sein, zu reflektieren, was findet da immer statt, und dann eigentlich durch den anderen Menschen, nämlich die anderen, die schon sich als Autisten bezeichnen können, dann eigentlich die Information zu bekommen, das trifft auf mich auch zu. Und dann war es für mich nur mal noch eine Entscheidung, ich will die Diagnostik auch suchen, weil das ist eigentlich das, was ich dann zum Beispiel dem Arbeitsamt vorlegen kann, warum ich Probleme mit Arbeitsstellen kriege. Nicht, das Problem liegt nicht an mir, das Problem liegt daran, dass ich Dinge handhaben muss, für die andere eigentlich gar keine Energie aufwenden müssen. Und deswegen ich ständig überfordert bin.
1: Würdest du sagen, dass dir das geholfen hätte, wenn du schon als Kind Diagnostik bekommen hättest? Also bei uns war es ja eben auch so, dass die gefordert wurde, oder also wir haben uns dann trotzdem dagegen entschieden und sind aber weiterhin immer so im Hilft's, hilft's nicht. Wäre das für uns ein guter Startpunkt oder ist es eher ein Nachteil? Was würdest du sagen?
0: Ich würde es zeitlich einordnen und man müsste ja sagen, wie ich Kind war, da war ich 1990 dann im Gymnasium. Müsste ich jetzt mal zurückrechnen. Aber jedenfalls, das war eine andere Zeit. Das heißt, da war das Verständnis für Autismus überhaupt nicht so weit. Und wenn ich mal aus diesem Aspekt sprich, kann ich eigentlich fast dankbar sein, dass man mich damals nicht diagnostiziert hat. Mhm. Weil ich glaube, da hätte ich noch weniger die Unterstützung bekommen, die ich gebraucht hätte. Heutzutage würde ich schon gar nicht mehr so vehement einteilen in ist gut oder nicht, sondern wenn die Möglichkeit durch die Diagnostik entsteht, wirklich den Bedürfnissen gerechte Entscheidungen zu treffen und Akzeptanz zu finden, dann würde ich eine Diagnostik befürworten. Wenn aber die Gefahr besteht, dass das eigentlich das Umfeld, in dem diese Person jetzt ist oder das Kind eben ist, dass es nicht das ernst genommen wird, was durch die Diagnostik dann bestätigt wird, dann würde ich fast sagen, lieber nicht, weil dann ist es zumindest offen.

0: und einen Spielrahmen, noch was zu gestalten. Also ich glaube, es hängt wirklich, man kann es nicht nur für sich entscheiden, würde ich sagen, sondern wirklich auch, man muss die Umgebung mit einbeziehen, wie die damit umgehen können.
1: Kann man das immer einschätzen oder meinst du jetzt mit der direkten Umgebung vor allem die Eltern, dass die das auch gut tragen? Also bei der Schule weiß ich nicht, das ist ja ein relativ schneller Mechanismus, dass gesagt wird, hier funktioniert irgendwas nicht, es passt nicht zusammen, das Kind braucht eine Diagnostik. Es gibt ja selten die Schulen, die sagen, wir brauchen eine Diagnostik, um mal zu gucken, warum wir mit dem Kind nicht zurechtkommen. Ist ja immer andersrum. Mhm. Aber wie dann die Schulen wirklich damit umgehen, kann man als Eltern ja vielleicht gar nicht unbedingt einschätzen. Also insofern, was würdest du sagen mit dem Umfeld? Wenn die Eltern das gut mittragen, würde das schon ausreichen? Oder und kann man das vorher irgendwie checken? Wie wird dann die Schule damit umgehen? Kann man natürlich fragen, das haben wir auch gemacht. Was würden sie denn dann damit anfangen? Ja, und im Endeffekt sind es hauptsächlich auch einfach mehr Ressourcen, sowas wie noch eine Förderlehrkraft oder eine Stunde mehr oder so. Hat mich nicht so richtig zufriedengestellt, aber vielleicht haben wir das auch nicht bis ins Detail ausdiskutiert.
0: Ich nehme mal das nächste Umfeld der Eltern, weil das habe ich bei meinem letzten Klienten ja auch bemerkt, wo ich der Meinung bin, dass der, jetzt wo ich selber Erfahrung, wissenschaftlich, also wissende Erfahrung habe, dass bei dem auch Autismus vorhanden war. Ich würde meinen, also Autismus ist ja auch etwas, mit dem man geboren wird. Und das heißt, im Grunde genommen, wenn jemand neurodivergent ist, dann wird man das bei den Eltern auch finden. Das heißt, also jetzt gerade, weil ich meine eigene Diagnostik bekommen habe, die ganzen Eigenarten meines Vaters haben jetzt plötzlich auch Verständnis bekommen. Weil ich weiß, der ist doch hundertprozentig genauso Autist, so eigensinnig wie der ist, so selbstbezogen wie der ist. Also ich sage es ein bisschen aus kindlicher Perspektive übertrieben. Ja. Und plötzlich merke ich ja, der hat ja auch nur dafür gesorgt, dass er sich gesichert in seinem Standpunkt fühlt. Er musste immer das letzte Wort haben. Ja, natürlich, weil er sich in seinem Gedankengebäude zurechtfindet. Man darf ihn doch nicht das erste Stockwerk wegziehen, dann würde das alles andere zusammenbrechen. Also was soll ich mit meinem Vater diskutieren über Dinge, die er gar nicht integrieren kann? Mhm. Also das hat wirklich für mich jetzt ein Verständnis meinem Vater gegenüber gebracht. Mhm. Und ich muss auch humoristisch sagen, auch meiner Mutter gegenüber, weil ich fand sie immer zu schnell. Sie war immer zu schnell im Denken, in ihren Entscheidungen, in ihren Emotionen. Es war alles immer wirklich wie das Duracell-Hasel. Ich weiß nicht, kennst du die Werbung noch von damals? Ja.
1: Ich bin auch alt genug. Ich kenne die auch.
0: Genau, für meine Mutter war immer so diese Duracell-Hasel. Und jetzt weiß ich, meine Mama hat ADHS. Also das ist halt, meine Eltern sind noch eigentlich fast die übernächste Generation, weil es sind 40 Jahre dazwischen. Also die sind beide jetzt 85 ungefähr. Das heißt, da war ja noch weniger das Wissen da, was Autismus, ADHS ist. Natürlich haben meine Eltern das sich nicht darum gekümmert, wurden nicht geholfen in der Hinsicht, aber ich verstehe es jetzt, warum meine Eltern so sind. Aber zurück zum Thema. Das heißt, wenn die Diagnostik für ein Kind gesucht wird, das Kind hat ja erstmal nicht diese Frage, was ist falsch mit mir? Das Kind will sich ja ausleben, es hat seine Interessen, es hat seine Willensenergie. Und wenn dann Erwachsene bemerken, bei dem Kind läuft irgendwie was anderes, dann würde ich eher sogar sagen, dass sich die Eltern mit sich selber beschäftigen, inwieweit sie das bei sich finden. Weil was ein Kind nämlich braucht, ist ein Vorbild. Und zwar ein Vorbild in der Lage, wie es selber ist. Und die Gefahr besteht, wenn sich das Elternteil zu wenig damit beschäftigt und es dann sozusagen neurotypisch auffasst, dass dann dem Kind nicht geholfen wird, weil es kann dann nicht das Innenleben des Kindes unterstützt werden, sondern dann passiert eigentlich genau das, dass eine Vorstellung, auch wenn es die Vorstellung des Autismus ist, die ja sowas zustimmend zutreffen könnte, das würde dann ein Konstrukt werden für das Kind. Und wenn das Kind dann ein Konstrukt erlebt, dann ist es ein Zwang von außen, selbst wenn es eine Vorstellung ist, die mit ihm eh in Beziehung steht. Und dadurch würde entstehen, dass das Kind sich nicht unterstützt fühlt, sondern auch nur eingezwängt.
1: Also das heißt, das größte Geschenk, was Eltern den Kindern machen können, ist bei sich selbst anzufangen, ja? Also erstmal das Selbst zu hinterfragen, sich selbst anzuschauen, eigene Mechanismen und dann eben sich wirklich mit dem Thema auseinanderzusetzen, oder?
0: Ja, ganz genau. Ja. Und was da wirklich so eine Grundhaltung ist, die einfach zutage tritt, da geht es nicht um Verurteilen. Es geht wirklich nicht darum zu sagen, ich bin schlecht oder du bist schlecht oder ich mache was falsch, darum geht es nicht. Es geht eigentlich darum, die vorhandenen Phänomene ins Auge zu kriegen. Es ist ja nicht, dass beim Elternteil irgendwas gesucht wird, was nicht vorhanden ist. Oder dass etwas aufgedeckt wird, um zu sagen, dass es nicht richtig ist. Es geht darum, die Phänomene zu ergreifen, weil dann wird man sich so sehr in seinem eigenen Kind wiederfinden, dass man nicht alles anders kann, als es zu unterstützen. Und für das Kind ist es dann das beste Erlebnis, zu sehen, ach, die Anstrengung, die ich habe, hat ja mein Papa genauso, hat ja meine Mama genauso. Und indem ich sehe, wie sie jetzt versuchen, damit umzugehen, bin ich bestärkt darin, erst einmal ein Beispiel zu haben, weil sonst müsste ich als Kind für das Beispiel sorgen, und zu sehen, es funktioniert ja. Weil, das haben wir, glaube ich, im Vorfeld besprochen, ich weiß es jetzt gerade nicht, dass ich gesagt habe, wenn ein Mitarbeiter oder ein Vorgesetzter oder sonst etwas von mir eine gute Meinung hat, dann kann ich gewisse Dinge und oft Dinge, die ich mir vorher gar nicht wusste, dass ich es kann. Und wenn jemand an mich herantritt mit, der kann eh nichts oder das, was der andere kann, das will ich gar nicht, dann gehen mir wirklich Fähigkeiten verloren. Und in dieser Lage befindet sich das Kind. Wenn du davon ausgehst, du schaffst das, aber nicht als Vorstellung, nicht als Konstrukt. Es reicht nicht diese Motivationssprache, du schaffst das und so weiter. Sondern im Sinne von, weil ich selber weiß, wie dieses individuelle Denken zu handhaben ist. Und ich sehe das Potenzial im Kind. Und ich unterstütze das. Ja, mach das so, wie du es kannst. Und du wirst wachsen in dem, was du kannst. Dann blüht das Kind auf, weil dann fließt dem Kind wirklich Kräfte zu.
1: Oh, ich finde das so berührend und wir sind jetzt leider schon am Ende von der Zeit und so, was mir dann noch auf dem Herzen liegt, ist einfach auch zu sagen, weil du sagtest das vorhin, das Bildungssystem ist irgendwie gar nicht geschaffen für die ganzen neurodivergenten Menschen. Aber es klingt ja auch einfach so, als bräuchte es wirklich manchmal gar nicht so viel und wirklich diesen Raum und dieses Dasein und die Haltung zu haben und dieses Ich glaube an dich und nicht diesen Fokus auf die Defizite, ne? Und auf das Du kannst es nicht. Oder wie kriegen wir dich jetzt schon hin, sondern großartig, wie du bist und schon, wenn du das so sagst und schon bin ich wieder in der Lage, was zu leisten, das berührt mich zutiefst. Also hier nochmal so an alle Lehrer, an alle Eltern, an alle Politiker, die irgendwie einen Einfluss an irgendwelchen Stellen haben. Ja, lasst es uns verändern, wirklich. Ich danke dir ganz, ganz doll für dieses jetzt, das weiß ja keiner, aber wirklich spontane Treffen. Und ich glaube, wir sprechen nicht das letzte Mal, das sage ich eigentlich fast zu allen meinen Gästen, weil es einfach so, so spannende Themen immer sind. Ich bin da sicher, ja. Aber für heute machen wir hier Schluss, weil die Zeit leider vorbei ist. Vielen Dank. Hast du noch ein letztes Wort, was du loswerden möchtest?
0: Nur zu sagen, vielen Dank für die Einladung, auch für die Initiative ins Gespräch zu kommen, weil genau das ist etwas, was mich auch dann bestärkt, dass ich Interesse spüre. Weil es ist so viel da, was man besprechen kann. Wenn die Frage nicht da ist, wird es nicht ausgesprochen.
1: Ja, danke dir. Alles klar, dann auf Wiedersehen.
0: Tschüss, bis zum nächsten Mal.
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0: Hallo und herzlich willkommen zur Juli-Ausgabe. Am Mikrofon jetzt Laura und Thomas.
1: Juli 2026, wir haben Sommer.
0: Ja.
1: Lauren, kurze Hose?
0: Ja.
1: T-Shirt?
0: Auch.
1: Ja, ich auch, guck. Muss sein, ne?
0: Aber du hast eine kurze Jeanshose an. Ich habe eine kurze Jogginghose an.
1: Jo, kurz ist kurz, ne?
0: Ja.
1: So,
0: baden. Aber ist das trotzdem nicht so warm hier mit den Jeans?
1: Nö, ist nicht so warm. Alles gut. Alles gut. Wir haben WM.
0: Ja.
1: Welche WM?
0: 2026. Hä?
1: Fußball.
0: Ach, scheiße.
1: Ja, Fußball ist es doch.
0: Ja.
1: Ja. So. Aber wir nehmen ja auf und wir haben gerade mal 2 Spiele gesehen von den Deutschen.
0: Ja.
1: Wie waren die?
0: 7-1 gewonnen gegen Kursau.
1: Und?
0: 2-1 gegen Elfenbeinküste.
1: Ja. Ich hab das erste Spiel gar nicht gesehen. Wie war das? Da kannst du ja mal kurz beschreiben. Da weiß ich nichts von.
0: Es war ganz toll. Sehr eugenfähig.
1: Und Tore sind gefallen.
0: Ja, 7-1.
1: Das ist was. Ich habe das zweite ganz gesehen. Das hast du nicht ganz gesehen, ne?
0: Nee, ich habe den zweiten erste Halbzeit geschaut.
1: War spät.
0: Ja, 22 Uhr.
1: 22 Uhr. Aber sie haben es gedreht, aber mit Bangen und Zittern. Sie hätten meines Erachtens auch 0-3, 0-4 verlieren können, wenn die Elfenbeinküste da ihre Chancen verwertet hätte. Aber Glück gehabt. Und nun sind sie ja dann durch gewesen. Wie weit sie jetzt gekommen sind während dieser Ausstrahlung, live ist es ja nicht.
0: Nein.
1: Aber am 7. Juli, jetzt, hört ihr uns
0: 16.
1: alle.
0: Finale sind die.
1: Wären sie dann, die Deutschen?
0: Nein, die sind dann im 16. Finale.
1: Jetzt sind sie im 16. Finale. Aber wie sie am 7.7. sind, das wissen wir ja leider nicht. Und ja. Da läuft jetzt deine Sendung. Um wie viel Uhr?
0: 20 Uhr.
1: 20 Uhr. Und am nächsten Tag nochmal um?
0: 11.
1: Richtig. Richtig. Stimmt. Und dann nochmal am Samstag wiederholt und in der Woche drauf.
0: Mittwoch nochmal.
1: Am 14.
0: Um 16 Uhr.
1: Genau. Um 16
0: Uhr. Und Samstag wann?
1: Das weiß ich noch nicht, das programmiere ich immer. Das kommt mal so, das ist irgendwann spät Nachmittag.
0: Okay.
1: Also, du hast auch wieder Lieder mitgebracht.
0: Ja.
1: Wollen wir mit einem starten jetzt?
0: Ja.
1: Schauen wir mal, was hast du mitgebracht? Das erste ist gleich... Den letzten beißen die Hunde, ja. So ist das. Dann geht's jetzt los.
0: Ja.
1: Viel Spaß.

0: Den letzten beißen die Hunde.
1: Ja.
0: Von dem Album.
1: Hast du kurz Zeit?
0: Wir nehmen uns jetzt hier die Zeit, wir beide, für euch da draußen. Nämlich den? Da draußen, wie heißen die bei uns?
1: Zuhörern.
0: Genau, den Zuhörerinnen oder Hörerinnen und Hörer. Wenn ich den Text da so richtig verstehe, ne? So dieses, sie sind schnell und so und die letzten beißen die Hunde. Wer nicht mehr mitkommt, ne? In die, unserer schnellen Gesellschaft. Manchmal ist das schon ganz schön schnell, oder, Lauren?
1: Ja.
0: Ja? Aber mit Handy kommst du klar.
1: Ja.
0: Handy kannst du, ne? Ja, das können ja die meisten. Aber sich mal Zeit nehmen und Zeit verbringen miteinander, das ist immer das Schönste, finde ich.
1: Ja.
0: Ja. Handy auch mal weg. Weg. Stundenlang weg. Aber sehr schönes Lied. Gefällt mir. Ist ein typisches Vincent Weiss Lied, oder?
1: Ja.
0: Ja. Gemeinsam Zeit verbringen. Du hast auch Zeit verbracht. Wo warst du?
1: Ich war im Hansapark mit der Feuerwehr.
0: Mit der Feuerwehr. Und habt ihr Feuer gemacht?
1: Nein.
0: Was habt ihr gemacht?
1: Wir sind Achterbahn gefahren.
0: Achterbahn.
1: Und den Heinener, also den großen freien Fallturm.
0: Bist du da mitgefahren?
1: Ja.
0: Und da fällt man frei? Das ist ein Kribbeln, oder? Erzähl. Wo kribbelt das im Bauch?
1: Ja.
0: Ja, ne? Das ist ganz fies, das ist freier Fall, ne? Und irgendwann bremst du aber hoffentlich.
1: Ja.
0: Vor dem Boden. Ja. Was noch?
1: Novgorod.
0: Fluch von Novgorod. Das war ja, das hast du beim letzten Mal erzählt. Das ist am Anfang dieses Dunkle, ne?
1: Ja.
0: Und dann diese Geschichte, dieses, das hatte ich ein bisschen.
1: Und Smurtefkernan.
0: Wie heißt das?
1: Smurtefkernan.
0: Das hieß mal anders, ne?
1: Echt?
0: Ich glaube ja. Der Schwur des Kernern ist, das ist eine richtige Achterbahn, oder?
1: Ja.
0: Da geht es aber richtig rund. Da hat man diesen, hat man den Klotz vorm Bauch als Sicherung, ne?
1: Ja.
0: Ja, das ist bei mir schon so, nur diesen Klotz da zu haben, die Beine baumeln einfach nur, ne? Und das ist bei mir so ein bisschen, ich bin da auch früher mitgefahren, habe ich ja erzählt schon.
1: Und wie willst du da mal mit mir dahin fahren?
0: Und dann mitfahren?
1: Ja.
0: Fluch von Novgorod lassen wir noch gefallen, aber den Schwur, wie du gerade sagst, des Kernan, weiß ich nicht, ob ich da nochmal reingehe. Ich bin ja auch älter geworden. Man ist da vorsichtiger, je älter man wird, glaub's mir. Ich springe auch nicht mehr vom 3-Meter-Brett oder 3-Meter-Turm. Ich habe da oben mal gestanden und bin wieder umgedreht.
1: Möchtest du den Heinener mitfahren?
0: Den was?
1: Heinener, den freien Fallturm?
0: Das könnte ich mir vielleicht antun, ja.
1: Und Nessie?
0: Nessie? Nessie immer. Du hast ja der Looping, ne? Der alte Looping. Der ist ja, das ist ja gleich, wenn man reinkommt, links so ein bisschen drüber, ne? Auch diese Krake? Weißt du, vier Arme und dann dreht sich das immer. Krake, kennst du die? Die ist auch da in der Ecke hinter Nessie.
1: Ja.
0: Nicht mitgefahren?
1: Nee. Nö. Und es gibt ja auch eine neue Achterbahn jetzt.
0: Eine neue, welche?
1: Ich denke, keine Ahnung.
0: Fährt man eine Bahn oder, nee, oder, ja?
1: Ja.
0: Aha. Die auch irgendwie mit Wasser gemacht oder so?
1: Nee.
0: Also hier die alten Bahnen, die Wasserbahnen.
1: Wasserbahnen sind wir auch immer gefahren, ja.
0: Da gibt's doch zwei, ne?
1: Drei.
0: Drei sogar?
1: Glaube ich.
0: Drei. Ich kenne ja von ganz früher nur die ganz alte. Das war ja schon immer nicht nass werden, immer untergelöst.
1: Naja, gut, jetzt im Sommer kann man vielleicht.
0: Aber hast du recht.
1: Ja. Sind ins Wasser fahren, sind abkühlen.
0: Ja, ein bisschen abkühlen. Ne? Wir haben ja jetzt schon ein paar Mal 30 Grad gehabt.
1: Ja.
0: Das ist schon, da kann
1: und
0: man.
1: Und dann haben wir den Laufkorb auf dem Fahrtfenster abkühlen.
0: Vom Fahrtfenster. Und dann Montag krank sein, oder wie, wenn man am Wochenende da war.
1: Nee, danke.
0: Nee, das nicht, ne? Ja. Und wie war so das ganze Erlebnis, wie viel Gefühl, wie viele waren da so mit? Ganze Busladung voll?
1: Ja.
0: Ja? Und ihr hattet Spaß den ganzen Tag?
1: Ja.
0: Eis gegessen?
1: Nee.
0: Nee? Wieso das denn nicht?
1: Aber wir haben was gegessen.
0: Ihr habt was gegessen. Was hast du gegessen?
1: Der Knackepommes.
0: Okay. Würde ich auch essen. Was wollen wir jetzt mal als Musikschmaus an die Ohren geben?
1: Feuer, Katakuse.
0: Ah, passt ja zur Feuerwehr, ne?
1: Ja.
0: Genau. Also, dann schick deine Hörerinnen und Hörer mal los mit dem
1: Feuer.
0: Von?
1: Ab mit euch ins Feuer.
0: Von
1: Katakuse.
0: Katakuse.
1: Ihr werdet alle verbrannt.

0: Da war ja sogar Knistern dabei noch ein bisschen. Aber es ging um Beziehungen, ne?
1: Ja. Dass
0: die sich da wohl immer gestritten haben und Grenzen überschritten und so. Hm. Naja. Aber du hast kein Feuer gelegt. In Sierksdorf.
1: Nein.
0: Hast du gesehen, dass hier in der Sedanstraße Feuer war?
1: Ja.
0: Da in dem Dachgeschoss. Da sind zwei Dachgeschosswohnungen total ausgebrannt. Wenn man hier runterfährt, rechts rum, Richtung Jugendspielplatz, wo immer Rummel und Jahrmarkt, ne? Da, und das war sogar, als der Brand war, da bin ich gerade beim Radio hier weggefahren, komme an die Kreuzung und dann kam da unten ein Rauschwaden rüber. Ich guck, ich wollte eigentlich nach links Richtung Rendsburger weg, bin dann aber rechts längs gefahren. Dann stand da schon einer, weiß nicht, ob er telefoniert hat, dann habe ich auch nochmal die Feuerwehr angerufen. Und der sagte, sind schon Flammen zu sehen? Ich so, nein, aber da kommen dicke Rauchschwaden raus, da wird das gleich durchbrechen, das Feuer. Das, und ja, die Kollegen sind unterwegs, also dann ging das Tatütata nachher auch.
1: Ja.
0: Die haben den ganzen Nachmittag, von mittags an, 23:30.
1: Oje.
0: Bis, weiß nicht, 16, 17 Uhr haben die gelöscht. Das Ganze oben gebrannt. Ganze.
1: Ach, das heißt so.
0: Ja, ist nicht schön.
1: Nein.
0: Aber, wofür ist die Feuerwehr da?
1: Um Feuer zu lassen.
0: Genau. Das braucht dann jemand.
1: Ja.
0: Um nicht alles, ne, kaputt, dass alles abfackelt.
1: Mhm.
0: Also, geht vorsichtig mit Feuer um da draußen, ne?
1: Ja.
0: Und rauchen, boah, muss nicht sein, ne?
1: Nee.
0: Nee. Hast du schon mal geraucht?
1: Nein.
0: Nein, nicht. Einmal. Mit 9 Jahren. Ich war so ein Litter Steppke, ich wurde verführt.
1: Thomas!
0: Das war nicht gut. Wir hatten Angst im Knick, dass die Eltern uns erwischen. Ja, ja. Dann hieß es noch, du rauchst ja auf Lunge. Hä? Was? Ich hatte gar keine Ahnung davon. Ja, so war das mal. Habe ich mal ausprobiert. So.
1: Und jetzt schaffe die Finne da weg.
0: Ich fasse die Dinger nicht mehr an. Zigaretten? Nee.
1: Nee.
0: Kosten nur Geld. Und man riecht auch nicht so angenehm. So. Du willst mich ja überzeugen, mitzukommen, wohin?
1: Zum Hansapark.
0: Ja, wir haben den Sommer ja noch vor uns. Vielleicht kriegen wir das ja hin. Ich habe Späturlaub in ja, letzte Augusthälfte bis in September rein.
1: Ich habe die letzte Juniwoche frei und die erste Augustwoche.
0: Ja, dann kommen wir da schon mal nicht zusammen. Ja, ich kann nicht in den Schulferien nehmen, weil meine ganzen Kollegen haben schulpflichtige Kinder, habe ich nicht mehr.
1: Schade.
0: Schade. Am Wochenende vielleicht.
1: Ja.
0: Wir schauen mal. Nächstes Lied?
1: Ja.
0: Ja? Also, Feuer haben wir durch. Jetzt kommt?
1: Glow. Von Metcon und.
0: Und? Mehr steht da gar nicht. Metcon, ne?
1: Ja.
0: Ja, hören wir uns mal an. Glow. Glow heißt, glaube ich, kleben. Ich google das gleich mal. Psst. Los. Schick die Hörer in die Musik.
1: Ja, mach ich. Viel Spaß beim Hören.

0: Lauren, wie heißt deine Sendung?
1: Meine Sendung heißt Feuer und Flamme.
0: Feuer und Flamme. Am Mikrofon sind hier im Studio 1.
1: Lauren und Thomas.
0: Und Thomas muss sich berichtigen, weil Glow heißt?
1: Leuchten.
0: Leuchten. Strahlen. So, was wir gerade tun hier übers Gesicht. Und nicht kleben, wie Thomas behauptet hat. Nein, er hat es nicht ganz genau gewusst. Okay, haben wir das auch geklärt. Leuchten, strahlen. Ja, das Lied ist gut, ne?
1: Ja.
0: Du hast gedanced, ne? So. WM. Was sagst du denn zu Neujahr bisher?
1: Ich freue mich, dass sie da ist.
0: Ja?
1: Ja.
0: Oh, ich mag das gar nicht, dass sie den geholt haben. Das ist nicht meins. Hm? Den anderen zurücksetzen, den Herrn Baumann. Ich hätte gesagt, fahrt ihr zu WM. Ich war die Nummer 1 und eigentlich hat man auf mich gebaut und jetzt holt ihr den Alten da zurück. Macht doch mal alleine euren Cheat. Nee, der hat sich tatsächlich in den Dienst der Mannschaft gestellt und sagte, oh gut, ich mach den Ersatzmann.
1: Ja.
0: Ich hätte es nicht getan. Ich hätte gesagt, tschüss, Urlaub. Weg. So, du musst das Mikro lassen, ja. Sonst hören alle, wie du daran rumspielst. Ja. Nein, du hast es ja eingestellt. Ist jetzt gut eingestellt?
1: Ja.
0: Gut. Da kommen immer welche rein, ne? Hier bei uns in der Taktfabrik. Aber die kommen nicht zu uns. Oder hast du noch Gäste eingeladen? Weiß ich irgendwas nicht?
1: Nein, habe ich
0: nicht. Nein? Hättest du mal Lust mit Gästen hier? Vincent Weiss hier interviewen? Das wäre was, ne? Oder? Den hier ins Studio holen? Was würdest du sagen?
1: Ja.
0: Ja, ne? Was würdest du den fragen, wenn der jetzt wirklich hier wäre? Was würdest du von dem wissen wollen? Hast du eine Idee? Wie der auf seine Musik kommt? Hätte ich jetzt gefragt. Wie er die Texte macht. Das hätte ich jetzt gefragt. Was würdest du fragen? Hm? Hast du eine Idee? Was er mit dem ganzen Geld macht? Nein. Geld verdienen ist ja eine Sache, ne? Aber ja. Also ich hätte mir ein paar Fragen ausdenken können. Hättest du Bock? Wollen wir probieren, ihn anzurufen? Sein Management? Ihn herzuholen? Wäre eine Idee, ne?
1: Oh.
0: Ja, da kommt dann doch ein Jahr. Dann kannst du ja immer noch überlegen, was du ihn fragen willst, ne? Lauren?
1: Ja.
0: Ja. Jetzt habe ich dich ein bisschen überrumpelt, ne?
1: Mhm.
0: Mhm. So ein Star jetzt plötzlich. Du magst ihn ja auch sehr gerne, oder?
1: Ja.
0: Ja. Wir spielen ja auch noch zum Schluss ein Lied, ne? Welches?
1: Feuerwerk,
0: genau. Gut, Manuel Neuer, du sagst, das ist gut?
1: Ja.
0: Er hat ja auch soweit gut gehalten, die ersten beiden Spiele. Mehr wissen wir ja noch nicht. Vielleicht setzt er ja jetzt im dritten Spiel, welches dann auch schon gelaufen ist, aus. Und dann darf der Baumann mal ran, weil das ja nicht mehr so entscheidend ist. Sie sind ja schon Erster in der Gruppe nach zweitem Spieltag.
1: Ja. Sind auch schon weiter ins Viertelfinale.
0: Ja, ich bin mal gespannt. Und wie sie das letzte Spiel in der Gruppe machen, ist nicht so entscheidend, aber bin ich auch gespannt. Aber am 7.7. ist das alles schon vorbei. Vielleicht schon alles vorbei, die sind schon nach Hause gefahren, man weiß es nicht. Kann ja sein, ne?
1: Ja.
0: Ja. Vielleicht kommen sie auch ins Finale. Wo findet das eigentlich statt? Weißt du das? In welcher Stadt?
1: In New York.
0: In New York tatsächlich?
1: Ja.
0: Oh, sie wusste ich gar nicht. Welches Stadion ist das denn in New York? Madison Square Garden ist ja Quatsch. Weiß ich auch nicht. Madison Square Garden ist ja immer Tennis und ein paar andere Sachen. Okay. Gut. Nächstes Lied?
1: Ja.
0: Ja?
1: Wenn man von Teufel spricht.
0: Bitte?
1: Wenn man von Teufel spricht.
0: Ach ja, wir haben gerade von New York gesprochen und vom Teufel spricht. Wie heißt denn dein nächstes Lied? Das
1: Wunder von New York.
0: Wunder von New York. Von?
1: Paolo Muck und Adi Toto.
0: Paolo Muck? Adi Totoro. Noch nie gehört. Und die machen Wunder von New York.
1: Ja.
0: Dann schicken wir die Hörerinnen und Hörer mal in das Musikerlebnis Wunder von
1: New York.
0: Viel Spaß.
1: Ja.

0: und nicht das Wunder von Bern. Jetzt habe ich das Ganze erst verstanden, was du da ausgesucht hast. Wunder von New York. Ja.
1: Ja.
0: Ja, es geht um den, der Weltmeister wird. Und hier gewünscht ja, wer soll Weltmeister werden? Gerne?
1: Deutschland.
0: Fünfter Stern. Kennst du noch die ganzen Finalorte damals, was sie da aufsagen? Wann war 54? Wo war das? Wunder von Bern. Das war in der Schweiz.
1: Das stimmt.
0: Dann 74 war in Deutschland selber. In
1: München.
0: München. 90 war
1: Bern?
0: Nee, okay. Nicht nochmal Bern. Das war Rom. Rom, ja.
1: Und Rio.
0: Und dann war Rio 2014. Das hast du ja schon mitgekriegt, oder?
1: Ja.
0: Ja, ne? Wie alt warst du da? 10?
1: Keine Ahnung.
0: 14? Nee, da warst du noch nicht 10, ne? Warst du 8, ne?
1: Kann sein.
0: Hast du schon Fußball geguckt? Nee, noch nicht?
1: Nein.
0: Kam erst etwas später. Ja, Wunder von New York. Jetzt habe ich es verstanden. Ich habe gedacht, das wäre jetzt irgendein Lied. Nein, es geht tatsächlich um die Weltmeisterschaft. Der Lauren hat für euch da das vorbereitet. Das geht um die Weltmeisterschaft. Tatsächlich.
1: Ja.
0: Und wer macht... Also, wer ist denn dein Favorit jetzt? Erzähl. Wer wird Weltmeister deines Erachtens? Wer könnte das schaffen? Was du jetzt so gesehen hast.
1: Ha? Deutschland.
0: Deutschland?
1: Ich hoffe auf Deutschland, ja.
0: Du hoffst das, ne? Frankreich, Spanien. Spanien hat zwar am Anfang auch nur einen Unentschieden da gehabt. Ich würde es auch den Engländern gönnen. Kane ist so ein guter, geil, hätte ich was gesagt, Spieler. Der hat so den Torriecher. Ich würde dem das gönnen mit seiner Mannschaft England, mal wieder Weltmeister zu werden. Die waren es ja schon mal. Weißt du wann?
1: 66.
0: Oh, du weißt Bescheid. Alles klar. Ja, würde ich den gönnen. Er ist auch nicht mehr ganz der Jüngste, der Kane, ne? Wie alt ist er? 32, glaube ich. Ne?
1: Ja.
0: Bayern kann froh sein, dass sie den haben. Der ist nun mal gut.
1: Ich hoffe auf Deutschland und Niederlande.
0: Deutschland, Niederlande?
1: Dann die ins Finale kommen, ja.
0: Oh, vielleicht. Wer weiß. Keine Südamerika.
1: Bei Niederlande sag ich da die.
0: Was denn mit Messi?
1: Argentinien?
0: Ja.
1: Ja, ich finde es zwar gut, aber dann den Finale kommen, glaube ich, nicht.
0: Nee?
1: Nee.
0: Portugal mit Ronaldo. Super alt inzwischen, ne? Der ist 41, ne? Und spielt immer noch.
1: Ich sage Spanien-England. Spanien-England kommt ins Finale.
0: Spanien-England jetzt?
1: Ja.
0: Jetzt hast du gewechselt. Okay.
1: Und Spanien gewinnt die Weltmeisterschaft.
0: Potenzial haben sie. Die sind schon gut. Jamal ist aber irgendwie verletzt gewesen am Anfang, ne? Der war ja nicht so richtig dabei. Aber der kann spielen, ne?
1: Ja.
0: Ich hab den mal Barcelona. Puh, der kann. Jo. Gut. Haben wir schon mal ein bisschen die Favoriten durch? Wir hoffen auf Deutschland.
1: Ich hoffe auf Deutschland und Niederlande. Und Deutschland macht in die Niederlande kaputt ins Finale.
0: Na.
1: Türkei ist aus dem Raus.
0: Türkei ist raus, ja. Die haben ja nicht mal ein Tor geschossen in den ersten beiden Spielen.
1: Nee.
0: Obwohl sie im zweiten Spiel sogar 50 Minuten ein Mann mehr waren.
1: Ja, stimmt.
0: Haben sie nicht hingekriegt.
1: Ja, Pech.
0: Ja, dann soll es vielleicht auch nicht sein. Dann ist das halt so. Aber was ist denn jetzt halt so mit deiner Musik? Du hast da noch mehr Richtungen, ne?
1: Ja.
0: Das nächste Lied hat auch was damit zu tun. Heißt nämlich?
1: Something Between von Juni.
0: Hat das was mit Fußball zu tun?
1: Nein.
0: Nein. Das nächste, ne? Ich gucke schon zu weit, ich sehe das schon. Ich war ein weiter. Also, muss noch einmal warten. Ein Lied haben wir noch. Also, du sagst es jetzt.
1: Something Between von Juni.
0: Von Leonie. Hören wir jetzt.
1: Ja.
0: Hört ihr jetzt?
1: Ja.

0: Weltmeisterschaft.
1: Aber nicht diese.
0: Nein.
1: Das, was ich gesehen habe mit Dreamers, dieses Lied stammt von?
0: Katar.
1: Das war? Die letzte, ne? Die letzte Weltmeisterschaft.
0: Ja.
1: 22. Wer war da nochmal Weltmeister geworden?
0: Spanien.
1: Tja. Spanien? Nee. Argentinien. Messi.
0: Ja, stimmt.
1: Messi Spanien. Hat doch endlich seinen Weltmeistertitel sich geholt. Ich wollte gerade sagen, ich stutze jetzt. Nee, Spanien. Vielleicht dieses Jahr ja Spanien. Messi ein zweites Mal.
0: Stimmt, ja, Spanien hat ja die Europameisterschaft.
1: Die Europameisterschaft, die haben sie souverän. England. Die haben sie souverän gewonnen. Gut, leichte Verwechslung, aber macht nichts. Wir haben jetzt schon, ja, um 20 Uhr hat die Sendung angefangen. Wir haben jetzt schon 8:45 am Abend.
0: Fast.
1: Fast. Zwei Lieder kriegen wir auf jeden Fall noch hin.
0: Ja, und dann das Abschlusslied.
1: Ja. Ja. So, der Sommer ist da. Die Hitze ist auch schon mal da gewesen.
0: Ja.
1: Über 30 Grad. Bekloppt, ne?
0: Ja.
1: Das ist schon ein bisschen doll.
0: Hilfe.
1: Hilfe. Als du das Spiel Deutschland gegen Elfenbeinküste geguckt hast, die erste Halbzeit, drin oder draußen?
0: Okay.
1: Drin? Ich habe auch drin geguckt, aber es war so ein Treffen bei
0: Freunden. Da war ja auch meine Schwester da dieses Wochenende.
1: Die war da?
0: Ja.
1: Okay.
0: Mit seinem Freund Christian.
1: Die, wo lebt sie?
0: Winterberg.
1: Ach so, Winterberg, das ist noch Deutschland, ne? Ja. Winterberg, da wo Ski gefahren wird und so.
0: Ja.
1: Gut, jetzt haben wir es. Die war da und dann hast du die auch mal wieder gesehen?
0: Ja, und wir haben mit denen zusammen Fußball gesaut.
1: Und die hat Fußball geguckt.
0: Ja. Ich habe mir gesagt, mit der ersten Halbzeit gesehen, dann war ich müde.
1: Und dann hast du gesagt, Zusammenfassung morgen. Und nacherzählen. Ich übrigens, ich habe die Zusammenfassung gesehen, ne? Bei dem YouTube, was sind 10 Minuten oder so, da haben sie ja ganz viel pro Deutschland gezeigt. Also die ganzen Chancen, die die Elfenbeinküste in der zweiten Halbzeit hatte zum 2-0, also x-mal zum 2-0, ich hätte gesagt, die hätten schon 3 und 4-0 führen können, die haben sie da gar nicht gebracht. Die haben das denn, ne, die Einwechslung Undav und Leveling und hier der von Mainz, wie heißt er?
0: Amiri.
1: Und dann kam ja die Wende, ne, mit dem Tor von Undav und so. Das haben sie in der Zusammenfassung von den anderen gar nicht gezeigt, dass die Deutschen eigentlich eine ganze Zeit richtig schlecht waren. Die waren echt schlecht. Da gelang gar nichts und den anderen gelang viel. Also der Elfenbeinküste. Ich sag ja, die Deutschen hätten noch 3-4, 3 oder 4-0 verlieren können. Da haben sie mit Dusel, ja, wer die Chancen vergibt, läuft Gefahr beim 1-0 plötzlich nochmal 1-1 und wenn man Pech hat, ne?
0: 2-1.
1: Und die Deutschen haben es gedreht. So ist passiert. So.
0: Isona, der hat ja das erste Spiel gegen Japan 2-2 gespielt.
1: Ja,
0: und jetzt 5-1 gegen Schweden verloren. Gewonnen.
1: Ja, gegen Schweden?
0: Ja.
1: Ja, ich habe heute Morgen die Zusammenfassung nur angeguckt, so angefangen nur. Ich wusste nicht, wie es ausgegangen ist. Ich musste zur Arbeit.
0: 5-1 gegen Schweden gewonnen.
1: 5-1 haben sie die nachher? Okay. Ja, ist Schweden damit raus?
0: Nein.
1: Die hat das erste Spiel gewonnen, meine ich, ne?
0: Ja.
1: Ah, okay.
0: Ey, gegen Tunesien.
1: Ich meine, es ist 10...
0: Tunesien ist raus.
1: Tunesien? Ja. So, nächstes Lied.

0: was fast passiert. Die Young, früh sterben. Nein, wollen wir nicht.
1: Nein, wir wollen nicht sterben.
0: Aber schönes Lied.
1: Ja.
0: Sehr rhythmisch, sehr tanzen und du hast auch immer mal ein bisschen mitgesungen, ne?
1: Ja.
0: Ich find's auch gut. So, wir sind.
1: Ich hab jetzt einen Thermomix zu Hause.
0: Du hast einen Thermomix?
1: Ja.
0: Und ihr sagt nicht, du bist jetzt unter die Köche gegangen, oder doch?
1: Nein.
0: Nein? Aber kann man viel mitmachen, ne?
1: Ja, kann man.
0: Und? Schon mal was gemacht?
1: Nee.
0: Du nicht?
1: Noch nicht.
0: Noch nicht. Aber da kann man auch Eis mitmachen, ne?
1: Ja.
0: Glaube ich.
1: Kann man.
0: Kann man, ne? Da gibt ja so ein Rezeptbuch und was weiß ich, Internet, kann man ja alles sich mal angucken. Ja, wir haben jetzt vorgesehen nur noch dein Abschlusslied.
1: Ja.
0: Und jetzt haben wir noch ein bisschen Zeit zum Reden.
1: Ja.
0: Hansapark, willst du mich überreden, ne? Oder überzeugen?
1: Ja.
0: Du grinst, er grinst. Liebe Hörerinnen und Hörer, er grinst über das ganze Gesicht, ob Thomas mit ihm dahin fährt. Wir versuchen das mal hinzukriegen.
1: Ja.
0: Wochenende, Ende August. Ich vielleicht da irgendwie.
1: Ja.
0: Jo. So. Ich fahre dich gleich wieder.
1: Ja.
0: Richtung?
1: Finanzkasse, ganz vorne hoch.
0: Genau. Und dann wird Bus gefahren. Du musst umsteigen einmal, ne?
1: Ja. Und dann mit den Knöpfchen 50er nach Hause.
0: Dann geht's nach Hause.
1: Muss Bergdorfstraße runter.
0: Genau.
1: Finanzkasse.
0: Da wohne ich ja, einmal rechts weg.
1: Ja, Rundenberg.
0: Genau. Da wohne ich jetzt schon. Ein Jahr ist es jetzt schon.
1: Moin.
0: Der Umzug war, ja, den letzten Samstag im Juni, da habe ich den Umzug
1: gemacht. Ich habe vor 3 Jahren meine Oma verloren.
0: Ja. Und das, deswegen spielen wir das Lied gleich, ne? Du spielst es, lässt es spielen. Ist, ja, 3 Jahre schon.
1: Ja.
0: Ja. Ja, und ich wohne jetzt ein Jahr in der Wohnung und das war nämlich genau nach unserer Jahresinventur. Da, 13 Uhr, da warst du auch dabei, ne? Bei meinem Umzug.
1: Ja.
0: Weißt du noch, was wir gegessen haben, als wir durch waren, als wir alles ausgeladen haben? Kartoffelsalat und Würstchen, ne?
1: Ja.
0: Ja.
1: Und ich bin mit dem LKW mit dir gefahren.
0: Und du bist nicht nur mit dem LKW gefahren, also mitgefahren?
1: Ja, mitgefahren, ja. Ich bin auch selber gefahren.
0: Wir hatten da so ein Gelände, ne?
1: Das in der Nähe von Filbrandhof.
0: Und das ist nicht öffentlicher Straßenverkehr. Und dann hast du was gemacht?
1: Ich bin mitgefahren.
0: Cool, ne?
1: Ja. In der Nähe von Filbrandhof.
0: Ja.
1: Und dann auf Straße runter.
0: Genau.
2: Wo soll es hingehen? Sagen Sie mir einfach das Reiseziel oder wie?
1: Digga,
0: was war das denn jetzt?
1: Hat die Schlaute. Das muss doch voll deine
0: Uhr. Da hat uns irgendjemand gehört, ne? War das dein Handy?
1: Ja. Ja. Ich hab nicht mit dir geredet.
0: Das war jetzt. Wenn du LKW fahren willst, will das Ding nicht irgendwo hinbringen, oder was? Das ist ja der Hammer gewesen gerade. Naja, sowas passiert auch mal, ne?
1: Halt's
0: mal
1: da unten.
0: Na. Ja. Ja, die Dinger reagieren, ne?
1: Ja. Leider.
0: Ja. Machst du auch mal eine Eingabe sozusagen mündlich oder tippst du alles?
1: Ich tippe alles.
0: Gibt auch einige, die ihre Eingaben mündlich machen, ne? Die sagen dann hier S-Punkt oder A-Punkt, ne? Kennst du die alle?
1: Ja.
0: Wir sagen jetzt nicht den Namen, nicht, dass das Ding wieder anfängt. Das wäre ja was. So, bevor wir uns verplappern, gucken wir mal auf die Zeit und sagen, noch. Jetzt müssen wir mal gucken. Ja?
1: 5 Sekunden.
0: Ja? Ja? Wir haben ein paar Sekunden. Können wir schon verabschieden, Laura?
1: Ja.
0: Ja.
1: Dann tschüss, bis August.
0: Bis August. Schönen Sommer noch.
1: Ja.
0: Und jetzt kommt?
1: Feuerwerk von Witzes Weiß.
0: Und ab. Tschüss.

0: Hallo, hier ist wieder die Jukebox und zwar diesmal wieder live auf Sendung Live aus der Sauna. Und heute im Studio sind
1: Dagmar,
2: Thomas an den Reglern
0: und Frankie.
2: Hallo da draußen, mal wieder. Oh, ich krieg Gänsehaut gerade.
1: Ich schwitze.
0: Ja, die Gänsehaut ist berechtigt. Wäre auch mal Zeit, dass wir wieder live sind.
2: Ja, ihr musstet einmal warten da draußen, weil ich war nicht da.
1: Nee, du hast ja leider Urlaub gegönnt.
2: Ja, ich war in Potsdam.
1: Ja.
2: Das war schön.
1: Das glaube ich.
2: Ja.
1: Deswegen konnten wir auch nicht live senden.
2: Ich war mit Eva, unserer Radiokollegin, Freundin auch von mir. Ja, waren wir in Potsdam und haben ein bisschen Songs of Sea und die Innenstadt. Und wir haben eine Kutterfahrt gemacht. Nein, das war eine Schlösserfahrt. War nett.
1: Dann so. Hattest du ja guten Urlaub.
0: Wollte nämlich gerade sagen, Kutterfahrt hättest du hier wahrscheinlich besser machen
1: ja.
2: können. Ihr kennt doch Eva, du kennst Eva doch.
0: Aber natürlich.
2: Die sagt dann ja Kutterfahrt. Ja, dann wollen wir die Nummer mal wieder durchgeben. Dagmar, du fängst mal an.
1: 04321.
2: Und ich vollende mit der 30800 und dann die 89. Mein Führerscheinjahr. 89.
1: Mann, bist du alt.
2: Ja, geht so, ne?
0: Da können wir, glaube ich, noch drüber.
2: Ja, eben. Was war denn dein Führerscheinjahr?
0: Weiß ich ehrlich gesagt nicht mehr. Also mittlerweile wurde der ja auch schon zweimal getauscht sozusagen. Und
1: weggenommen?
0: Also ich habe ja schon viele Erlebnisse erzählt, aber das ist mir Gott sei Dank noch nicht passiert. Und ob ihr es glaubt oder nicht, ich bin auch in meinem ganzen Leben erst ein einziges Mal geblitzt worden. Und das war dummerweise auch noch mit dem LKW bei der Arbeit. Ja.
2: Okay.
0: Mit dem man eigentlich so und so nicht viel schneller wie 80 fahren kann, aber ich war auf 85 und das hat gereicht.
1: Ja. Naja, ich bin auch schon geblitzt worden. Da musste ich ins Theater und hatte eine Vorstellung. Und da bin ich hinten im Hörsland, damals war das noch im Corso-Theater, da haben wir Theater gespielt. Ja. Und da bin ich im Auto den Hörsland zu schnell lang gebreddert und dann kam die Kelle. Und dann hielten die mich an und habe ich gesagt, Leute, ich muss auf die Bühne, ich habe keine Zeit. Aber das war wirklich echt scheiße war das, weil ich musste in die Maske. Und ich habe den Polizisten da gesagt, ich sage, wenn ihr mich hier jetzt nicht schnell durchlasst, dann fällt die Vorstellung hier aus. Und haben sich halt totgelacht, dann kriegte ich mein Ticket da serviert und dann durfte ich ins Theater. Aber das war echt Mist.
2: Gut. Wir geben noch einmal die Nummer raus. Ihr könnt euch dann hier zuschalten mit, ja, reden zum Thema. Wir gehen gleich auf das erste ein. Frankie, du hast wieder deine.
0: Ja, und zwar ist ja noch gar nicht so lange her. Da war ja unsere Holzenkoste.
2: Ich wollte noch jetzt die Nummer nochmal durchgeben.
0: Das mach mal.
2: Dagmar.
1: 04321.
2: Und dann die 30800 und die 89. Dann seid ihr hier mit im Studio.
1: Und könnt mit uns diskutieren.
0: Dann wisst ihr jetzt Bescheid. Also dann könnt ihr auch ein bisschen was über die Holzenkoste eventuell erzählen. Und zwar, ja, die Holzenkoste ist ja jetzt wieder gelaufen und das wissen die meisten ja nicht. Ich meine, obwohl diesmal ja die Jubiläumskoste war, am 7.6.1975 war die erste Holzenkoste.
1: Ja.
0: Könnt ihr euch auch noch dran erinnern?
1: Sehr gut sogar. Doch, ich weiß es nicht.
0: Falls schon geboren.
1: Ja. Da war ich gerade auf der Welt.
2: Warum guckst du mich so an? Ich war schon geboren, aber mit Neumünster hatte ich gar nichts am Hut zu dem
0: Nein,
2: Zeitpunkt.
0: Ich musste diese kleine Klausel kurz einbauen.
1: Aber die Holzenkoste war damals ganz anders.
2: Aber 75, welches Jubiläum?
0: Ja, jetzt. Man hatte jetzt das 50. gefeiert, obwohl,
1: wenn man es
0: ganz
1: 26.
0: genau nimmt, wären es ja 51.
1: Genau so
0: ja.
1: ist das.
2: Es ist einmal ausgefallen, wegen Corona möglicherweise?
1: Nee, kann ich mich nicht dran erinnern. Ist das ausgefallen damals?
0: Das ist
1: mir Obwohl, das ist irgendwann mal ausgefallen.
0: Okay. Ja, wahrscheinlich deswegen. Nicht.
1: Kann also, sein.
0: Sonst würde die 50 ja keinen Sinn ergeben.
1: Ja, Google eben. Mal schnell.
2: Meinst du
1: Vielleicht wissen die Zuhörer das ja.
2: Ja, wer es weiß.
1: Also anrufen? Ich weiß es ehrlich gesagt nicht, aber es ist einmal ausgefallen. Wegen irgendwas, glaube ich, kann sein, dass es Corona war.
2: Okay, möglicherweise.
0: Möglich ist alles, ja.
1: Gut.
2: So, wer war auf der Küste?
1: Ja, wir.
0: Muss jetzt zu meinem Geständnis sagen, nicht. Dafür war ich jetzt dreimal Killerwoche hintereinander. Und von daher ist mir das auch von der Musik einfach ein bisschen lieber. Also, und es gibt manche Menschen in Neumünster, die man nicht unbedingt treffen möchte.
2: Dann geht man lieber nach Kiel.
0: Dann geht man lieber nach Kiel, dass die Wahrscheinlichkeit geringer. Ja.
1: Da triffst du kaum einen. Doch, aus Neumünster triffst du auch auf der Kieler Woche Leute.
0: Ja, doch, das stimmt.
2: Ja. Also ich war auch nicht drüber, ehrlich gesagt. Ich war, als es aufgebaut wurde, bin ich einmal durchgefahren. Vom Radio nach Hause, so da war das Riesenrad und so ein bisschen Sachen aufgebaut. der Verkehr ist ja erstmal so ein bisschen gehandicapter stadtmäßig.
0: Stadtmäßig, ne? Also ich finde auch, das braucht mal wieder ein bisschen neuen Anstrich. Aber man hat ja angekündigt, nächstes Jahr, wenn die Stadt Jubiläum hat, dass dann vielleicht ein bisschen was geändert wird.
1: Da warten wir mal ab. Da bin ich auch
0: da gespannt. Warten wir mal ab. Denn wie gesagt, überall sind die Kassen klamm und muss man halt mal abwarten.
1: Eben.
2: Fangen wir mit dem ersten Lied an.
1: Wir fangen mit dem ersten Lied an. Fox on the Run von den Sweets.
2: Das muss ich dann erstmal hervorholen, ne?
1: Aber fix. Du bist nicht vorbereitet,
2: Thomas. Ja doch, jetzt geht's los.
1: Viel Spaß.

0: Das war eure Disco-Zeit, hörte ich gerade, ja?
1: Genau, Thomas, da waren wir unterwegs.
2: Ja, kann ich mich noch gut dran erinnern, habe ich damals im AJZ sogar Disc-Jockey gemacht, Tanz für Teenies.
1: Na, da warst du Teenie.
2: Nee, ich war nicht der Teenie, für die Teenies war halt die Musik, ja. Das war noch mit so einem Stroboskop-Blitz und da wurde auch wirklich T-Rex Slate und The Suite gespielt. Also. Und
1: das war doch noch die Zeit, wo diese großen Disco-Kugeln da immer an der Decke hingen.
2: Unter anderem.
0: Komm, das gab es auch noch in den 80ern.
1: Ja gut, aber das fing in den 70ern an.
0: Und
1: ja.
0: Ihr hört hier die Jukebox, wo all sowas nochmal besprochen wird, was da so damals war.
1: Und da warst du ja noch zu jung. Da kannst du gar nicht mitreden, Thomas.
0: Mein erster Disco-Besuch muss gewesen sein 87, irgendwann im Sommer.
1: Na guck mal, und wir waren da schon lange unterwegs, ja. Frankie und ich.
2: Ja, aber entspricht ja noch unserem Sendemotto 70er, 80er.
1: Genau.
0: Passt noch bei mir.
2: Das
0: ne?
2: passt.
1: Auch wenn ich noch mitmachen.
0: Benjamin bin, ne? Der Benjamin.
1: Benjamin Blümchen, oder wie?
0: Was macht deine List?
2: Ja, erzähl. Gut, wir steigen jetzt mal ein. Und zwar 70er, 80er gibt es heute eigentlich auch noch Sammelleidenschaft. Die war früher ganz besonders ausgeprägt. In den Schulen schon fing das Ganze an. Das waren nicht nur Fußballbilder, das waren dann auch Bilder von irgendwelchen Filmen oder Serien. Und man hat gesammelt ohne Ende. Diese Pappschies waren Teil damals von der Teldec, da hatten wir auch schon mal drüber ja gesprochen.
1: Und Stammfersen kenne ich noch.
2: Stammfersen gab das, Murmeln gab das.
1: Stammfersen, das waren so komische Bilder da, und manchmal war da sogar Silberglitzer drüber, die waren dann besonders wertvoll.
0: Das sind das so, sagt mir das sagt dir nichts. Nee.
1: Das kennst du nicht? Also das waren so, was weiß ich, irgendwelche Püppchen, da war Silber drüber, kennst du aber, Frankie, ne?
2: Ich kenne das auch,
1: so, ja. Und Blumen, und das klebte man dann immer in Poesiealbum rein, damit das Poesiealbum besonders hübsch war.
0: Okay, also Murmeln kam ja eben auch.
1: Murmeln kenne ich ja, auch.
0: Da war ich auch. Hm? Und ich habe tatsächlich mal mit Briefmarken angefangen.
1: Mit Briefmarken?
0: Weil alle gemacht haben.
1: Ja gut, das haben wir alle gemacht.
2: Ja, so nach dem Motto, darf ich mit dir mal meine Briefmarken sammeln.
1: Ach du nun schon wieder. Also solche
2: und danach kam die Plattensammlung.
1: Solche Gedanken hatten wir doch überhaupt nicht.
2: Nein, gar nicht.
0: Wie wertvoll war die, ne? Die Briefmarke jetzt?
1: Eine 10-Pfennig-Briefmarke aus Neumünster.
2: Ich meine, da war ja nun damals spektakulär, diese Briefmarken aus der Inflationszeit, die da mal eben so einen Wert von 1 Million oder sowas hatten.
0: Ja.
1: Also das gab doch auch so Büdel, da waren doch Briefmarken drin. Da konntest du die dann immer abmachen vom Papier und dann konntest du da gucken, was das war. Kannst du dich da noch dran erinnern?
2: Ja, doch.
0: Ich nicht. Das sagt mir jetzt nichts.
1: Aber du, Frankie?
2: Ja, doch. Also ich habe damals auch, will ich mich gar nicht ausschließen, auch Briefmarken gesammelt. Aber irgendwann war es dann damit auch zu Ende, weil man immer auf diese Mauritius gehofft hat, die dann am Ende doch nicht kam, die dann auch noch eine spezielle Farbe hat, die ja. mir momentan sogar entfallen ist, ob das die blaue war.
1: Blau war das.
2: Ich meine auch, ja. Aber
1: die blaue Mauritius.
2: Ja, und wie gesagt, die Sammelleidenschaft ist ja bis heute, aber früher wurde das, glaube ich, noch extremer gelebt, das Ganze.
1: Na, heute gibt es ja auch kaum noch Briefmarken. Wer hat denn überhaupt noch Briefe?
0: Wir sollten noch mal wieder auf unsere Nummer hinweisen.
1: Genau.
0: Jetzt, da.
1: Guck mal, es geht schon. Mal.
0: Ich guck mal, wer da anruft.
1: Es ist Gesa.
0: Ihr könnt ja weitersprechen.
1: Wir sprechen weiter.
2: Ja, hallo. Kein Problem mehr. Mal sehen, was wir richtig getippt haben.
0: Ja, ihr habt richtig getippt.
1: Siehst du? Wusste ich doch. Hallo Gesa.
0: Augenblick, Gesa.
2: Ja, moin Gesa.
3: Moin.
1: Moin.
2: Moin.
3: Ich habe euch vermisst.
1: Echt? Oh, das finde ich ja gut.
2: Jetzt hast du uns zu Tränen gerührt.
3: Ja, das will ich auch hoffen.
2: Jetzt müsstest du dir eigentlich das Lied wünschen, Tränen lügen nicht.
3: Nee, ich hab ein Lied.
2: Na?
0: Na?
3: Von Black Sabbath.
2: Wow.
1: Oh, jetzt kommt's aber richtig hier.
3: Iron Man.
1: Ah, den haben wir hier, Frankie. Frankie ist unser Iron Man.
2: Ja.
3: Oh.
2: Ozzy lebt.
3: Ja.
0: Ja, haben wir.
3: Genau.
0: Haben wir.
2: Haben wir da?
3: Ja, in unseren Herzen lebt er sowieso weiter.
2: Ja, und mittlerweile auch als Statue beim Hellfest in Frankreich. Da haben sie extra eine Riesenfigur von Ozzy aufgestellt.
3: Oh, schön. Toll. Und
0: du hast uns wirklich vermisst?
3: Ja.
0: Und ich war der Verursacher, dass du uns vermissen musstest.
1: Dann hast du Thomas am meisten vermisst, oder wie?
2: Aber du hast ihn jetzt nicht dafür.
3: Ich habe euch alle vermisst.
1: Gut.
0: Gut, danke. Ja.
3: Sehr schön, danke.
1: Gut, dann spielen wir dein Lied.
3: Dankeschön.
0: Vielleicht nicht sofort, kommt ein bisschen später. Okay,
1: Thomas muss erst mal suchen.
3: Kein Problem.
2: Kommt mit auf die Liste.
0: Jo.
1: Okay, Gesa.
2: Alles klar, bis dann.
1: Tschüss.
0: Wie nehmen wir erstmal das nächste? Wir haben sie noch. Jetzt ist sie weg. Das nächste Lied ist...
2: Ja, jetzt haben wir...
0: Ja, du bist, ne?
2: Rock the Nation von Montrose. Noch mal ganz kurz dazu gesagt. Sänger von Montrose war zu dem Zeitpunkt Sammy Hagar. Und der ist später bei Van Halen der Ersatz geworden von David Lee Roth.
0: Los geht's.

0: bei der Hitze.
1: Die Jukebox bei der Hitze, genau, Dagmar.
0: Ja, wir schwitzen ganz gut.
1: Studio 1.
0: Genau, wir brauchen eine Dusche, Thomas.
2: Ja. Und dann noch die heiße Musik dazu.
0: So ist es.
1: Ich bin in aller Herrgottsfrühe aufgestanden, damit das hier alles läuft. 4:15 bin ich aufgestanden.
0: Oh, bist du gut.
1: Weil ich noch mit Frank, nicht mit Frankie hier, der hier ist, sondern mit Frank bei der Medienanstalt war für unser Radio.
0: Das ist gut.
2: Und?
0: Hast du gut gemacht.
1: Ja, wir durften da mal vorreden wegen der Zukunft der nicht kommerziellen Lokalradios, sind wir ja. Einfach mal die Situation beschreiben und ja, und das haben wir sehr gut dargestellt, wie das hier so läuft und dass wir mit voller Überzeugung und Ehrenamt das machen. Für euch da draußen, liebe genau. Hörerinnen und Hörer. Ja, hat Spaß gemacht. Halbe Stunde, aber es war jetzt nicht ernst, weil es um irgendwas ging, sondern die wollten einfach die Situation mal, dass unsere Förderung einfach zu gering ist.
0: Genau, aber das geht ja auch bei vielen anderen Vereinen so, ne?
1: Ja.
0: Also denen steht ja allen das Wasser zum Hals.
1: Genau. Das aber nur nebenbei. Also, für euch stehen wir, auch ich, mal ganz früh auf. Frankie, steht man bei irgendeinem Thema, das du jetzt hast, auch noch früh auf? Schafe hüten?
2: Könnte ich mal gucken, aber ich glaube eher nicht. denn wir waren ja noch bei der Sammelleidenschaft und dann gab es dazu noch diese Quartettspiele.
1: Ja.
2: Und ich meine, Quartett, glaube ich, hat jeder gespielt. Jeder hat geprotzt, wer die meisten PS oder Kubik oder sonst was hat. Egal ob Schiffe, Autos oder sonst was.
1: Trecker,
2: ja. Es gab für alle Richtungen irgendwas, ja.
1: Gab es nicht auch für Tiere und so?
0: Ja.
2: Gab das auch.
0: Tiere, ja, ne? Blumen, alles.
2: Ich habe aber jetzt nie gesehen, wo nach welchen Leistungsdaten das da ging oder ob man nur 4 Karten für eine Nummer oder Buchstaben.
0: Nee, ich glaube, das waren immer irgendwelche Blumengattungen oder so, was weiß ich, Nelkengewächse oder so. Aber das war schon unterteilt. Also wie ich das kenne. Es gibt ja auch diese ganzen Tierquartette. Oder Quartetts.
1: Quartetts.
2: Ja, aber das sieht man in der heutigen Zeit eigentlich so gut wie gar nicht mehr.
0: Spielt keiner mehr.
2: Nee. Ich meine, Karten spielen die Leute schon, aber halt diese Quartetts nicht mehr.
0: Die tauschen überall in der Schule immer ihre Panini-Bilder da, was weiß ich, jetzt vom Fußball.
1: Ja?
0: Ja, das.
1: Kriegst du das mit? Ich gar nicht.
0: Na, ich tausche was nicht. Ich habe solche Bilder nicht.
2: Ja, ich meine,
0: das gibt es. Die Kinder tauschen das ja.
2: Und da ist ja nach wie vor total angesagt hier Pokémon-Karten.
0: Ja, die auch, genau.
2: Da gibt es ja mittlerweile Preise, die fast in die Zigtausende gehen für einzelne Karten.
1: Oha. Da, sowas ist an mir vorbeigegangen.
2: Ja gut, das kam auch erst später. Das ist bei mir eigentlich auch indirekt vorbeigegangen. Ich habe es nur durch meine Kinder halt ein bisschen mitbekommen. Die hatten damals sogar welche aus Asien. Die haben sie dann für einen Appel und ein Ei verkauft. Und anschließend waren die doch einiges wert. Aber naja, war noch nicht geschäftstüchtig genug.
1: Hat denn irgendeiner von euch jetzt eine Sammelleidenschaft bis jetzt irgendwie erhalten? Sammelt noch irgendwas? CDs oder
0: so? Nee, ich nicht. Mm-mm.
1: Frankie?
2: Nee, muss ich ganz ehrlich sagen. Ich habe eine Zeit lang Modellautos gesammelt, explizit Rennwagen von Mercedes-Benz. Also ich hatte mich da wirklich auf diese Linie. Aha. Ja, und jetzt kann ich eigentlich nur sagen, sammle ich irgendwie Trommelstöcke. Das okay. Ist zwar irgendwie komisch, aber ich habe von dem einen oder anderen bekannten Drummer auch schon mal einen Drumstick ergattern können. Und selber habe ich mittlerweile auch einige Fabrikate in meiner Sammlung.
0: Ja. Ach, da brauchst du ja nicht so viel Platz für.
2: Nee.
0: Die kannst du in einen Beutel stecken, dann nehmen sie keinen Platz weg.
2: Nein,
0: und
2: das stimmt. Also
0: nicht.
2: Das ist durchaus überschaubar, während andere Sammlungen wesentlich größer sind.
1: Du hast ja vergessen, dass das Schlagzeug dazu jeweils auch mitgenommen hat. Das ist ja was, ne?
0: Ja, hast du es gleich mitgenommen? Na, also.
2: Ohne den gibt es nichts.
1: Nein.
2: Das war das Beipack dafür.
1: Gut.
2: Ja, dann haben wir noch, es gab in den 70ern auch enorm viele Menschen, die Pfeife geraucht haben.
0: Ja, das stimmt.
2: Also da roch das oft, also gerade die Großväter, die Großmütter eher weniger, aber die Großväter, die haben doch gern mal die Pip geschmückt, wie man immer so schön sagte.
0: Oder Zigarren.
1: Und dann dieses neu gestopft und was weiß ich alles. Ne?
0: Ganz, aber das sieht man gar nicht mehr.
2: Ganz genau. Und der Tabak, den die hatten, das war Captain und eben der schwarze Krauder. Ich glaube, schwarzer Krauder sagt zumindest den Rauchern einiges.
1: Da bin ich raus.
0: Nee.
2: Ich also, eigentlich auch. Aber vielleicht fühlt ihr euch da draußen angesprochen.
0: Ich habe nie Pfeife geraucht.
1: Ich auch nicht.
0: Nee, also ich mache das auch nicht. Es stinkt alles. Obwohl Pfeife geht eigentlich noch, aber Zigarre fand ich schrecklich.
1: Ja, auch Tabak und so mit angenehm, wo das in Richtung Vanille, da ruft jemand an. Ja,
0: ein Pfeifenraucher.
1: Ja, ja, wahrscheinlich. Mal weiter über Raucher.
2: Ja, so war das halt mit dem schwarzen Krause. Ja.
1: Hallo Dennis.
0: Dennis ist da, hallo Dennis.
2: Hallo Dennis. Moin.
3: Guten Tag.
2: Tag, Hoch.
3: Ja, der Pfeifentabak. Mein Vater war selber einer. Der hat diesen McBaron geraucht. Das war so ein ganz, also das fehlte richtig, als er irgendwann aufhörte. Dieser Geruch, der war so prägend. Ja, und Vanille kam wirklich durch jede Gasse, ne?
2: Siehst du, sag ich doch.
3: Zigarillos, Pfeife, das war immer ganz viel.
0: Ja, das stimmt. Also dass die, also die Zigarren und die Zigaretten rauchen nicht so schön, aber Pfeifenrauch war schon wesentlich angenehmer.
2: Ja, doch, das war auch wirklich prägnant, mancher Geruch, das stimmt. Da konnte man die Leute danach verfolgen, halbwegs.
0: Ja, das stimmt.
2: Heute ist es halt nur, kann man den einen oder anderen in der Pfeife rauchen.
1: Der war gut.
0: Ja, heute riechst du Cannabis. Was früher Pfeifenrauch war, ist heute Cannabis.
2: Ja, da gibt es natürlich auch Pfeifen für solche Geschichten.
1: Ja?
2: Natürlich.
1: Also ich arbeite im Industriegebiet Süd und da ist ja hinten diese Verarbeitung.
2: Die Plantage.
1: Ja. Also,
0: und da holst du immer heimlich.
1: Nee, was glaubst du, was da für Gerüche manchmal bei uns
0: runterziehen? Ja, das ist
1: da
0: ganz
1: denkst
0: typisch.
1: Du, ah, was ist denn hier los?
2: Und wer steht an der Straße und inhaliert?
1: Nein.
0: Nee, Dennis, also das mit dem Pfeifenrauch, das kenne ich auch. Also der riecht wirklich angenehmer als Zigaretten und Zigarren.
2: Was hast du uns denn für ein Lied mitgebracht heute?
3: Einmal Joe Cocker mit You Can Leave Your Hat On. Das passt, glaube ich, ganz gut zum Wetter.
2: Das passt eher zu einem Strip, ja.
3: mir fällt noch ein in Kiel zwischen Exerzierplatz und Wilhelmsplatz ist das, glaube ich. Da ist Tabaktrend.
2: Den, glaube ich, gibt es auch noch, ne?
3: Ich glaube, der existiert noch wegen den Zigarrenleuten und oder E-Pfeifen-Shop hat er bestimmt auch heute.
2: Ja, denn das gibt...
3: Das war ein krasser Geruch, wenn man da reinkam. Also vielleicht kennt das ja einer durch so Whisky- oder Weintasting, allein diese Reizüberflutung an verschiedensten Pfeifen. Das gab ja schon wirklich hübsche Geräte.
2: Da fragst du den Whisky-Experten, ja, doch.
3: Ja, deswegen. Also das war immer interessant, meinen Vater beim Pfeifenkauf zu beobachten. Das war so ein bisschen wie eine Frau bei der Handtasche oder so.
0: Und Frankie raucht Wasserpfeife.
2: Was? Ja? Das ist nur ein Gerücht. Das ist nicht so. Nee.
0: Ist erfrischender.
2: Das blubbert zwar, aber sonst gibt mir das leider nichts.
1: Gut. Ja. Alles klar, Dennis.
3: Blubbern kann man ja auch in der Badewanne.
2: Genau.
1: Da bist du jetzt aber nicht.
2: Das Quietscheentchen vergessen.
3: Genau. Ihr dürft gerne den Song zum Schluss spielen und dann so, wie es noch reinpasst.
1: Machen wir.
0: Gut.
2: Alles klar.
0: Okay, Dennis.
1: Einen schönen Abend.
0: Ja.
2: Jo, bis dann. Tschüss. Ciao.
1: So, bevor es piept, ist er weg. Jetzt bin ich ja mal wieder dran, ne? Ich habe auch gar kein Lied. Und ich habe mich inspirieren lassen, einen Tipp bekommen, weil ich ja nun weit im Osten war. Potsdam, das war ja früher mal DDR, ne? Ist euch mal aufgefallen, wir haben aus der DDR so noch gar nicht was irgendwie gespielt, ne? Oder?
2: Doch, wenig. Karat hatten wir.
1: Karat hatten wir. Genau. Gut, ich habe da mitgebracht sozusagen aus dem Osten Ute Freudenberg, Jugendliebe. Kennt das jemand?
0: Jugendliebe, ja.
2: Die Jugendliebe kennst du.
1: Gut, wurde auch besungen von Ute und das hören wir uns jetzt mal an.
0: Haben wir jetzt mal was Deutsches?
1: Ja.

0: Das war die Ute Freudenberg mit der
1: Jugendliebe.
0: Haben wir noch gar nicht drüber gesprochen als Thema, ne?
2: Na. Das schieben wir dann erstmal auf die lange Bank. Wir hatten gerade ein anderes Thema aufgemacht und zwar betrifft das auch nur Münster,
1: die Lütchenstraße. Genau. Ja. Die alte Lütchenstraße.
2: Das ist unsere Form der Lindenstraße, die Lütchenstraße. Ich glaube, da hätte man auch einige Episoden drehen können. Und da gab es eben auch dieses Spielwarengeschäft Puppenpop.
1: Genau, da haben wir uns als Kinder immer die Nasen an den Fensterscheiben platt gedrückt, weil da in der Weihnachtszeit fuhr da die Eisenbahn und dann waren da ganz viele Puppen und Teddybären. Das fanden wir Kinder immer toll. Also ich weiß gar nicht, wie lange ist der Laden da gewesen? Also bis in die 80er, glaube ich, haben die da noch ihren Laden gehabt.
2: Ja,
1: ich weiß
2: das,
1: es nicht.
2: Das auf alle Fälle. Also ich kann mich noch daran erinnern, die alte Frau Popp, die saß auf so einem Stuhl.
1: Genau.
2: War jetzt so ein bisschen bewegungseingeschränkt und die konnte ihren Mitarbeiterinnen und Mitarbeitern genau sagen, wo welches Teil sich befand. Also man brauchte nur eine Teilnummer zu nennen. Die konnte sofort sagen, linkes Regal, dritte Etage und. Und dann wurde das sofort gefunden. Also ich habe selten wirklich so einen Fachbetrieb gesehen wie Puppenpop.
1: Ja. Und wir konnten unsere Puppen und Teddybären da reparieren lassen. Das weiß ich, früher hat man ja alles repariert. Und wenn der Teddy oder die Puppe einen Arm verloren hat oder ein Bein oder und der Bruder hatte der Puppe den Kopf abgerissen, dann ging man da hin und reparierte das.
0: Wenn der in der eigenen Familie nicht repariert werden konnte, Papa nicht konnte oder so, irgendwann mal das Latein am Ende war.
1: Ja, richtig, genau so war das. Und, oder die Augen wurden eingedrückt von den lieben Brüdern. Das kenne ich nämlich alles, haben meine Brüder immer gemacht. Wenn sie meine Puppen nicht mehr haben wollten, dann drückten sie einfach mal mit dem Finger in die Augen rein und dann waren die Puppen plötzlich ohne Augen. Und dann mussten wir zu Puppenpop.
2: Ja, und wenn wir bei Puppenpop dann fertig waren, dann sind wir Richtung Innenstadt gegangen und dann kamen wir an der Zoohandlung Prawitz vorbei.
1: Mit dem sprechenden Papagei.
2: Genau, das war eine wirkliche Attraktion. Richtig. Man hatte sich gerade erfreut an irgendwelchen Spielzeugen und dann kam man zur Tierhandlung und den Papagei durfte man sich natürlich nicht entgehen lassen.
1: Aber die ganze Lütchenstraße war voller Leben früher. Da war alles, da war ein Delikatessengeschäft, da war ein Eisladen drin, da gab es gebrannte Mandeln, ich weiß nicht, es war eigentlich alles da.
0: Die gibt es ja heute manchmal.
1: Die gibt es immer noch.
0: Zur Weihnachtszeit, ne?
1: Ist der Laden noch da?
2: Ja, das ist so ein,
1: aber ganz, ist das so ein kleiner Laden.
2: Genau,
1: ist
2: so ein ganz, ganz kleiner Laden.
1: Aber da war Chivo, da sind wir mal Kaffee trinken gewesen. Das war einfach klasse.
2: Ja,
1: heute ist ja immer noch Chivo da, aber die Straße, die hat einfach verloren. Die ist nicht mehr so schön wie früher.
2: Nein, die hat enorm verloren und da hofft man natürlich, dass die Stadt oder auch irgendwelche Investoren, Betreiber da mal wirklich wieder richtig Leben reinbringen.
1: Ja, das wäre toll.
2: Ich habe da immer von geträumt, seit ein paar Jahren schon, dass man in der Lütchenstraße solche Schlemmermeile macht.
1: Du denkst ans Essen.
2: Ja, wo dann ein Restaurant, meinetwegen da ist ein Grieche, da ist ein türkisches Restaurant, da ist ein Chinese, dass man eine zentrale Stelle hatte, die man mal so durchfuttern kann. So ähnlich wie jetzt der Markt der Spezialitäten auf der Kieler Woche, halt in einer Straße.
0: Drei Tage warst du da, ne?
1: Ah, das sieht man aber auch, er hat auch einen Bauch gekriegt.
2: Siehst aber das? Ich bin noch nicht durch,
0: Ich will es noch ein viertes Mal.
1: Aber weißt du, das gab in der Lütchenstraße am Anfang vom Großflecken, da gab es immer so einen Feinkostladen und der hatte tolle Sachen. Also das, und der war nachher auch zu, leider. Der hatte die besten Sachen in der Münster.
0: Aber jetzt ist Gesa mit ihrem Lied dran.
1: Genau.
0: Haben wir jetzt gesagt.
1: Spielen wir jetzt erstmal Gesas Lied.
0: Iron Man, Black Sabbath. Nee, wird anders ausgesprochen. Frankie?
2: Black Sabbath.
0: Geht jetzt los.

0: Wir blenden mal an dieser Stelle aus. Das ist nämlich ein Frankie.
1: Ein 6-Minuten-Song. Und von daher wollen wir ja noch ein bisschen andere Musik unterbringen. Aber ja, ging runter wie Öl. Black Sabbath kann man immer bringen, ja.
0: Für die Liebhaber.
1: Genau.
0: Wir sind ja vielfältig hier in dieser Sendung.
2: Ganz genau.
0: Aber die Liste ist noch nicht zu Ende, ne?
1: Nee,
0: da haben wir auch noch Vielfalt.
1: Wir waren eigentlich ja noch in der Lütschenstraße, aber
0: ja, das ist jetzt
1: verlassen
0: Kurs
1: wir jetzt.
0: Gewesen,
1: genau,
0: ne?
1: Das verlassen jetzt wir
0: jetzt. Jetzt gehen wir mal wieder auf Kurs.
1: Und zwar machen wir jetzt ein bisschen was für das Optische. Und zwar ging es um die Schönheit.
2: Um die Schönheit, naja. Dann sind wir hier doch alle richtig.
1: Föhnfrisuren. Und Dauerwellen.
2: Ach du Schande, ja.
1: Und selbst in den 70ern haben viele Männer
2: richtig
1: Dauerwelle machen lassen.
2: Da kann ich mich auch noch dran erinnern. Mein Freund hat das damals auch gemacht. Da habe ich einen Schreck
0: für dich?
2: Gekriegt. Nö, nicht für mich, für sich. Der hatte irgendwie eine Lehre und bei der Lehre waren auch die Friseurinnen dabei. In Kiel war das, glaube ich. Die hatten da irgendwie ihre Ausbildung nebeneinander her, die Elektriker und die Friseure. Und dann hat der eines Tages vor mir gestanden mit einer Dauerwelle und ich wäre fast vom Glauben abgefallen.
1: Ja gut, man muss sich die jetzt nicht immer so vorstellen wie bei unserem Kabarettisten. Das ist so Afro-Look-mäßig. Ja, es war manchmal auch nur eine leichte Dauerwelle. Ich kann mich daran erinnern.
2: Na, die war ganz gut. Also.
1: Ich hatte auch mal eine leichte Dauerwelle und zwar habe ich versucht, über die Frisur den Simon Le Bon zu kopieren. Das war damals ja der Sänger von Duran Duran, weil das halt so ein Mädelschwarm war. Ne?
2: Und das wolltest du auch haben?
1: Wollte ich natürlich auch. Ob es was gebracht hat, müssen andere beurteilen. Aber war trotzdem ein Versuch wert. Aber letztendlich nachher, ab einer gewissen Zeit ist es mit der Dauerwelle, das wissen alle, glaube ich, die mal eine gehabt haben oder noch haben, dass das Ding so ein bisschen außer Kontrolle gerät und dann sieht man alles andere aus eher wie Atze Schröder anstatt wie Simon Le Bon.
0: Ich kann mitreden, tatsächlich.
2: Hast du auch
0: eine? Ich hatte auch eine. Oh. Ich habe ja so dünnes Haar, so blondiert, also nicht blondiert, blondes, dünnes Haar und dann, damit das mal so aufpeppt und so habe ich dann das gemacht und dann wie 3 Stunden und länger und dann mit Alufolie drüber und
2: furchtbar
0: eingewickelt und sowieso. So alle 3 Monate. Aber das zum Schluss hin, bevor er wieder zum Friseur ging, war das schon. Und ich war Helmträger. Ich hatte den 80er.
2: Ach du Schande.
0: Und dann Helmträger, das war manchmal.
2: Ich hatte eine Mini-Pli zur Konfirmation.
0: Eine was?
2: Eine Mini-Pli. Das war eine leichte Dauerwelle. Ich sah aus wie Ludwig der 14. Furchtbar war das.
1: Die Sonnenkönigin.
2: Ja, aber diese Dauer, ich hatte ja lange Haare und dann diese Dauerwelle, ich fand das so schrecklich. Und dann habe ich nachher nach der Konfirmation habe ich gesagt, ich schneide den Mist ab. Weil ich, also nee, das war ich nicht.
1: Sieh es doch mal positiv, du hattest Engelslocken.
2: Ja, ich sah wirklich
1: oder eine Löwenmähne.
2: Toll ab. Eine Löwenmähne, ja, aber das war nicht meins. Und dann mussten die wieder ab, die Locken. Also das, nee, würde ich also auch nie wieder machen. Dieses lange Sitzen da mit diesen ganzen Lockenwicklern, dann stank diese Flüssigkeit zu ätzen, ne.
1: Aber die Menschen haben damals Fahrer Forfset dafür gelebt,
2: ja,
1: von
2: genau.
1: 3 Engel für Charlie und die hatte auch solche Löwenmähne.
2: Ja, das war nicht meins, nee.
0: Also können wir alle 3 ein bisschen mitreden, ne?
2: Ja, können
0: Wer
2: wir.
0: Wer hätte das gedacht, Frankie, wenn wir uns heute angucken, ne?
1: Ja, generationenübergreifend.
0: So, Dagmar wird sich wieder beruhigen mit deinem nächsten Lied.
2: Ja, das machen wir. Jetzt kommt Moonshadow.
0: Nee.
2: Nicht? Dann habe ich jetzt Angie. Ja, siehst du, habe ich mir das falsch aufgeschrieben. Angie von den Rolling Stones von 1973.
1: Wir grüßen alle Angies.
0: Und los.

0: Dagmar hat sich wieder beruhigt von der Dauerwellen-Geschichte.
1: Ja, sie hat jetzt schön geschunkelt hier, mit den Haaren ein bisschen gewedelt.
0: Genau. Also du hast sie gar nicht angemacht, du hast sie runtergemacht.
1: Ach so, Entschuldigung.
0: Ja, den gedrückten hoch.
2: Ja, los.
0: Ach, du hast die falsche. Frankie hat die 4 gedrückt.
1: Falschen.
2: Frankie, sonst hört uns keiner.
1: Das macht die Hitze.
0: Neben der 2 ist die 3.
1: Ja, die Hitze, die Hitze, die Hitze.
0: Weil das ist noch jemand zwischengequetscht. Nein. Hitze, Hitze, ja.
2: Hitze? Hatten wir früher auch 40 Grad, fast nö. Selten. Hier oben also, nicht.
0: Nee, nicht.
2: Nur im Mittelmeerraum, wenn wir unterwegs waren im Süden, da war das auch schon damals zu heiß.
0: Aber wir ächzen drunter, ne?
2: Ja,
0: also,
2: aber
0: es wird ja noch schlimmer die nächsten
2: Aber wenn es regnet, schimpfen wir auch.
1: Und so in der Schulzeit gab es ja gelegentlich auch mal Hitze frei.
2: Ja, das war mal
0: mit
2: gut.
0: Arbeit, auf Arbeit?
1: Da ja, auch schwierig, ne? Nee, haben wir so bisher noch nie gehabt.
0: Aber ab 26 Grad muss der Arbeitgeber für irgendwas sorgen, ne?
1: Also ganz genau.
0: Innenräumen.
1: Ich war heute gerade zufällig in der Werkstatt, wo ich früher gearbeitet habe, wo ich jetzt noch ein bisschen tätig bin. Und da kam gerade ein Transporter, der hatte so circa 20 Lüfter geladen.
0: Okay.
1: Dass man sich jetzt wirklich immer mehr auf diese Hitze einstellt. Mhm. Und gestern auch einen Bericht gesehen, die sind gerade in Frankreich ist er besonders schlimm ausverkauft. Also da muss man sich schon rechtzeitig anstellen, um überhaupt noch ein Exemplar zu bekommen.
2: Aber 45 Grad in Frankreich, ne?
0: Ja, Hammer. Hammer.
1: Auf dem Weg sind wir ja derzeit auch. Ja,
0: ja ich möchte es, naja, wir werden sehen.
2: Wir können es ja nicht ändern, das ist das Problem.
0: Ganz so toll ist es hier oben nicht, aber es geht auch schon in Dimensionen, mein lieber Gesangsfall.
2: Wir haben hier das Wasser, ne? Also wenn du auf den Inseln bist, ist ja noch angenehmer.
0: Ja, mit dem Ausgleich so ein bisschen, ne? Dass das Wasser in der Nähe ist, ja.
2: Aber ansonsten, also die Hitze, das wird immer schlimmer.
0: So ist das. Haben wir noch ein Thema, außer Hitze?
1: Natürlich.
2: Frankie, erzähl.
1: Ja, sind wir jetzt wieder auf dem Schulhof gelandet.
2: Oh.
1: Wir versetzen uns in die 70er Jahre, da gab es das Spiel Klackerball.
2: Ah, ja,
1: so,
2: die
1: Klackerball waren 2 Acrylkugeln mit einer Schnur verbunden.
2: Genau.
1: Und die musste man dann so klick, klick, klick, so fing das denn an, bis man das dann richtig konnte. Dann haben die sich halbwegs überschlagen und dann machte das Klicker, Klacker, Klicker, Klacker. Ne?
2: Und dann hast du auf die Finger gehauen.
1: Und da gab es enorm viele Verletzungen. Das hast du treffend gerade formuliert. Ja. Ist mir auch passiert, ist aber glimpflich abgegangen. Aber es gab schon erheblichere Verletzungen dabei.
2: Wir haben in der Schule an den Gardinen diese Kugeln gehabt und die haben wir immer abgeschnitten. Und dann haben wir daraus diese Klicker, Klacker Kugeln gemacht.
1: Konnte man auch.
2: Ja, das war also, dann unsere Erfindungs. Reichtum.
0: Frankie, ich konnte dir ehrlich gesagt nicht folgen. Ich kenne das tatsächlich nicht. Das sind wirklich 2, wie groß sind die?
2: Die waren so, ungefähr so groß. So, so wie diese Gardinenkugeln. Die
1: bisschen kleiner wie eine Billardkugel.
2: Ja.
0: Bisschen kleiner als Billardkugel. Ja. Aber voll, also nicht
1: aus Acryl.
2: Die waren mit einem Faden verbunden.
0: Und dann hat man was genau gemacht?
1: Erstmal zum Pendeln bringen, dass sie gegeneinander schlagen.
2: Genau.
0: Also in der Mitte.
1: In der Mitte gehalten, genau.
0: Dann hingen sie jeweils an ihrem Ende, an
1: links und rechts, richtig.
0: Und dann?
2: Und dann hat man angefangen, so hoch und runter sie zu bewegen, damit sie klackten, damit das immer zusammenschlug.
1: Und dann wurde man immer schneller und dann klackten die oben nachher sogar zusammen.
2: Ja, genau. Und dann hast du dir die auf die Finger gehauen, wenn du es nicht richtig gemacht hast.
1: Genau.
0: Jetzt kann ich dem langsam folgen.
2: Die hießen Klicker-Klackerkugeln.
1: Genau.
0: Ist an mir vorbei, ich oder zu jung.
1: Ja, gut.
2: Da warst du zu jung.
1: Hast du Glück gehabt, wurdest du auch nicht verletzt, was die Finger betrifft.
0: Wie viele Finger siehst du? Wie viele Finger siehst du?
1: Immer noch 10. Ja.
0: 10, ja.
1: Also wenn die Kreissäge hat noch nicht zugeschlagen.
0: Nein. Gut.
2: Ja, das waren die Sachen. Früher Gummitwist und diese Klicker-Klacker-Kugeln. Was haben wir noch gespielt in der Zeit?
1: Ja, Gummitwist kenne ich nur vom drinstehen, also selber

0: durften da nicht. Das haben immer die Mädels gemacht. Und die Jungs dienten dann immer als seitliche Pfosten. Ja, ja, ich glaube, wir kommen nochmal zum nächsten Song.
1: Damit wir den Abschlusssong von Dennis auch noch nehmen können. Deiner ist zum Glück etwas kürzer.
0: Genau.
1: Fangen wir mit dem jetzt an.
0: Und zwar ist es Invasion von Iron Maiden.
1: Für die Kenner.

0: So, nur aber schnell wieder an die Mikrofone und nicht verquatschen hier, Frankie.
1: Ganz genau, das war Iron Maiden mit Invasion. Und zwar ist das die B-Seite von Woman in Uniform und von 1980. Und da war Paul Diana noch der Sänger. Und ja.
0: So, jetzt können wir ein ganz kurzes Thema machen und dann ist Dennis mit seinem Lied You Can Leave.
1: Da machen wir ein ganz kurzes Thema und zwar Wundertüten.
2: Die Wundertüten.
0: Ja, die kenne ich auch.
2: Die kennst du auch. Ich bin ganz aufgeregt.
1: Die gibt es heute auch noch. Ja.
0: Gibt es noch?
1: Ja, doch.
0: Die haben so einen kleinen Betrag gehabt und dann waren da so verschiedene Sachen drin.
2: Ja, also all so ein Tüdelkram, den keiner brauchte.
1: Werden teilweise auch noch in Versandhäusern beworben, dass man da eine Wundertüte bestellen kann. Oder? Und wie gesagt, es sind nur andere Inhalte halt momentan drin.
2: Also ich kenne
1: so die Ladenhüter, die dann nochmal in eine Wundertüte gepackt werden.
2: Ja.
0: Gut, also. Wir können ja mal eine kaufen. Jedenfalls müssen wir uns verabschieden und weiter vertrösten auf die Juli-Sendung.
2: Genau, im Juli sehen wir uns wieder. Oder
1: wir
2: hören
1: freuen uns
2: wieder.
1: Schon wieder drauf. Braucht nicht ganz so heiß sein, aber gutes Wetter wünschen wir uns trotzdem. Und von daher, macht's gut, euch allen einen schönen Abend und dann bis zum nächsten Mal.
2: Bis zum nächsten Mal. Tschüss.
0: Ciao. Joe Cocker, you can leave your head on. Tschüss.

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0: Und damit herzlich willkommen zu Subjektiv auf Radio Quarks 95.9. Am Mikro für euch in der Weltraumkugel über euch schnorchelnd. Nico Tico Rico, Tanz den Kosmonaut. Wir haben eröffnet mit einer ganz frischen Nummer. So sagen wir ja, Nummer.
1: Das klang alt.
0: Ja, und das ist ja gut. Alien Nose Job haben sich alte Bands vorgenommen und haben ein neues Konzeptalbum vorgelegt, in dem sie sich ganz, ganz schwer am Hardcore-Punk orientieren. Hören wir nachher noch ein Stückchen rein. How Mosquito Operates ist das neue Stückchen, welches tatsächlich in einer relativ übersichtlichen Auflage mal wieder in Australien auf den Markt gespuckt wurde. Ich bin ein bisschen traurig, weil nach wie vor haben sie dieses Australien so weit weggebaut, dass ich das Porto nicht aufbringen mag, um mir das Vinyl hierher zu holen. Hoffe auf erste Theke, die das vielleicht re-releasen oder sowas. Aber ich zucke auch. Ich bin noch nicht ganz klar, ob ich vielleicht unvernünftig sein mag. Und vielleicht suche ich noch Leute, die mit mir zusammen unvernünftig sind und Porto teilen mit betreiben.
1: Das wird da wohl drin sein.
0: Ja, für eine gute Scheibe ist das ja absolut zu machen. Ja, und damit aber herzlich willkommen den Zuhörenden bei Radio Quarks zum Beispiel hier in Halle.
1: Oder bei Radio Blau in Leipzig, bei Pi Radio in Berlin, beim Freien Radio in Flensburg, Fratz, was gerade ums Überleben kämpft. Und zwar im wahrsten Sinne des Wortes beim Freien Radio Neumünster, bei Near FM in Dublin und beim Freien Senderkombinat in Hamburg.
0: Ja. Die Liste ist lang und die Zahl der HörerInnen sind nicht nur zwei Hände. Das weiß ich vielleicht zu schätzen, ich weiß es aber nicht ganz genau. Hallo ihr da draußen an den Empfängern und eine Stunde Punk. Ich habe schon mal gute Laune, weil die Entdeckung, dass dieses neue Album da ist von Alien Nose Job, die Transformation, die mir ja gut die Stirn bietet.
1: Ich habe letzte Woche gesehen und dachte, da wird sich aber jetzt einer freuen.
0: Ja, und hier ist es. Zack,
1: da
0: hier
1: ist es. Wo sich freut.
0: Juhu!
1: Ich freue mich über dieses neue Album der Downtown Boys, was am vergangenen Freitag veröffentlicht wurde in Gänze. Und diese Freude zu teilen ist mein Job, und zwar mit euch. Wir hören Sirena.

0: Downtown Boys von dem aktuellen Album Public Luxury, der Song Sirena.
1: Ja, habe ich gesehen. Gibt es tatsächlich auch schon hier in Europa in der Distribution zu erwerben. Und ich habe mir das Album auch angelauscht und habe vor allem bin ich über einen Titel gestolpert. Mi Concha ist da drauf von den Malportado Kids, die wir hier eine Zeit lang oder eigentlich immer wieder mal feiern müssen, weil das sehr gut ist. Eine schöne Coverversion, die man hören kann. Aber ist vielleicht für die nächsten Sendungen vorbehalten, weil ich möchte auf ein Tape hinweisen, was du auch schon mal kurz im Fingern hattest. Wellness Ward heißt das gute Stückchen, ist von Manta Rochen rausgekommen. Jetzt auch früher schon auf der Bandcamp-Seite der Band kann man noch ein paar Einzelteile schießen. Das ist nämlich dann durch. Ich habe es mir geholt. Brought to Taz ist das Liedchen, welches ich für euch gut finde.

0: Bored to Death, in Instrumente gegossene, gute Laune, Optimismus, Zukunftsfreude, Manta rauchen. Großartig.
1: Herrlich monochrom.
0: Ja.
1: Passt rein.
0: Wie mag das.
1: Nur Grautöne.
0: Jo.
1: So wie wir es mögen. Apropos mögen, ich bin gestolpert über Chauncey aus dem Bundesstaat Ohio. Und die haben ein Album vor ein paar Wochen veröffentlicht, Trademark heißt das, das richtig, richtig fein ist. Ein Beweis dafür stellt Bypass dar.

0: auch schön in Moll gewandelt. Chauncey mit Bypass von der aktuellen LP. Trademark, ihre dritte ist das. Unbedingt Empfehlung, über Chauncey im Bandcamp zu stolpern.
1: Sehr gut, sehr gut. Hat was. Und ich würde jetzt mal ein bisschen den Rumpelfaktor anheben. Die erste LP der Tanzformation Surf the Band ist draußen. Ihr habt lange drauf gewartet, weil ihr sicherlich bekannte FreundInnen von Surf the Band seid. Ich kann zu der Band gar nicht so richtig viel sagen. Außer, dass es das erste Album gibt, das Hiding in Plain Sight heißt. We Are the Enemy ist das Liedchen, welches sie vortragen. Und ja, bisschen energetisch.

0: wird auf der Messe der Punks von morgen jetzt vielleicht nicht mit dem Innovationspreis ausgezeichnet werden, aber hat für mich irgendwas, weil es schön schnörkellos oder doch schnörkelig, aber irgendwie auch schmutzig in the face genug ist. Surf the Band, We Are the Enemy hieß das Liedchen. Erster Longplayer draußen, Hiding in Plain Sight. Ganz frisch.
1: Ach, für so eine MMM-Anstecknadel reicht's, würde ich denken.
0: Ja, genau.
1: Wir hüpfen in die 80er Jahre. Lange waren sie nicht mehr hier, quasi für unsere Verhältnisse regelrecht verschmäht. Die beste Band der Welt hier im Folgenden mit Schuldfragen.

0: Es war noch kein Jahr vergangen, dass Briggs zu The Fall stieß im Jahr 1984 und schon hatte sie die Musik ein wenig auf Pop gekrempelt, was aber trotz alledem, finde ich, sehr gut funktioniert. The Fall waren das von der EP Call for Escape Route mit Dre Goes Guilt.
1: Jo, wir machen mal wieder eine aktuelle Produktion einer Tanzformation, die Massionette heißt. Angeblich ist entweder das Label oder die Tanzformation irgendwie aus Indonesien. For Fun Cookies heißt das gute Stückchen. Und ich fand aber so alles, was da an Platten veröffentlicht wird, irgendwie mit einer sehr europäischen Ästhetik. Kann natürlich auch Stilmittel sein. Gleichzeitig gab es so Sachen wie Rock in Jakarta und irgendwie, hast du nicht gesehen? Keine Ahnung. Jedenfalls haben Massionette eine LP rausgebracht, die heißt Zin, und sind auch gar nicht so ganz optimistisch, wo es nur herkommen mag in dieser wunderschönen blühenden Zeit. Have No Soul ist das Liedchen, welches vom Zin-Album runtergepickt wurde und für euch zu hören sein wird.

0: Have No Soul. Massionette war das gewesen, rausgekommen bei For Fun Cookies Records. LP heißt S-I-N, Sinn.
1: Auch nicht gerade ein Ska.
0: Nee, ist ja un-Ska. Also Ska-Faktor 0.
1: So würde ich das beschreiben. Gerechter Null-Faktor in Beziehung auf Ska. Ich bin immer noch am Warmhören des neuen Albums von Sweeping Promises und für all die, die es nicht mögen, tut mir das jetzt leid, weil ich euch mitnehme ins Warmhören. Mir höret ein weiteres Stück von der aktuellen EP You Say I Romanticize und dann gucken wir weiter.

0: Cocoon heißt der Song, der jetzt auch schon auf der Bandcamp-Seite der aktuellen LP von Sweeping Promises zu hören ist. Der Rest ist noch verborgen. Die Platte kommt ja erst im August wirklich raus, ja, am 14. August. Bis dahin gibt es vielleicht noch ein, zwei Häppchen mehr. Ich freue mich eh drauf.
1: Jo, und ich hatte ja schon am Anfang den Hopser und die Höhe gemacht in Bezug auf die Neuveröffentlichung von Alien Nose Job, How a Mosquito Operates. Ganz frisch da, sozusagen, wird irgendwie in der nächsten Woche frühestens verschickt. The West Side Story ist ein weiterer Song, den ich von dieser Platte runtergenommen habe. Ich finde es so schön im Beipacktitel, weil das eben das so gut beschreibt, was diese Band ausmacht, die beim letzten Mal so irgendwie so Synth-Punk irgendwas gemacht haben, jetzt irgendwie sich mit Hardcore-Zeugs beschäftigt und man dort so Anleihen von Adrenalin OD oder die frühen MTC oder den Neos raushören kann, ohne dass es so Plagiatskram wird. Irgendwie die eigene Handschrift von dem Typi und der ganzen Transformation ist halt drin, so, und die Wandschrift ist eine feine. Ich mag's sehr. West Side Story, und ich hoffe, ich kann euch mitnehmen.

0: haben es irgendwie drauf. Ihr Nose-Job, habe ich einmal live gesehen, ist auch das ist ein Erlebnis, müsst ihr so, es die Möglichkeit überhaupt gibt, macht das. Das macht einfach nur Laune, es reißt mit, es lässt dich schwingen, es lässt dich verschmelzen mit Menschen, mit denen du eigentlich nicht verschmelzen willst, aber es funktioniert.
1: Aber wahrscheinlich dauert es erstmal wieder einen Moment, bis die über einen großen Teich kommen. Dann allerdings könnten sie dir eine Platte mitbringen. Also vielleicht wäre es doch zu befördern, dass Alien Nose Drop sich auf den Weg machen nach Europa, ja. Von dort unten irgendwo ganz weit weg. Nicht damit zu rechnen, dass Silicon Values irgendwann mal hier auftauchen, habe ich den Eindruck. Man erfährt kaum was über die Band. Es gibt diesen Bandcamp-Account, auf dem seit 2024 nichts los ist. Es rührt sich so ringsrum so gar nichts, was ja auch irgendwie sympathisch ist. Und wir stehen da mit der LP in der Hand, freuen uns drüber und mit den Songs, die auf Bandcamp veröffentlicht worden sind. Und dann kommt zum Beispiel sowas wie der folgende Song raus. Der heißt Spirit of the Age.

0: reine Wiederposte. Die Silicon Values, zum Beispiel auch wiederpostig im Hinblick auf mal was Neues machen. Es ist irgendwie nur ein Projekt von Hausbesetzern oder so. Oder HausbesetzerInnen aus Bristol.
1: Ja, vielleicht machen ja auch mal was. Auf der anderen Seite klingt das alles sozusagen ist so toll und gleichzeitig so vertraut, dass es vielleicht auch schwierig ist, in diesem Gleis irgendwie nochmal ein Album zu werfen, um die Messlatte, die ja sehr oben angesiedelt ist, nicht zu unterlaufen. Könnte auch sein, dass man so einen One-Vinyl-Durchlauf gemacht hat, um dann mit einer neuen Band aufzutauchen, was Neues irgendwie. Das wäre auch
0: wahrscheinlich, schön. Ja. Ich werde mal auf Recherche gehen, vielleicht.
1: Kriegt man über die Musizierenden was raus oder sowas.
0: Musizieren. Ich glaube, hier Bryn Davis, der das da eine große Rolle spielt, den hatten wir hier letztens schon irgendwann mal am Wickel in unterschiedlichen Lo-Fi-Projekten. Ich guck mal.
1: Es ist über ein Jahr her, da haben wir uns übelst dolle über das Jaramas-Album von Günnar Kinnear gefreut. Jetzt gibt es schon ein, zwei neue Songs. Aber ich finde tatsächlich auch das 25er-Album unbedingt Beachtung behalten sollte und nicht immer nur das Gehechel nach dem neuesten Song eine Rolle spielt. Aksham Fakti ist ein Liedchen, welches mir von dem Jaramas-Album doch sehr gut gefiel.

0: Ende März 2025 veröffentlicht das Album Yaramas und von diesem Album von Günnar Kinn hier runtergetickt Aksham Vakti.
1: Am vergangenen Freitag ist Mick Jones 71 Jahre alt geworden. Das ist nicht zuletzt Grund genug, mal wieder in The Clash zu hören. Ich bin heute den ganzen Tag mit denen auf den Ohren durch die Stadt gelatscht und hatte richtig gute Laune. Dachte ich, Mensch, das ist doch ein Beitrag für den Abend. Death or Glory.

0: wenn man sie dann mal am Wickel hat, merkt man, dass man das viel zu selten tut. Also zumindest, wenn man jetzt Freund ist von dem, was The Clash gemacht haben und wohin sie sich auch flugs entwickelt haben in ihrer kurzen, aber sehr intensiven Existenz.
1: Ja, wirklich auch eine Ausnahmetransformation, kann man so sagen, auf ganz vielen Ebenen. Burn, Melbourne, Burn. Melbourne fehlte uns ein Stückchen.
0: Disco Inferno.
1: Genau. Hearts and Rockets hatte ich schon mal mit, muss noch mal laufen. Feminist Punk aus Melbourne. Get Bird ist das Liedchen, welches sie uns vor einer Weile rausgeworfen haben auf einer EP und an das jetzt hier erinnert werden soll. Gibt's nämlich noch.

0: Melbourne's Finest, Hearts and Rockets, Get Bird. Ja, diese feministische Transformation, die musikalisch zu beeindrucken weiß.
1: Okidoki, Earth Girl Tapes ist das Label aus Mississippi, das hier gleich zwei Sachen präsentieren wird. Zuerst eine Band, die ich nicht aussprechen kann. Kukui, irgendwie sowas. Ich habe keine Ahnung, wie es passiert. Und von denen hören wir jetzt Speed of Smell. Schon der Titel ist groß. Hey Rocky, was geht?
2: Hey, Grüße nach Hamburg.

0: Speed of Smell, schnell ist's vorbei, QQ oder so ähnlich, aus Mississippi, das erinnert an beste SST-Zeiten.
1: Schnell ist vorbei, irgendwie auch die Stunde und nicht, aber was vor allem vorbei ist, ist der Tonträgerschatz, der sozusagen hier aufgelegt werden soll. Deswegen habe ich gedacht, ich hatte eingangs von diesen Downtown Boys dieses Mikoncha-Cover-Ding sie erwähnt. Ich habe es auch in der Tasche gehabt und ich denke eigentlich...
0: ein Glück, wirf auf den Riemen.
1: So machen wir es.

0: Mi Concha, im Original von den Malportado Kids, die ihr auf dem Subjektivblog zum Beispiel finden könnt, wenn ihr sucht. Großartig. Von der Public Luxury LP, der vierten LP der Downtown Boys, die ganz frisch rausgeworfen worden ist. Fetzt einfach.
1: Ist korrekt, ist noch eine Kumbia mit dazu. Ich hatte gerade gesagt, wir hören zwei Sachen von Earth Girl Tapes, diesem DIY-Tape-Label aus den Südstaaten in den USA. Und die Silo Kids hatten wir letztes Jahr schon ein paar Mal am Wickel, weil sie uns begeistert haben. Das tun sie immer noch, Skeleton.

0: Padang, 50 Sekunden sind nicht viel Zeit, aber man kann viel Musik reinpacken. Das haben uns die Silo Kids bewiesen.
1: Entschleunigung, Pur Rouge Gorg heißt ihr Tanzformateur aus Frankreich, der das Lied Nuit d'automne aufgenommen hat, auch aus vom linksradikalen Raoul Contra Attack Sampler, den ich in der letzten Woche schon am Wickel hatte, welcher ja die ein oder andere interessante Antifa-Hymne enthielt und damit wahrscheinlich unter die Beobachtung aus irgendwelchen Leuten, die Terrormist herbeifabulieren wollen, sage ich mal so. Hier kommt ein bisschen Gemütlichkeit in die Runde. Nuit d'automne.

0: klingt ein bisschen so, als wäre der Pastor kurz rausgegangen und Rouge Gorg hätte die Kirchenorgel in Beschlag genommen. Und
1: hey, das ist mein Sonntag, du Vogel.
0: Verpiss dich, Puppe. Sehr gut.
2: Hat sowas. Na,
0: Leute, das war übrigens subjektiv gewesen. Wir müssen mal auch alle sagen.
1: Drei Akkorde Fachmagazin am Arsche. Macht's gut, bis nächste Woche.
0: Nico Tikoriko.
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